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2: 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In Leipzig hat ein Auto mehrere Menschen in der Innenstadt erfasst. Zwei Personen sind dabei ums Leben gekommen und zwei weitere wurden schwer verletzt, wie ein Stadtsprecher mitteilte. Die Polizei hat den Fahrer festgenommen und betont, dass von ihm keine Gefahr mehr ausgeht. Sachsen hat seine Waldbrandbekämpfung weiter verstärkt. Innenminister Armin Schuster übergab am Montag 15 neue Tanklöschfahrzeuge an Katastrophenschutzeinheiten vor der Sächsischen Staatskanzlei in Dresden. 10 davon sind speziell für Waldbrandeinsätze ausgelegt, 5 sind Großtanklöschfahrzeuge. Diese Investition im Wert von 8 Millionen Euro folgt auf einen schweren Waldbrand bei Bad Schandau vor 4 Jahren und soll sicherstellen, dass jeder Landkreis über spezialisierte Löschzüge verfügt. Neue Fahrzeuge gingen unter anderem an die Landkreise Bautzen, Görlitz und Leipzig sowie den Erzgebirgskreis. Diese Woche treffen sich die Umweltminister von Bund und Ländern zur Frühjahrstagung in Leipzig. Sachsens Umweltminister Georg Ludwig von Breitenbuch betonte die Bedeutung des Schutzes unserer Lebensgrundlagen und den verantwortungsvollen Umgang mit Ressourcen. Auf der Agenda stehen Themen wie Meeresschutz, das Verbot von Einweg-E-Zigaretten und Gipsrecycling. Der Vorsitzende hob besonders den Wandel in den Braunkohleregionen hervor, bei dem der Wasserhaushalt eine zentrale Rolle spielt. Die Konferenz findet vom 6. bis 8. Mai statt.

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5: In Leipzig hat ein Auto mehrere Menschen in der Innenstadt erfasst. Zwei Personen sind dabei ums Leben gekommen und zwei weitere wurden schwer verletzt, wie ein Stadtsprecher mitteilte. Die Polizei hat den Fahrer festgenommen und betont, dass von ihm keine Gefahr mehr ausgeht. Sachsen hat seine Waldbrandbekämpfung weiter verstärkt. Innenminister Armin Schuster übergab am Montag 15 neue Tanklöschfahrzeuge an Katastrophenschutzeinheiten vor der Sächsischen Staatskanzlei in Dresden. 10 davon sind speziell für Waldbrandeinsätze ausgelegt, 5 sind Großtanklöschfahrzeuge. Diese Investition im Wert von 8 Millionen Euro folgt auf einen schweren Waldbrand bei Bad Schandau vor 4 Jahren und soll sicherstellen, dass jeder Landkreis über spezialisierte Löschzüge verfügt. Neue Fahrzeuge gingen unter anderem an die Landkreise Bautzen, Görlitz und Leipzig sowie den Erzgebirgskreis. Diese Woche treffen sich die Umweltminister von Bund und Ländern zur Frühjahrstagung in Leipzig. Sachsens Umweltminister Georg Ludwig von Breitenbuch betonte die Bedeutung des Schutzes unserer Lebensgrundlagen und den verantwortungsvollen Umgang mit Ressourcen. Auf der Agenda stehen Themen wie Meeresschutz, das Verbot von Einweg-E-Zigaretten und Gipsrecycling. Der Vorsitzende hob besonders den Wandel in den Braunkohleregionen hervor, bei dem der Wasserhaushalt eine zentrale Rolle spielt. Die Konferenz findet vom 6. bis 8. Mai statt.

0: Herzlich willkommen zu Sachsen aktuell vom 4. Mai 2026. Meine Damen und Herren, wir starten heute mit der dramatischen Top-Meldung aus Leipzig. In den frühen Abendstunden ist ein Auto bei einer potenziellen Amokfahrt vom Augustusplatz durch die Grimmerische Straße in die Innenstadt gefahren. Alle Informationen und die Stimme von Burkhard Jung, dem Oberbürgermeister, gibt's jetzt von unseren Kollegen aus Leipzig.
1: Ja, liebe Zuschauerinnen und Zuschauer, ich stehe hier auf dem Augustusplatz in Leipzig. Hier hat es sich ja heute späten Nachmittag ist es zu einer Tat gekommen, die noch relativ frisch ist. Sie entschuldigen es bitte, ich habe die Informationen auch hier auf meinem Handy und muss tatsächlich ablesen. Hinter mir läuft, Sie sehen es hinter mir, ein Polizeieinsatz, ein Großaufgebot. Hier in der Grimmerischen Straße hat sich gegen 17 Uhr in etwa, das hat die Polizei uns gerade bestätigt, ein Auto in die Grimmerische Straße, die man hinter mir sieht, bewegt. Ich konnte mit Augenzeugen sprechen. Augenzeugen berichten davon, dass der Täter in etwa mit 120 Kilometer pro Stunde unterwegs war. Das ist noch nicht bestätigt, aber das haben mir Augenzeugen, mit denen ich sprechen konnte, ja berichtet. Er soll sich dann mit seinem Auto durch die Grimmersche Straße bis zum Marktplatz in Leipzig bewegt haben und auf seinen Weg zwei Menschen, das ist mittlerweile bestätigt, mit in den Tod gerissen haben. Es gibt zwei Schwerverletzte, das hat die Polizei eben gerade noch mal mitgeteilt, und etliche Verletzte, die hier mit Hubschraubern in die umliegenden Krankenhäuser gebracht worden sind. Zum Täter selbst hat die Polizei noch nichts gesagt. Es soll sich laut Augenzeugen, mit denen ich gesprochen habe, um einen männlichen Täter handeln, der in etwa 30 Jahre alt ist und stark tätowiert war. Das sagen Augenzeugen. Bestätigt ist das aber, wie gesagt, noch nicht. Es wird gegen 20 Uhr noch eine weiterführende Pressekonferenz der Stadt Leipzig geben und der Einsatzkräfte. Dort wird es dann weitere Einzelheiten vermutlich geben. Aber erste Reaktionen gab es schon. Der Oberbürgermeister Burkhard Jung war vor Ort, hat sich sichtlich erschüttert gezeigt, wie Dutzende Menschen aus Leipzig, Leipzigerinnen und Leipziger sind hierher gekommen und ja auch haben mit uns gesprochen, die tatsächlich die Tat erlebt haben, vermutlich. Diese Menschen sind natürlich geschockt. Es herrschte eine Stille. Auch wir waren unterwegs von Sachsen Fernsehen auf einem ganz anderen Dreh und haben von der Tat sozusagen fast schon vor Ort leider erfahren müssen. Auch wir sind ein Stück weit geschockt. Für die Stadt Leipzig ist das ein denkbar dunkler Tag. Das kann man so wahrscheinlich festhalten. Oberbürgermeister Burkhard Jung hat aber auch gesagt, dass hier scheinbar die ja sehr offen gestaltete Innenstadt, also man kann das hinter mir sehen, hier gab es keine großartigen Barrieren für die Grimmersche Straße, das wurde scheinbar vom Täter ausgenutzt. Er ist mit dem Fahrzeug, das er hatte, hier einmal komplett durch die Innenstadt gefahren und ist selber, das hat die Polizei jetzt gerade gesagt, zum Stehen gekommen. Also er hat selber angehalten und wurde dann von der Polizei sozusagen festgenommen. Das sind die aktuellsten Informationen bis zur aktuellen Minute. Alles Weitere demnächst.
2: Wir möchten einen kurzen Zwischenstand geben. Es ist nicht mehr als ein Zwischenstand, aber wichtig auch für die Menschen, die jetzt die Bescheid wissen müssen, wie sie damit umgehen. Es ist ein schrecklicher, fürchterlicher, wie soll ich es nennen? Eine Fahrt in die Innenstadt mit einem PKW. Wir haben noch nicht genau die Motivation. Wir wissen nichts über den Täter. Wir wissen nur, dass jemand von hier aus bis zum Marktplatz gefahren ist. Herr Schuh wird Ihnen jetzt die Details geben bezüglich der Verletzten und der leider zwei Toten. Und die wichtige Botschaft ist jetzt, dass alle Menschen davon ausgehen können, die Lage ist jetzt geklärt, es gibt keine weitere Gefährdung, alle können nach Hause gehen, in Ruhe sich auf den Weg nach Hause machen, es gibt keine Gefährdungslage mehr, es ist im Griff, die Polizei hat den Täter gefasst, den mutmaßlichen Täter gefasst, und die Feuerwehr hat mit ihren Einsatzkräften dafür gesorgt, nach bestem Wissen und Möglichkeiten Menschen zu versorgen. Jetzt sind erstmal alle können davon ausgehen, sie können nach Hause gehen, sie können in Ruhe den Heimweg antreten und müssen sich keine Sorgen über weitere Gefährdungen machen. Das ist, glaube ich, die wichtige Botschaft jetzt. Alles andere ist sehr, sehr früh. Aber vielleicht die Fakten nochmal, Herr Schuh, damit die alle haben.
3: Ja, also initial sind Notrufe in der Leitstelle angekommen. Die haben berichtet von einem PKW in Menschenmenge. Es stellt sich in der Gestalt dar, aus heutiger Sicht, aus aktueller Sicht stellt sich so dar, dass ein PKW hier im Augustusplatz eingefahren ist in die Grimmaische Straße, ist durchgefahren bis auf den Markt, hat zwei Personen so schwer verletzt, dass die verstorben sind. Zwei Personen sind schwer verletzt. Die wurden unmittelbar von Ersthelfern versorgt und dann von einem Rettungsdienst aufgenommen und in die Notaufnahmen transportiert. Wir haben etwa darüber hinaus 20 Betroffenen und haben ungefähr 40 Feuerwehrkräfte und 40 rettungsdienstliche Kräfte im Einsatz, inklusive zweier Hubschrauber. So viel vielleicht zum aktuellen Hergang. Wie bereits erwähnt, wurde der Täter von der Polizei festgenommen. Näheres ist uns dazu nicht bekannt.
4: Herr Schuh, Christian Grube, NDR. Wann sind die ersten Notrufe eingegangen?
3: Oh, das müsste ich jetzt recherchieren. Okay. Ich habe jetzt gerade kein Zeitgefühl. Das kann ich invalide jetzt nicht sagen. Also ich denke so gegen 17 Uhr etwa. Ja.
4: Sebastian Berger, Funk aus Halle. Was kann man denn zum Täter aktuell schon sagen?
3: Wir können nichts dazu sagen. Wir sind mit der Polizei in Kontakt. Und die Polizei hat aktuell noch keine Informationen darüber bereitgestellt. Das werden wir bei einem Update sicherlich nachliefern können.
4: Was sind denn jetzt die ersten Maßnahmen hier vor Ort gewesen? Was sehen wir jetzt hier gerade alles?
3: Wir haben zunächst die Einsatzstelle gesichert, abgesperrt. Wir haben die Verletztenversorgung von den Ersthelfern übernommen, haben die Verletzten den Rettungsmitteln übergeben, haben die in die Notaufnahmen transportiert. Das waren die ersten Maßnahmen hier vor Ort.
4: Wie sieht es mit Absperrungen aus? Was haben Sie da jetzt gemacht?
3: Also in Größenordnungen ist die Stadt im Innenstadtbereich, gerade die Grimmaische Straße und Teile des Marktes abgesperrt. Das ist eine polizeiliche Maßnahme. Die hat ja hier auch einen Ermittlungsauftrag. Ich denke, das wird auch noch ein Stück weit aufrechterhalten. Aber Passanten können die Stellen passieren. Das ist so eingerichtet, dass man die Stadt begehen kann.
4: Ich hätte noch mal eine Frage an Herrn Jung. Am besten hochgucken bitte. Herr Jung, wie geht's Ihnen?
2: Ja, es ist natürlich, man ist erschüttert und denkt immer, man möchte die Stadt offen halten und lebendig halten und

0: erschüttert und kann mich nur solidarisch mit den Angehörigen der Opfern zeigen und erschüttert zur Kenntnis nehmen, dass zwei Menschen ihr Leben lassen mussten durch eine solche Tat, die bis jetzt und wahrscheinlich auch nie verstehbar sein wird. Ja.
1: Unsere Kollegen sprachen außerdem mit einem Augenzeugen, der den Vorfall live miterlebte. Seine Stimme hören Sie jetzt.
2: Und ich war neben der Bibliothek, ich saß dort und plötzlich haben meine Freunde laute Geräusche gehört von ganz hinten, also Augustusplatz Richtung Uniklinik. Und die haben laute Geräusche gehört, das ist eigentlich wegen des Autos. Und die haben gedacht, was ist das? Die haben geguckt und die haben gemerkt, da ist ein Auto und kommt rasant, also ganz schnell Richtung Markt. Und die sind dann plötzlich gesprungen und die haben gesehen, wie der Fahrer die Leute einfach umgefahren hat. Und er hat mir dann Bescheid gegeben, schnell, weil ich bin Medizinstudent und ich habe gedacht, ich gehe schnell reanimieren. Ich habe zwei, drei Leute gesehen, ein alter Opa, einen alten Opa habe ich gesehen und einen jungen Mann, aber der Opa, der war fast gestorben, aber wir haben trotzdem reanimiert. Und es lag auch noch eine alte Frau neben Sarah hier im Markt. Und es gibt noch eine Frau, aber die ist leider gestorben. Und also vier Personen waren betroffen. Und das haben wir gesehen. Und meine Freunde sind jetzt unter Schock, weil hätte er nicht gesprungen, hätte er jetzt tot sein können.
3: Haben Sie irgendwas mitbekommen, was den Fahrer angeht? Haben Sie da irgendwie, kam die Polizei sehr schnell? Wie ist das abgelaufen?
2: Also innerhalb von 7 oder 5 Minuten ist die Polizei schon da. Und dann haben wir 3 Minuten reanimiert und dann sind die Rettungssanitäter auch schon da. Ich war fokussiert auf den Opa und dann waren wir fertig mit der Reanimation. Bin ich dann schnell gegangen, auch mit meinen Freunden, Richtung Markt, um zu gucken, ob da noch andere Personen, die betroffen sind, auf dem Boden liegen. Aber wir haben schnell gemerkt, da ist Polizei und auch Ärzte und ich habe gedacht, die brauchen uns hier nicht. Genau, aber den Täter haben wir auch gesehen, der saß im Polizeiauto. Ja.
3: Was kann man zum Täter sagen? Also war das ein junger Mann?
2: Ich würde sagen, er ist 35 Jahre alt, hat Tattoo am linken Arm. Also der komplette Arm ist voll tätowiert und er hat sehr kurze Haare. Genau, und Haut. Er ist nicht dunkelhäutig, er ist ein weißer Mann, also der nicht alt ist und auch nicht jung. Also ihn habe ich gesehen, ja.
3: Wie geht's Ihnen gerade?
2: Ein bisschen unter Schock wegen des Opas. Wir haben es nicht hinbekommen, den Kreislauf zu stabilisieren durch Reanimation und auch die Kollegen, also die Rettungssanitäter, haben die das auch nicht geschafft. Deswegen jetzt ein bisschen Schock, weil meine Freunde waren auch betroffen und er ist auch vielleicht mehr unter Schock als ich.
1: Ja. Meine Damen und Herren, wir schalten jetzt wieder live in die Leipziger Innenstadt mit unseren Kollegen.
4: Ja, meine Damen und Herren, ich stehe hier vor dem Leipziger Rathaus. Hier haben gerade unter anderem der Bürgermeister der Stadt Leipzig, Burkhard Jung, und der sächsische Innenminister Armin Schuster und der Polizeidirektor der Stadt Leipzig ein Update zu der aktuellen Situation in Leipzig gegeben. Kurz nochmal zusammengefasst, was heute passiert ist. Gegen 17 Uhr soll ein mutmaßlicher Täter, ein männlicher Täter, durch die Leipziger Innenstadt gefahren sein. Es sind 2 Tote zu beklagen, 2 Menschen haben schwere Verletzungen davon erlitten und es gibt viele, viele weitere Verletzte, die jetzt hier in den umliegenden Krankenhäusern versorgt werden. Jetzt gerade gab es ein Update von den Einsatzverantwortlichen und sie haben bestätigt, es ist ein 33-jähriger Täter, der hier durch die Innenstadt in Leipzig gefahren ist. Es ist eine Amokfahrt, davon gehen die Verantwortlichen momentan aus. Und der Mann soll hier aus dem Umland kommen. Also er war im Leipziger Umland, in Leipzig wohnhaft. Das soweit zum Täter. Es ist keine akute Gefahr mehr, von diesem Täter auszugehen. Man hatte darüber gesprochen, dass er von der Polizeidirektion Leipzig hier ins Gewahrsam genommen wurde. Und man hat appelliert, die Verantwortlichen appellieren, dass man

wieder mit Ruhe quasi die Leipziger Innenstadt betreten kann. Es geht also keine aktuelle Gefahr mehr hier aus. Und ja, für Betroffene, das war dem Oberbürgermeister Burkhard Jung noch wichtig, für Betroffene wurde ein Zentrum eingerichtet, ganz spontan in der Leipziger Oper. Das heißt, jeder, der das Gefühl hat oder auch Betroffener ist, Gefühl hat, Hilfe zu brauchen, ja, der kann sich dort hinwenden. Das soweit zu den aktuellen Neuigkeiten, zu den Geschehnissen, die in Leipzig passiert sind. Ja, und im Internet, und das haben uns auch Augenzeugen gegeben, kursieren schon erste Videos, die die Tat zeigen sollen. Uns wurde von Sachsenfernsehen ein Video zugespielt, das die Verhaftung des mutmaßlichen Täters zeigen soll. Und das zeigen wir Ihnen jetzt.

0: Guten Tag zusammen. Eine fürchterliche Tragödie hat sich heute in Leipzig ereignet. Wir sind fassungslos über das, was geschehen ist. Ein Mann rast in die Einkaufszone. Wir beklagen zwei Tote, momentan drei Schwerverletzte und viele weitere Verletzte. Man findet gar nicht die richtigen Worte für diese fürchterliche Amokfahrt. Gedanken sind natürlich jetzt bei den Opfern, bei den Angehörigen, bei den Menschen, die auch psychisch das kaum ertragen können. Die genauen Fakten wird gleich auch der Innenminister und Polizei noch einmal geben. Wir haben ein Kriseninterventionsteam gebeten, die Menschen zu begleiten, da zu sein für die Opfer. Und für die Angehörigen in der Oper ist dort ein Stützpunkt eingerichtet worden. Es gab unglaublich viele Menschen in der Innenstadt, die sofort spontan kleine Gesten gezeigt haben, Wasser gereicht haben, geholfen haben. Auch dafür ganz, ganz herzlichen Dank. Ich bedanke mich ganz, ganz herzlich bei der Polizei, den Einsatzkräften der Polizei, die den Täter festgenommen hat. Ich bedanke mich bei der Feuerwehr, die sehr schnell vor Ort war und abgesperrt hat. Aber es ist wirklich kaum zu ertragen, eine solche Tat an einem Montagnachmittag in der Innenstadt. Vielleicht so viel zu Anfang und Herr Minister.
1: Ja, eine schreckliche Amokfahrt erfüllt einen mit Entsetzen und Trauer zugleich. Ich darf Ihnen im Namen der Staatsregierung und vor allen Dingen von Ministerpräsident Michael Kretschmer mitteilen, dass wir den Angehörigen der Toten und den Verletzten unser tief empfundenes Beileid ausdrücken, beste Genesungswünsche. Und ich bin der Polizei für den schnellen Zugriff sehr dankbar. Ich danke vor allen Dingen den Rettungskräften, die ja keine einfache Situation vor Ort vorfinden, für ihre Arbeit. Und vor allen Dingen danke ich den besonnenen Passanten, die nicht nur gut reagiert haben, sondern es wurde auch sofort Hilfe gespendet. Eine wirklich bemerkenswerte Teilnahme war das. Wir haben es mit hoher Wahrscheinlichkeit zum Stand jetzt mit einem Einzeltäter zu tun. Und es ist ein Amoktäter. Wir gehen also davon aus, dass Leipzig absolut sicher ist. Man sich auch sicher in der Fußgängerzone wieder bewegen kann. Der Täter ist 33-jähriger deutscher Staatsangehöriger. Über alles Weitere werden wir nach den Ermittlungen berichten. Ich möchte mich ganz ausdrücklich neben der Polizei auch bei der leitenden Oberstaatsanwältin bedanken, die sehr schnell vor Ort war und ich glaube jetzt auch noch zu Wort kommen wird. Es war insgesamt ein perfektes Zusammenwirken aller Sicherheitskräfte vor Ort und das ist in einer solchen Innenstadtlage auch ein gutes Stück Sicherheit für alle, die hier sich in Leipzig bewegen.
2: Ja, sehr geehrte Damen und Herren, die Staatsanwaltschaft Leipzig ist bei einer solchen Tat genauso tief betroffen wie der Herr Oberbürgermeister, der Innenminister, wie sicherlich auch jeder von Ihnen. Auch wir sind in Gedanken in erster Linie bei den Opfern. Ich muss Sie um Verständnis bitten, wir können, weil die Ermittlungen ganz am Anfang stehen, Sie noch nicht detailliert unterrichten. Es ist bedauerlich, dass wir zwei Tote zu beklagen haben. Wir haben leider weitere Menschen zu beklagen, die in Krankenhäusern noch um ihr Leben kämpfen. Wir haben eine hohe Vielzahl von Verletzten und deswegen hat die Staatsanwaltschaft Leipzig ein Verfahren eingeleitet wegen versuchten Mordes in zwei Fällen und mindestens zwei Fällen und Mordes in zwei vollendeten Fällen. Neben weiterer Delikte, der Leiter der Kapitalabteilung der Staatsanwaltschaft Leipzig, Herr Oberstaatsanwalt Jakob, ist auch vor Ort. Wir werden uns gleich auch wieder zum Tatort begeben und bei der Spurensicherung und bei der schweren Pflicht der Leichenschau das tun, was eine Staatsanwaltschaft zu tun hat. Wir bitten Sie, wie gesagt, nochmal um Verständnis. Wir bitten Sie auch darum, keine überflüssigen Ängste zu schüren. Es ist so, wie der Innenminister gesagt hat, wir gehen von einer Amoktat aus. Es gibt keine Anhaltspunkte für irgendeine andere Lesart. Es gibt keinerlei Anhaltspunkte für einen weiteren Tatbeteiligten. Viel mehr können wir jetzt auch nicht sagen. Auch ich möchte meinen Dank sehr gerne an Herrn Polizeipräsidenten Demmler und die Kräfte der kompletten Polizei, die in Leipzig vor Ort ist, die Landespolizei, aber auch die Bundespolizei, die unterstützt hat, die Feuerwehrkräfte, die professionell und höchst schnell einen riesengroßen Tatort abgesichert haben. Das, was Sie gerade an Blaulicht gesehen haben, ist die Tatortgruppe des Landeskriminalamtes, die weitere Spurensicherung professionell und mit aller Akribie durchführen wird, damit wir jeden Teil dieser Tat sauber und beweiskräftig ermitteln können. Dann würde ich gerne Herrn Polizei.
3: Ja, liebe Zuschauerinnen und Zuschauer, ich stehe jetzt hier an der Thomaskirche. Hier hinter mir sind die Einsatzkräfte noch dabei, ja, Spuren zu sichern beispielsweise. Und ich möchte noch mal einen Überblick geben darüber, was sich heute hier in Leipzig ereignet hat. Gegen etwa 17 Uhr soll ein mutmaßlicher Täter, mutmaßlich ein Mann, hier durch die Leipziger Innenstadt gefahren sein. Die Polizei war relativ schnell vor Ort. Es sind einige Menschen hier leider zu Tode gekommen. Man spricht von 2 Todesfällen. Es sind mehrere Menschen schwer verletzt in die umliegenden Krankenhäuser gekommen. Ja, und der Mann soll quasi von dem Augustusplatz in Leipzig einmal durch die Innenstadt mit einem PKW gefahren sein. Und hier in der Nähe von dem Commerzbank-Gebäude am Marktplatz in Leipzig zum Stehen gekommen sein. Mittlerweile gab es eine offizielle Pressekonferenz. Der sächsische Innenminister war dabei, auch Burkhard Jung hat nochmal gesprochen, Leipzigs Oberbürgermeister. Ja, und da wurde bestätigt, dass es sich um einen 33-jährigen Täter handelt. Er soll aus Leipzig stammen und er ist momentan in Gewahrsam, hier in der Polizeidirektion in Leipzig. Mehr wollte man dazu nicht sagen, nur noch so viel, er soll ein deutscher Staatsbürger sein, der Täter. Die Polizeikräfte haben darüber informiert, dass sie sehr schnell hier vor Ort sein konnten, haben sich auch bedankt darüber, dass so viele Leipzigerinnen und Leipziger Passanten eingegriffen haben und den schwerstverletzten geholfen haben. Das hat Oberbürgermeister Burkhard Jung gesagt in dem Statement. Und zum weiteren Ermittlungsstand kann man zum jetzigen Zeitpunkt nichts sagen. Man sieht es hinter mir, die Beamten, Beamtinnen sind hier am Arbeiten. Wir werden Sie natürlich über die weiteren Ermittlungen unterrichten, werden darüber berichten, morgen im Programm von Sachsenfernsehen. Was die Sicherheitslage hier in Leipzig angeht, beruhigt man allerdings. Und das kann man abschließend noch sagen. Das war Oberbürgermeister Burkhard Jung auch sehr wichtig. Es geht keine Gefahr hier mehr aus. Es handelt sich um eine Amok-Tat vermutlich. So haben es die Sprecher in dem Statement gesagt. Und wichtig ist noch, dass die Betroffenen, also Menschen, die verletzt worden sind, Menschen, die sich die physisch, psychisch quasi verletzt worden sind, die können sich an eine geschaffene Stelle wenden. Die ist anders als noch vor wenigen Stunden behauptet worden, in dem Gewandhaus zu Leipzig eingerichtet worden. Dort können Betroffene Hilfe finden. Und es ist ein dunkler Tag für die Stadt Leipzig, so steht jetzt fest. Und natürlich ist die Frage im Raum, wie konnte so etwas passieren? Und war das Sicherheitskonzept, was hier in der Innenstadt in Leipzig, was es hier gibt, war das ausreichend? Hätte man das womöglich besser schützen müssen? Um solche Fragen wird es in den nächsten Tagen gehen. Aber natürlich sind die Gedanken der Leipzigerinnen und Leipziger bei den Opfern dieses Ereignisses hier.
4: Meine Damen und Herren, das war Sachsen aktuell vom 4. Mai 2026. Alle weiteren Informationen zur Amokfahrt in Leipzig und alle wichtigen Stimmen gibt's natürlich morgen wieder bei Sachsenfernsehen. Bis dahin, passen Sie auf sich auf. Bis morgen.

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2: Also meine Mama ist immer für mich da und unterstützt mich wirklich in allen Dingen. Ich werde direkt emotional, weil es ist total schön.
3: Mitten in den Höfen am Brühl in Leipzig werden aus einer Muttertagsaktion plötzlich sehr persönliche Momente. Unter dem Motto Mama ist die Beste, weil, haben der Online-Blumenversand Flora Prima und die Halloren-Schokoladenfabrik eine Muttertagsaktion nach Leipzig gebracht. Rund 200 Blumensträuße und jede Menge Pralinenpackungen wurden kostenlos verteilt. Dazu konnten Besucherinnen und Besucher an der Wall of Emotions aufschreiben, warum ihre Mutter für sie besonders ist. Zwischen Einkaufstüten, Innenstadttrubel und Wochenendplänen bleiben Menschen stehen. Einige lächeln, andere überlegen, manche kämpfen mit den Tränen. Für viele sind Mütter oft die stillen Heldinnen des Alltags.
4: Meine Mama ist die Beste, weil ich mich super mit ihr verstehe. Wir viel zusammen unternehmen und ich auch in meinem Alter noch immer zu meiner Mama gehen kann mit meinen Problemen und mit allem, was ich auf dem Herzen habe.
5: Das Beste an meiner Mama ist, dass ich sie alles fragen kann zu Sachen, zu denen ich vielleicht noch nicht so eine große Erfahrung habe.
2: Also meine Mama ist die beste Mama, weil sie einfach eine super tolle Persönlichkeit ist. Sie ist immer sehr lebensfroh, positiv und optimistisch. Sie baut einen auf, sie glaubt an einen, auch wenn alle anderen irgendwie zweifeln.
6: Weil sie immer für mich da ist, immer ein offenes Ohr für mich hat und wir ein richtig tolles Team gemeinsam ergeben.
3: Erzählen uns Passantinnen und Passanten. Seit mehr als einem Jahrhundert sagen Menschen am zweiten Sonntag im Mai Danke. Für Liebe, Geduld und all die Dinge, die Mütter oft ganz selbstverständlich leisten.
4: Sei immer du selbst. Und verstell dich für niemanden und für nichts.
3: Ein Rat, der bleibt. Auch bei anderen Besucherinnen und Besuchern geht es weniger um große Gesten, sondern um kleine Sätze, die ein Leben lang nachwirken.
6: Sie hat viele gute Ratschläge, das ist schwierig, aber ich würde sagen, was sie mir mitgegeben hat, was glaube ich echt sehr wichtig ist, mir immer selber treu zu
7: bleiben. Immer ehrlich sein. Das
8: reicht. Dass man halt einfach Leute loslassen soll, die halt einfach nicht gut für einen
3: sind. Ehrlich sein, an sich glauben, sich nicht verstellen. Genau solche Botschaften landen auch an der Wall of Emotions.
9: Die Wall of Emotions haben wir gemacht, damit die Leute einfach mal ihrer Mutter sagen können, warum sie die Beste ist, dass sie das einfach aufschreiben können und dass es fällt vielen Leuten auch einfacher, als dass sie es einfach ihrer Mutter mal sagen. Und das wollten wir damit erreichen.
3: So Johannes Heidermann, einer der Geschäftsführer des Online-Blumenversands. Er beschreibt die Aktion als Erinnerung. Nicht nur an einen Kalendertag, sondern an eine Haltung. Manche formulieren spontan, andere suchen nach Worten. Für die einen ist Muttersein Fürsorge, für andere Verlässlichkeit und für wieder andere die Kraft, trotz schwerer Zeiten weiterzumachen.
8: Mein Papa ist verstorben und ich bin wirklich sehr dankbar, dass sie da ist, dass sie für uns weitermacht, für mich und meine Familie. Und dass sie das wirklich ganz, ganz toll macht.
3: Eine Passantin deutlich gerührt. Dieser Moment macht klar, wie emotional eine scheinbar einfache Aktion werden kann. Und es entsteht ein öffentlicher Raum für persönliche Botschaften.
9: Die Leute freuen sich wahnsinnig über die Aktion. Zum einen halt, weil die wieder daran erinnert werden, wie toll ihre Mutter eigentlich ist, worüber man vielleicht im Alltag auch gar nicht nachdenkt. Zum anderen natürlich aber auch, weil sie halt einen Blumenstrauß bekommen und dann noch eine Packung Pralinen dazu. Da freuen sie sich einfach drüber.
3: Auf Papier, an einer Wand, zwischen Blumensträußen und Pralinen. Und vielleicht auch der Gedanke, dass Wertschätzung nicht groß inszeniert sein muss. Manchmal reicht ein einfacher Satz, den man viel zu selten sagt. Danke, Mama.

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8: In Leipzig hat ein Auto mehrere Menschen in der Innenstadt erfasst. 2 Personen sind dabei ums Leben gekommen und 2 weitere wurden schwer verletzt, wie ein Stadtsprecher mitteilte. Die Polizei hat den Fahrer festgenommen und betont, dass von ihm keine Gefahr mehr ausgeht. Sachsen hat seine Waldbrandbekämpfung weiter verstärkt. Innenminister Armin Schuster übergab am Montag 15 neue Tanklöschfahrzeuge an Katastrophenschutzeinheiten vor der Sächsischen Staatskanzlei in Dresden. 10 davon sind speziell für Waldbrandeinsätze ausgelegt, 5 sind Großtanklöschfahrzeuge. Diese Investition im Wert von 8 Millionen Euro folgt auf einen schweren Waldbrand bei Bad Schandau vor 4 Jahren und soll sicherstellen, dass jeder Landkreis über spezialisierte Löschzüge verfügt. Neue Fahrzeuge gingen unter anderem an die Landkreise Bautzen, Görlitz und Leipzig sowie den Erzgebirgskreis. Diese Woche treffen sich die Umweltminister von Bund und Ländern zur Frühjahrstagung in Leipzig. Sachsens Umweltminister Georg Ludwig von Breitenbuch betonte die Bedeutung des Schutzes unserer Lebensgrundlagen und den verantwortungsvollen Umgang mit Ressourcen. Auf der Agenda stehen Themen wie Meeresschutz, das Verbot von Einweg-E-Zigaretten und Gipsrecycling. Der Vorsitzende hob besonders den Wandel in den Braunkohleregionen hervor, bei dem der Wasserhaushalt eine zentrale Rolle spielt. Die Konferenz findet vom 6. bis 8. Mai statt.

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5: In Leipzig hat ein Auto mehrere Menschen in der Innenstadt erfasst. Zwei Personen sind dabei ums Leben gekommen und zwei weitere wurden schwer verletzt, wie ein Stadtsprecher mitteilte. Die Polizei hat den Fahrer festgenommen und betont, dass von ihm keine Gefahr mehr ausgeht. Sachsen hat seine Waldbrandbekämpfung weiter verstärkt. Innenminister Armin Schuster übergab am Montag 15 neue Tanklöschfahrzeuge an Katastrophenschutzeinheiten vor der Sächsischen Staatskanzlei in Dresden. 10 davon sind speziell für Waldbrandeinsätze ausgelegt, 5 sind Großtanklöschfahrzeuge. Diese Investition im Wert von 8 Millionen Euro folgt auf einen schweren Waldbrand bei Bad Schandau vor 4 Jahren und soll sicherstellen, dass jeder Landkreis über spezialisierte Löschzüge verfügt. Neue Fahrzeuge gingen unter anderem an die Landkreise Bautzen, Görlitz und Leipzig sowie den Erzgebirgskreis. Diese Woche treffen sich die Umweltminister von Bund und Ländern zur Frühjahrstagung in Leipzig. Sachsens Umweltminister Georg Ludwig von Breitenbuch betonte die Bedeutung des Schutzes unserer Lebensgrundlagen und den verantwortungsvollen Umgang mit Ressourcen. Auf der Agenda stehen Themen wie Meeresschutz, das Verbot von Einweg-E-Zigaretten und Gipsrecycling. Der Vorsitzende hob besonders den Wandel in den Braunkohleregionen hervor, bei dem der Wasserhaushalt eine zentrale Rolle spielt. Die Konferenz findet vom 6. bis 8. Mai statt.

0: Herzlich willkommen zu Sachsen aktuell vom 4. Mai 2026. Meine Damen und Herren, wir starten heute mit der dramatischen Topmeldung aus Leipzig. In den frühen Abendstunden ist ein Auto bei einer potenziellen Amokfahrt vom Augustusplatz durch die Grimmerische Straße in die Innenstadt gefahren. Alle Informationen und die Stimme von Burkhard Jung, dem Oberbürgermeister, gibt's jetzt von unseren Kollegen aus Leipzig.
1: Ja, liebe Zuschauerinnen und Zuschauer, ich stehe hier auf dem Augustusplatz in Leipzig. Hier hat es sich ja heute Spätnachmittag ist es zu einer Tat gekommen, die noch relativ frisch ist. Sie entschuldigen es bitte, ich habe die Informationen auch hier auf meinem Handy und muss tatsächlich ablesen. Hinter mir läuft, Sie sehen es hinter mir, ein Polizeieinsatz, ein Großaufgebot. Hier in der Grimmerischen Straße hat sich gegen 17 Uhr in etwa, das hat die Polizei uns gerade bestätigt, ein Auto in die Grimmerische Straße, die man hinter mir sieht, bewegt. Ich konnte mit Augenzeugen sprechen. Augenzeugen berichten davon, dass der Täter in etwa mit 120 Kilometer pro Stunde unterwegs war. Das ist noch nicht bestätigt, aber das haben mir Augenzeugen, mit denen ich sprechen konnte, ja berichtet. Er soll sich dann mit seinem Auto durch die Grimmersche Straße bis zum Marktplatz in Leipzig bewegt haben und auf seinen Weg zwei Menschen, das ist mittlerweile bestätigt, mit in den Tod gerissen haben. Es gibt zwei Schwerverletzte, das hat die Polizei eben gerade noch mal mitgeteilt, und etliche Verletzte, die hier mit Hubschraubern in die umliegenden Krankenhäuser gebracht worden sind. Zum Täter selbst hat die Polizei noch nichts gesagt. Es soll sich laut Augenzeugen, mit denen ich gesprochen habe, um einen männlichen Täter handeln, der in etwa 30 Jahre alt ist und stark tätowiert war. Das sagen Augenzeugen. Bestätigt ist das aber, wie gesagt, noch nicht. Es wird gegen 20 Uhr noch eine weiterführende Pressekonferenz der Stadt Leipzig geben und der Einsatzkräfte. Dort wird es dann weitere Einzelheiten vermutlich geben. Aber erste Reaktionen gab es schon. Der Oberbürgermeister Burkhard Jung war vor Ort, hat sich sichtlich erschüttert gezeigt, wie Dutzende Menschen aus Leipzig, Leipzigerinnen und Leipziger sind hierher gekommen und ja auch haben mit uns gesprochen, die tatsächlich die Tat erlebt haben, vermutlich. Diese Menschen sind natürlich geschockt. Es herrschte eine Stille. Auch wir waren unterwegs von Sachsen Fernsehen auf einem ganz anderen Dreh und haben von der Tat sozusagen fast schon vor Ort leider erfahren müssen. Auch wir sind ein Stück weit geschockt. Für die Stadt Leipzig ist das ein denkbar dunkler Tag. Das kann man so wahrscheinlich festhalten. Oberbürgermeister Burkhard Jung hat aber auch gesagt, dass hier scheinbar die ja sehr offen gestaltete Innenstadt, also man kann das hinter mir sehen, hier gab es keine großartigen Barrieren für die Grimmersche Straße. Das wurde scheinbar vom Täter ausgenutzt. Er ist mit dem Fahrzeug, das er hatte, hier einmal komplett durch die Innenstadt gefahren und ist selber, das hat die Polizei jetzt gerade gesagt, zum Stehen gekommen. Also er hat selber angehalten und wurde dann von der Polizei ja sozusagen festgenommen. Das sind die aktuellsten Informationen bis zur aktuellen Minute. Alles Weitere demnächst.
2: Wir möchten einen kurzen Zwischenstand geben. Es ist nicht mehr als ein Zwischenstand, aber wichtig auch für die Menschen, die jetzt die Bescheid wissen müssen, wie sie damit umgehen. Es ist ein schrecklicher, fürchterlicher, wie soll ich es nennen? Eine Fahrt in die Innenstadt mit einem PKW. Wir haben noch nicht genau die Motivation. Wir wissen nichts über den Täter. Wir wissen nur, dass jemand von hier aus bis zum Marktplatz gefahren ist. Herr Schuh wird Ihnen jetzt die Details geben bezüglich der Verletzten und der leider zwei Toten. Und die wichtige Botschaft ist jetzt, dass alle Menschen davon ausgehen können, die Lage ist jetzt geklärt, es gibt keine weitere Gefährdung, alle können nach Hause gehen, in Ruhe sich auf den Weg nach Hause machen, es gibt keine Gefährdungslage mehr, es ist im Griff, die Polizei hat den Täter gefasst, den mutmaßlichen Täter gefasst, und die Feuerwehr hat mit ihren Einsatzkräften dafür gesorgt, nach bestem Wissen und Möglichkeiten Menschen zu versorgen. Jetzt sind erstmal alle können davon ausgehen, sie können nach Hause gehen, sie können in Ruhe den Heimweg antreten und müssen sich keine Sorgen über weitere Gefährdungen machen. Das ist, glaube ich, die wichtige Botschaft jetzt. Alles andere ist sehr, sehr früh. Aber vielleicht die Fakten nochmal, Herr Schuh, damit die alle haben.
3: Ja, also initial sind Notrufe in der Leitstelle angekommen. Die haben berichtet von einem PKW in Menschenmenge. Es stellt sich in der Gestalt dar, aus heutiger Sicht, aus aktueller Sicht stellt sich so dar, dass ein PKW hier im Augustusplatz eingefahren ist in die Grimmaische Straße, ist durchgefahren bis auf den Markt, hat zwei Personen so schwer verletzt, dass die verstorben sind. Zwei Personen sind schwer verletzt. Die wurden unmittelbar von Ersthelfern versorgt und dann von einem Rettungsdienst aufgenommen und in die Notaufnahmen transportiert. Wir haben etwa darüber hinaus 20 Betroffenen und haben ungefähr 40 Feuerwehrkräfte und 40 rettungsdienstliche Kräfte im Einsatz, inklusive zweier Hubschrauber. So viel vielleicht zum aktuellen Hergang. Wie bereits erwähnt, wurde der Täter von der Polizei festgenommen. Näheres ist uns dazu nicht bekannt.
4: Herr Schuh, Christian Grube, NDR. Wann sind die ersten Notrufe eingegangen?
3: Oh, das müsste ich jetzt recherchieren. Ich habe jetzt gerade kein Zeitgefühl. Das kann ich invalide jetzt nicht sagen. Also ich denke so gegen 17 Uhr etwa, ja.
4: Wasser Berger, Funk aus Halle. Was kann man denn zum Täter aktuell schon sagen?
3: Wir können nichts dazu sagen. Wir sind mit der Polizei in Kontakt und die Polizei hat aktuell noch keine Informationen darüber bereitgestellt. Das werden wir bei einem Update sicherlich nachliefern können.
4: Was sind denn jetzt die ersten Maßnahmen hier vor Ort gewesen? Was sehen wir jetzt hier gerade alles?
3: Wir haben zunächst die Einsatzstelle gesichert, abgesperrt. Wir haben die Verletztenversorgung von den Ersthelfern übernommen, haben die Verletzten den Rettungsmitteln übergeben, haben die in die Notaufnahmen transportiert. Das waren die ersten Maßnahmen hier vor Ort.
4: Gut. Wie sieht es mit Absperrungen aus? Was haben Sie da jetzt gemacht?
3: Also in Größenordnungen ist die Stadt im Innenstadtbereich, gerade die Grimmaische Straße und Teile des Marktes, abgesperrt. Das ist eine polizeiliche Maßnahme. Die hat ja hier auch einen Ermittlungsauftrag. Ich denke, das wird auch noch ein Stück weit aufrechterhalten. Aber Passanten können die Stellen passieren. Das ist so eingerichtet, dass man die Stadt begehen kann.
4: Ich hätte noch mal eine Frage an Herrn Jung. Am besten hochgucken bitte. Herr Jung, wie geht's Ihnen?
2: Ja, es ist natürlich... Man ist erschüttert und denkt,

0: erschüttert zur Kenntnis nehmen, dass zwei Menschen ihr Leben lassen mussten durch eine solche Tat, die bis jetzt und wahrscheinlich auch nie verstehbar sein wird. Ja.
1: Unsere Kollegen sprachen außerdem mit einem Augenzeugen, der den Vorfall live miterlebte. Seine Stimme hören Sie jetzt.
2: Und ich war neben der Bibliothek. Ich saß dort und plötzlich haben meine Freunde laute Geräusche gehört von ganz hinten, also Augustusplatz Richtung Uniklinik. Und die haben laute Geräusche gehört. Das ist eigentlich wegen des Autos. Und die haben gedacht, was ist das? Die haben geguckt und die haben gemerkt, da ist ein Auto und kommt rasant, also ganz schnell Richtung Markt. Und die sind dann plötzlich gesprungen und die haben gesehen, wie der Fahrer die Leute einfach umgefahren hat. Und er hat mir dann Bescheid gegeben, schnell, weil ich bin Medizinstudent und ich habe gedacht, ich gehe schnell reanimieren. Ich habe zwei, drei Leute gesehen, ein alter Opa, einen alten Opa habe ich gesehen und einen jungen Mann, aber der Opa, der war fast gestorben, aber wir haben trotzdem reanimiert. Und es lag auch noch eine alte Frau neben Sarah hier im Markt. Und es gibt noch eine Frau, aber die ist leider gestorben. Und also vier Personen waren betroffen. Und das haben wir gesehen. Und meine Freunde sind jetzt unter Schock, weil hätte er nicht gesprungen, hätte er jetzt tot sein können.
3: Haben Sie irgendwas mitbekommen, was den Fahrer angeht? Haben Sie da irgendwie, kam die Polizei sehr schnell? Wie ist das abgelaufen?
2: Also innerhalb von 7 oder 5 Minuten ist die Polizei schon da. Und dann haben wir 3 Minuten reanimiert und dann sind die Rettungssanitäter auch schon da. Ich war fokussiert auf den Opa und dann waren wir fertig mit der Reanimation. Bin ich dann schnell gegangen, auch mit meinen Freunden, Richtung Markt, um zu gucken, ob da noch andere Personen, die betroffen sind, auf dem Boden liegen. Aber wir haben schnell gemerkt, da ist Polizei und auch Ärzte und ich habe gedacht, die brauchen uns hier nicht. Genau, aber den Täter haben wir auch gesehen, der saß im Polizeiauto.
3: Ja. Was kann man zum Täter sagen? Also war das ein junger Mann?
2: Ich würde sagen, er ist 35 Jahre alt, hat Tattoo am linken Arm. Also der komplette Arm ist voll tätowiert und er hat sehr kurze Haare. Genau, und Haut, er ist nicht dunkelhäutig, er ist ein weißer Mann, also der nicht alt ist und auch nicht jung. Also ihn habe ich gesehen, ja.
3: Wie geht's Ihnen gerade?
2: Ein bisschen unter Schock wegen des Opas. Wir haben es nicht hinbekommen, den Kreislauf zu stabilisieren durch Reanimation und auch die Kollegen, also die Rettungssanitäter, haben die das auch nicht geschafft. Deswegen jetzt ein bisschen Schock, weil meine Freunde waren auch betroffen und er ist auch vielleicht mehr unter Schock als ich.
1: Ja. Meine Damen und Herren, wir schalten jetzt wieder live in die Leipziger Innenstadt mit unseren Kollegen.
4: Ja, meine Damen und Herren, ich stehe hier vor dem Leipziger Rathaus. Hier haben gerade unter anderem der Bürgermeister der Stadt Leipzig, Burkhard Jung, und der sächsische Innenminister Armin Schuster und der Polizeidirektor der Stadt Leipzig ein Update zu der aktuellen Situation in Leipzig gegeben. Kurz nochmal zusammengefasst, was heute passiert ist. Gegen 17 Uhr soll ein mutmaßlicher Täter, ein männlicher Täter, durch die Leipziger Innenstadt gefahren sein. Es sind 2 Tote zu beklagen, 2 Menschen haben schwere Verletzungen davon erlitten und es gibt viele, viele weitere Verletzte, die jetzt hier in den umliegenden Krankenhäusern versorgt werden. Jetzt gerade gab es ein Update von den Einsatzverantwortlichen und sie haben bestätigt, es ist ein 33-jähriger Täter, der hier durch die Innenstadt in Leipzig gefahren ist. Es ist eine Amokfahrt, davon gehen die Verantwortlichen momentan aus. Und der Mann soll hier aus dem Umland kommen. Also er war im Leipziger Umland, in Leipzig wohnhaft. Das soweit zum Täter. Es ist keine akute Gefahr mehr, von diesem Täter auszugehen. Man hatte darüber gesprochen, dass er von der Polizeidirektion Leipzig hier ins Gewahrsam genommen wurde. Und man hat appelliert, die Verantwortlichen appellieren, dass man wieder mit Ruhe quasi die Leipziger Innenstadt betreten kann. Es geht also keine aktuelle

Aa-Meer hier aus. Und ja, für Betroffene, das war dem Oberbürgermeister Burkhard Jung noch wichtig, für Betroffene wurde ein Zentrum eingerichtet, ganz spontan, in der Leipziger Oper. Das heißt, jeder, der das Gefühl hat oder auch Betroffener ist, Gefühl hat, Hilfe zu brauchen, ja, der kann sich dort hinwenden. Das soweit zu den aktuellen Neuigkeiten, zu den Geschehnissen, die in Leipzig passiert sind. Ja, und im Internet, und das haben uns auch Augenzeugen gegeben, kursieren schon erste Videos, die die Tat zeigen sollen. Uns wurde von Sachsenfernsehen ein Video zugespielt, das die Verhaftung des mutmaßlichen Täters zeigen soll. Und das zeigen wir Ihnen jetzt.

0: Guten Tag zusammen. Eine fürchterliche Tragödie hat sich heute in Leipzig ereignet. Wir sind fassungslos über das, was geschehen ist. Ein Mann rast in die Einkaufszone. Wir beklagen zwei Tote, momentan drei Schwerverletzte und viele weitere Verletzte. Man findet gar nicht die richtigen Worte für diese fürchterliche Amokfahrt. Und Gedanken sind natürlich jetzt bei den Opfern, bei den Angehörigen, bei den Menschen, die auch psychisch das kaum ertragen können. Die genauen Fakten wird gleich auch der Innenminister und Polizei noch einmal geben. Wir haben ein Kriseninterventionsteam gebeten, die Menschen zu begleiten, da zu sein für die Opfer. Und für die Angehörigen in der Oper ist dort ein Stützpunkt eingerichtet worden. Es gab unglaublich viele Menschen in der Innenstadt, die sofort spontan kleine Gesten gezeigt haben, Wasser gereicht haben, geholfen haben. Auch dafür ganz, ganz herzlichen Dank. Ich bedanke mich ganz, ganz herzlich bei der Polizei, den Einsatzkräften der Polizei, die den Täter festgenommen hat. Ich bedanke mich bei der Feuerwehr, die sehr schnell vor Ort war und abgesperrt hat. Aber es ist wirklich kaum zu ertragen, eine solche Tat an einem Montagnachmittag in der Innenstadt. Vielleicht so viel zu Anfang und Herr Minister.
1: Ja, eine schreckliche Amokfahrt erfüllt einen mit Entsetzen und Trauer zugleich. Ich darf Ihnen im Namen der Staatsregierung und vor allen Dingen von Ministerpräsident Michael Kretschmer mitteilen, dass wir den Angehörigen der Toten und den Verletzten unser tief empfundenes Beileid ausdrücken, beste Genesungswünsche. Und ich bin der Polizei für den schnellen Zugriff sehr dankbar. Ich danke vor allen Dingen den Rettungskräften, die ja keine einfache Situation vor Ort vorfinden, für ihre Arbeit. Und vor allen Dingen danke ich den besonnenen Passanten, die nicht nur gut reagiert haben, sondern es wurde auch sofort Hilfe gespendet. Eine wirklich bemerkenswerte Teilnahme war das. Wir haben es mit hoher Wahrscheinlichkeit zum Stand jetzt mit einem Einzeltäter zu tun. Und es ist ein Amoktäter. Wir gehen also davon aus, dass Leipzig absolut sicher ist. Man sich auch sicher in der Fußgängerzone wieder bewegen kann. Der Täter ist 33-jähriger deutscher Staatsangehöriger. Über alles Weitere werden wir nach den Ermittlungen berichten. Ich möchte mich ganz ausdrücklich neben der Polizei auch bei der leitenden Oberstaatsanwältin bedanken, die sehr schnell vor Ort war und ich glaube jetzt auch noch zu Wort kommen wird. Es war insgesamt ein perfektes Zusammenwirken aller Sicherheitskräfte vor Ort und das ist in einer solchen Innenstadtlage auch ein gutes Stück Sicherheit für alle, die hier sich in Leipzig bewegen.
2: Ja, sehr geehrte Damen und Herren, die Staatsanwaltschaft Leipzig ist bei einer solchen Tat genauso tief betroffen wie der Herr Oberbürgermeister, der Innenminister, wie sicherlich auch jeder von Ihnen. Auch wir sind in Gedanken in erster Linie bei den Opfern. Ich muss Sie um Verständnis bitten, wir können, weil die Ermittlungen ganz am Anfang stehen, Sie noch nicht detailliert unterrichten. Es ist bedauerlich, dass wir zwei Tote zu beklagen haben. Wir haben leider weitere Menschen zu beklagen, die in Krankenhäusern noch um ihr Leben kämpfen. Wir haben eine hohe Vielzahl von Verletzten und deswegen hat die Staatsanwaltschaft Leipzig ein Verfahren eingeleitet wegen versuchten Mordes in zwei Fällen und mindestens zwei Fällen und Mordes in zwei vollendeten Fällen. Neben weiterer Delikte, der Leiter der Kapitalabteilung der Staatsanwaltschaft Leipzig, Herr Oberstaatsanwalt Jakob, ist auch vor Ort. Wir werden uns gleich auch wieder zum Tatort begeben und bei der Spurensicherung und bei der schweren Pflicht der Leichenschau das tun, was eine Staatsanwaltschaft zu tun hat. Wir bitten Sie, wie gesagt, nochmal um Verständnis. Wir bitten Sie auch darum, keine überflüssigen Ängste zu schüren. Es ist so, wie der Innenminister gesagt hat, wir gehen von einer Amoktat aus. Es gibt keine Anhaltspunkte für irgendeine andere Lesart. Es gibt keinerlei Anhaltspunkte für einen weiteren Tatbeteiligten. Viel mehr können wir jetzt auch nicht sagen. Auch ich möchte meinen Dank sehr gerne an Herrn Polizeipräsidenten Demmler und die Kräfte der kompletten Polizei, die in Leipzig vor Ort ist, die Landespolizei, aber auch die Bundespolizei, die unterstützt hat, die Feuerwehrkräfte, die professionell und höchst schnell einen riesengroßen Tatort abgesichert haben. Das, was Sie gerade am Blaulicht gesehen haben, ist die Tatortgruppe des Landeskriminalamtes, die die weitere Spurensicherung professionell und mit aller Akribie durchführen wird, damit wir jeden Teil dieser Tat sauber und beweiskräftig ermitteln können. Dann würde ich gerne Herrn Polizei.
3: Ja, liebe Zuschauerinnen und Zuschauer, ich stehe jetzt hier an der Thomaskirche. Hier hinter mir sind die Einsatzkräfte noch dabei, ja, Spuren zu sichern beispielsweise. Und ich möchte Ihnen nochmal einen Überblick geben darüber, was sich heute hier in Leipzig ereignet hat. Gegen etwa 17 Uhr soll ein mutmaßlicher Täter, mutmaßlich ein Mann, hier durch die Leipziger Innenstadt gefahren sein. Die Polizei war relativ schnell vor Ort. Es sind einige Menschen hier ja leider zu Tode gekommen. Man spricht von 2 Todesfällen. Es sind mehrere Menschen schwer verletzt in die umliegenden Krankenhäuser gekommen. Ja, und der Mann soll quasi von dem Augustusplatz in Leipzig einmal durch die Innenstadt mit einem PKW gefahren sein. Und hier in der Nähe von dem Commerzbank-Gebäude am Marktplatz in Leipzig zum Stehen gekommen sein. Mittlerweile gab es eine offizielle Pressekonferenz. Der sächsische Innenminister war dabei, auch Burkhard Jung hat nochmal gesprochen, Leipzigs Oberbürgermeister. Ja, und da wurde bestätigt, dass es sich um einen 33-jährigen Täter handelt. Er soll aus Leipzig stammen und er ist momentan in Gewahrsam, hier in der Polizeidirektion in Leipzig. Mehr wollte man dazu nicht sagen, nur noch so viel, er soll ein deutscher Staatsbürger sein, der Täter. Die Polizeikräfte haben darüber informiert, dass sie sehr schnell hier vor Ort sein konnten, haben sich auch bedankt darüber, dass so viele Leipzigerinnen und Leipziger Passanten eingegriffen haben und den schwerstverletzten geholfen haben. Das hat Oberbürgermeister Burkhard Jung gesagt in dem Statement. Und zum weiteren Ermittlungsstand kann man zum jetzigen Zeitpunkt nichts sagen. Man sieht es hinter mir, die Beamten, Beamtinnen sind hier am Arbeiten. Wir werden Sie natürlich über die weiteren Ermittlungen unterrichten, werden darüber berichten, morgen im Programm von Sachsenfernsehen. Was die Sicherheitslage hier in Leipzig angeht, beruhigt man allerdings. Und das kann man abschließend noch sagen. Das war Oberbürgermeister Burkhard Jung auch sehr wichtig. Es geht keine Gefahr hier mehr aus. Es handelt sich um eine Amok-Tat vermutlich. So haben es die Sprecher in dem Statement gesagt. Und wichtig ist noch, dass die Betroffenen, also Menschen, die verletzt worden sind, Menschen, die sich die physisch, psychisch quasi verletzt worden sind, die können sich an eine geschaffene Stelle wenden. Die ist anders als noch vor wenigen Stunden behauptet worden, in dem Gewandhaus zu Leipzig eingerichtet worden. Dort können Betroffene Hilfe finden. Und es ist ein dunkler Tag für die Stadt Leipzig, so viel steht jetzt fest. Und natürlich ist die Frage im Raum, wie konnte so etwas passieren? Und war das Sicherheitskonzept, was hier in der Innenstadt in Leipzig, was es hier gibt, war das ausreichend? Hätte man das womöglich besser schützen müssen? Um solche Fragen wird es in den nächsten Tagen gehen. Aber natürlich sind die Gedanken der Leipzigerinnen und Leipziger bei den Opfern dieses Ereignisses hier.
4: Meine Damen und Herren, das war Sachsen aktuell vom 4. Mai 2026. Alle weiteren Informationen zur Amokfahrt in Leipzig und alle wichtigen Stimmen gibt's natürlich morgen wieder bei Sachsen Fernsehen. Bis dahin, passen Sie auf sich auf. Bis morgen.

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2: Also meine Mama ist immer für mich da und unterstützt mich wirklich in allen Dingen. Ich werde direkt emotional, weil es ist total schön.
3: Mitten in den Höfen am Brühl in Leipzig werden aus einer Muttertagsaktion plötzlich sehr persönliche Momente. Unter dem Motto Mama ist die Beste, weil, haben der Online-Blumenversand Flora Prima und die Halloren Schokoladenfabrik eine Muttertagsaktion nach Leipzig gebracht. Rund 200 Blumensträuße und jede Menge Pralinenpackungen wurden kostenlos verteilt. Dazu konnten Besucherinnen und Besucher an der Wall of Emotions aufschreiben, warum ihre Mutter für sie besonders ist. Zwischen Einkaufstüten, Innenstadttrubel und Wochenendplänen bleiben Menschen stehen. Einige lächeln, andere überlegen, manche kämpfen mit den Tränen. Für viele sind Mütter oft die stillen Heldinnen des Alltags.
4: Meine Mama ist die Beste, weil ich mich super mit ihr verstehe. Wir viel zusammen unternehmen und ich auch in meinem Alter noch immer zu meiner Mama gehen kann mit meinen Problemen und mit allem, was ich auf dem Herzen habe.
5: Das Beste an meiner Mama ist, dass ich sie alles fragen kann zu Sachen, zu denen ich vielleicht noch nicht so eine große Erfahrung habe.
2: Also meine Mama ist die beste Mama, weil sie einfach eine super tolle Persönlichkeit ist. Sie ist immer sehr lebensfroh, positiv und optimistisch. Sie baut einen auf, sie glaubt an einen, auch wenn alle anderen irgendwie zweifeln.
6: Weil sie immer für mich da ist, immer ein offenes Ohr für mich hat und wir ein richtig tolles Team gemeinsam ergeben.
3: Erzählen uns Passantinnen und Passanten. Seit mehr als einem Jahrhundert sagen Menschen am zweiten Sonntag im Mai Danke. Für Liebe, Geduld und all die Dinge, die Mütter oft ganz selbstverständlich leisten.
4: Sei immer du selbst. Und verstell dich für niemanden und für nichts.
3: Ein Rat, der bleibt. Auch bei anderen Besucherinnen und Besuchern geht es weniger um große Gesten, sondern um kleine Sätze, die ein Leben lang nachwirken.
6: Sie hat viele gute Ratschläge, das ist schwierig, aber ich würde sagen, was sie mir mitgegeben hat, was glaube ich echt sehr wichtig ist, mir immer selber treu zu bleiben.
7: Immer ehrlich sein, das reicht.
8: Dass man halt einfach Leute loslassen soll, die halt einfach nicht gut für einen sind.
3: Ehrlich sein, an sich glauben, sich nicht verstellen. Genau solche Botschaften landen auch an der Wall of Emotions.
9: Die Wall of Emotions haben wir gemacht, damit die Leute einfach mal ihrer Mutter sagen können, warum sie die Beste ist, dass sie das einfach aufschreiben können und dass es fällt vielen Leuten auch einfacher, als dass sie es einfach ihrer Mutter mal sagen. Und das wollten wir damit erreichen.
3: So Johannes Heidermann, einer der Geschäftsführer des Online-Blumenversands. Er beschreibt die Aktion als Erinnerung. Nicht nur an einen Kalendertag, sondern an eine Haltung. Manche formulieren spontan, andere suchen nach Worten. Für die einen ist Muttersein Fürsorge, für andere Verlässlichkeit und für wieder andere die Kraft, trotz schwerer Zeiten weiterzumachen.
8: Mein Papa ist verstorben und ich bin wirklich sehr dankbar, dass sie da ist, dass sie für uns weitermacht, für mich und meine Familie. Und dass sie das wirklich ganz, ganz toll macht.
3: Eine Passantin deutlich gerührt. Dieser Moment macht klar, wie emotional eine scheinbar einfache Aktion werden kann. Und es entsteht ein öffentlicher Raum für persönliche Botschaften.
9: Die Leute freuen sich wahnsinnig über die Aktion. Zum einen halt, weil die wieder daran erinnert werden, wie toll ihre Mutter eigentlich ist, worüber man vielleicht im Alltag auch gar nicht nachdenkt. Zum anderen natürlich aber auch, weil sie halt einen Blumenstrauß bekommen und dann noch eine Packung Pralinen dazu. Da freuen sie sich einfach drüber.
3: Auf Papier, an einer Wand, zwischen Blumensträußen und Pralinen. Und vielleicht auch der Gedanke, dass Wertschätzung nicht groß inszeniert sein muss. Manchmal reicht ein einfacher Satz, den man viel zu selten sagt. Danke, Mama.

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9: In Leipzig hat ein Auto mehrere Menschen in der Innenstadt erfasst. 2 Personen sind dabei ums Leben gekommen und 2 weitere wurden schwer verletzt, wie ein Stadtsprecher mitteilte. Die Polizei hat den Fahrer festgenommen und betont, dass von ihm keine Gefahr mehr ausgeht. Sachsen hat seine Waldbrandbekämpfung weiter verstärkt. Innenminister Armin Schuster übergab am Montag 15 neue Tanklöschfahrzeuge an Katastrophenschutzeinheiten vor der Sächsischen Staatskanzlei in Dresden. 10 davon sind speziell für Waldbrandeinsätze ausgelegt, 5 sind Großtanklöschfahrzeuge. Diese Investition im Wert von 8 Millionen Euro folgt auf einen schweren Waldbrand bei Bad Schandau vor 4 Jahren und soll sicherstellen, dass jeder Landkreis über spezialisierte Löschzüge verfügt. Neue Fahrzeuge gingen unter anderem an die Landkreise Bautzen, Görlitz und Leipzig sowie den Erzgebirgskreis. Diese Woche treffen sich die Umweltminister von Bund und Ländern zur Frühjahrstagung in Leipzig. Sachsens Umweltminister Georg Ludwig von Breitenbuch betonte die Bedeutung des Schutzes unserer Lebensgrundlagen und den verantwortungsvollen Umgang mit Ressourcen. Auf der Agenda stehen Themen wie Meeresschutz, das Verbot von Einweg-E-Zigaretten und Gipsrecycling. Der Vorsitzende hob besonders den Wandel in den Braunkohleregionen hervor, bei dem der Wasserhaushalt eine zentrale Rolle spielt. Die Konferenz findet vom 6. bis 8. Mai statt.

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5: In Leipzig hat ein Auto mehrere Menschen in der Innenstadt erfasst. Zwei Personen sind dabei ums Leben gekommen und zwei weitere wurden schwer verletzt, wie ein Stadtsprecher mitteilte. Die Polizei hat den Fahrer festgenommen und betont, dass von ihm keine Gefahr mehr ausgeht. Sachsen hat seine Waldbrandbekämpfung weiter verstärkt. Innenminister Armin Schuster übergab am Montag 15 neue Tanklöschfahrzeuge an Katastrophenschutzeinheiten vor der Sächsischen Staatskanzlei in Dresden. 10 davon sind speziell für Waldbrandeinsätze ausgelegt, 5 sind Großtanklöschfahrzeuge. Diese Investition im Wert von 8 Millionen Euro folgt auf einen schweren Waldbrand bei Bad Schandau vor 4 Jahren und soll sicherstellen, dass jeder Landkreis über spezialisierte Löschzüge verfügt. Neue Fahrzeuge gingen unter anderem an die Landkreise Bautzen, Görlitz und Leipzig sowie den Erzgebirgskreis. Diese Woche treffen sich die Umweltminister von Bund und Ländern zur Frühjahrstagung in Leipzig. Sachsens Umweltminister Georg Ludwig von Breitenbuch betonte die Bedeutung des Schutzes unserer Lebensgrundlagen und den verantwortungsvollen Umgang mit Ressourcen. Auf der Agenda stehen Themen wie Meeresschutz, das Verbot von Einweg-E-Zigaretten und Gipsrecycling. Der Vorsitzende hob besonders den Wandel in den Braunkohleregionen hervor, bei dem der Wasserhaushalt eine zentrale Rolle spielt. Die Konferenz findet vom 6. bis 8. Mai statt.

0: Herzlich willkommen zu Sachsen aktuell vom 4. Mai 2026. Meine Damen und Herren, wir starten heute mit der dramatischen Top-Meldung aus Leipzig. In den frühen Abendstunden ist ein Auto bei einer potenziellen Amokfahrt vom Augustusplatz durch die Grimmerische Straße in die Innenstadt gefahren. Alle Informationen und die Stimme von Burkhard Jung, dem Oberbürgermeister, gibt's jetzt von unseren Kollegen aus Leipzig.
1: Ja, liebe Zuschauerinnen und Zuschauer, ich stehe hier auf dem Augustusplatz in Leipzig. Hier hat es sich ja heute am späten Nachmittag ist es zu einer Tat gekommen, die noch relativ frisch ist. Sie entschuldigen es bitte, ich habe die Informationen auch hier auf meinem Handy und muss tatsächlich ablesen. Hinter mir läuft, Sie sehen es hinter mir, ein Polizeieinsatz, ein Großaufgebot. Hier in der Grimmerischen Straße hat sich gegen 17 Uhr in etwa, das hat die Polizei uns gerade bestätigt, ein Auto in die Grimmerische Straße, die man hinter mir sieht, bewegt. Ich konnte mit Augenzeugen sprechen. Augenzeugen berichten davon, dass der Täter in etwa mit 120 Kilometer pro Stunde unterwegs war. Das ist noch nicht bestätigt, aber das haben mir Augenzeugen, mit dem ich sprechen konnte, ja berichtet. Er soll sich dann mit seinem Auto durch die Grimmerische Straße bis zum Marktplatz in Leipzig bewegt haben und auf seinen Weg zwei Menschen, das ist mittlerweile bestätigt, mit in den Tod gerissen haben. Es gibt zwei Schwerverletzte, das hat die Polizei eben gerade noch mal mitgeteilt, und etliche Verletzte, die hier mit Hubschraubern in die umliegenden Krankenhäuser gebracht worden sind. Zum Täter selbst hat die Polizei noch nichts gesagt. Es soll sich laut Augenzeugen, mit denen ich gesprochen habe, um einen männlichen Täter handeln, der in etwa 30 Jahre alt ist und stark tätowiert war. Das sagen Augenzeugen. Bestätigt ist das aber, wie gesagt, noch nicht. Es wird gegen 20 Uhr noch eine weiterführende Pressekonferenz der Stadt Leipzig geben und der Einsatzkräfte. Dort wird es dann weitere Einzelheiten vermutlich geben. Aber erste Reaktionen gab es schon. Der Oberbürgermeister Burkhard Jung war vor Ort, hat sich sichtlich erschüttert gezeigt, wie Dutzende Menschen aus Leipzig, Leipzigerinnen und Leipziger sind hierher gekommen und ja auch haben mit uns gesprochen, die tatsächlich die Tat erlebt haben, vermutlich. Diese Menschen sind natürlich geschockt. Es herrschte eine Stille. Auch wir waren unterwegs von Sachsen Fernsehen auf einem ganz anderen Dreh und haben von der Tat sozusagen fast schon vor Ort leider erfahren müssen. Auch wir sind ein Stück weit geschockt. Für die Stadt Leipzig ist das ein denkbar dunkler Tag. Das kann man so wahrscheinlich festhalten. Oberbürgermeister Burkhard Jung hat aber auch gesagt, dass hier scheinbar die ja sehr offen gestaltete Innenstadt, also man kann das hinter mir sehen, hier gab es keine großartigen Barrieren für die Grimmerische Straße, das wurde scheinbar vom Täter ausgenutzt. Er ist mit dem Fahrzeug, das er hatte, hier einmal komplett durch die Innenstadt gefahren und ist selber, das hat die Polizei jetzt gerade gesagt, zum Stehen gekommen. Also er hat selber angehalten und wurde dann von der Polizei sozusagen festgenommen. Das sind die aktuellsten Informationen bis zur aktuellen Minute. Alles Weitere demnächst.
2: Wir möchten einen kurzen Zwischenstand geben. Es ist nicht mehr als ein Zwischenstand, aber wichtig auch für die Menschen, die jetzt die Bescheid wissen müssen, wie sie damit umgehen. Es ist ein schrecklicher, fürchterlicher, wie soll ich es nennen? Eine Fahrt in die Innenstadt mit einem PKW. Wir haben noch nicht genau die Motivation. Wir wissen nichts über den Täter. Wir wissen nur, dass jemand von hier aus bis zum Marktplatz gefahren ist. Herr Schuh wird Ihnen jetzt die Details geben bezüglich der Verletzten und der leider zwei Toten. Und die wichtige Botschaft ist, dass alle Menschen davon ausgehen können, die Lage ist jetzt geklärt. Es gibt keine weitere Gefährdung. Alle können nach Hause gehen, in Ruhe sich auf den Weg nach Hause machen. Es gibt keine Gefährdungslage mehr. Es ist im Griff. Die Polizei hat den Täter gefasst, den mutmaßlichen Täter gefasst. Und die Feuerwehr hat mit ihren Einsatzkräften dafür gesorgt, nach bestem Wissen und Möglichkeiten Menschen zu versorgen. Jetzt sind erstmal alle können davon ausgehen, sie können nach Hause gehen, sie können in Ruhe den Heimweg antreten und müssen sich keine Sorgen über weitere Gefährdungen machen. Das ist, glaube ich, die wichtige Botschaft jetzt. Alles andere ist sehr, sehr früh. Aber vielleicht die Fakten nochmal, Herr Schuh, damit die alle haben.
3: Ja, also initial sind Notrufe in der Leitstelle angekommen. Die haben berichtet von einem PKW in Menschenmenge. Es stellt sich in der Gestalt dar, aus heutiger Sicht, aus aktueller Sicht stellt sich so dar, dass ein PKW hier im Augustusplatz eingefahren ist in die Grimmerische Straße, ist durchgefahren bis auf den Markt. hat zwei Personen so schwer verletzt, dass die verstorben sind. Zwei Personen sind schwer verletzt. Die wurden unmittelbar von Ersthelfern versorgt und dann von einem Rettungsdienst aufgenommen und in die Notaufnahmen transportiert. Wir haben etwa darüber hinaus 20 Betroffenen und haben ungefähr 40 Feuerwehrkräfte und 40 rettungsdienstliche Kräfte im Einsatz, inklusive zweier Hubschrauber. So viel vielleicht zum aktuellen Hergang. Wie bereits erwähnt, wurde der Täter von der Polizei festgenommen. Näheres ist uns dazu nicht bekannt.
4: Okay. Herr Schuhe, Christian Rube, MDR. Wann sind die ersten Notrufe eingegangen?
3: Oh, das müsste ich jetzt recherchieren. Ich habe jetzt gerade kein Zeitgefühl. Das kann ich Ihnen valide jetzt nicht sagen. Also ich denke so gegen 17 Uhr etwa, ja.
5: Sebastian Berger, Funk aus Halle, was kann man denn zum Täter aktuell schon sagen?
3: Wir können nichts dazu sagen. Wir sind mit der Polizei in Kontakt und die Polizei hat aktuell noch keine Informationen darüber bereitgestellt. Das werden wir bei einem Update sicherlich nachliefern können.
4: Was sind denn jetzt die ersten Maßnahmen hier vor Ort gewesen? Was sehen wir jetzt hier gerade alles?
3: Wir haben zunächst die Einsatzstelle gesichert, abgesperrt. Wir haben die Verletztenversorgung von den Ersthelfern übernommen, haben die Verletzten den Rettungsmitteln übergeben, haben die in die Notaufnahmen transportiert. Das waren die ersten Maßnahmen hier vor Ort.
4: Gut. Wie sieht es mit Absperrungen aus? Was haben Sie da jetzt gemacht?
3: Also in Größenordnungen ist die Stadt im Innenstadtbereich, gerade die Grimmarsche Straße und Teile des Marktes, abgesperrt. Das ist eine polizeiliche Maßnahme. Die hat ja hier auch einen Ermittlungsauftrag. Ich denke, das wird auch noch ein Stück weit aufrechterhalten. Aber Passanten können die Stellen passieren. Das ist so eingerichtet, dass man die Stadt begehen kann.
4: Ich hätte noch mal eine Frage an Herrn Jung. Am besten hochgucken bitte. Herr Jung, wie geht's Ihnen?
2: Ja, es ist natürlich... Man ist erschüttert und denkt immer, man möchte die Stadt offen halten und lebendig halten. Und dann erfährt man, dass jemand, ja, aus welchen Gründen auch immer, das wissen wir alles noch nicht, schamlos sozusagen diese Situation ausnutzt und mit dem Auto in die Fußgängerzone fährt. Ich bin zutiefst erschüttert und kann mich nur solidarisch mit den Angehörigen der Opfern zeigen und erschüttert zur Kenntnis nehmen, dass zwei Menschen ihr Leben lassen mussten durch eine solche Tat, die bis jetzt und wahrscheinlich auch nie verstehbar sein wird. Ja.
0: Unsere Kollegen sprachen außerdem mit einem Augenzeugen, der den Vorfall live miterlebte. Seine Stimme hören Sie jetzt.
6: Und ich war neben der Bibliothek, ich saß dort und plötzlich haben meine Freunde laute Geräusche gehört von ganz hinten, also Augustusplatz, Richtung Uniklinik. Und die haben laute Geräusche gehört, das ist eigentlich wegen des Autos. Und die haben gedacht, was ist das? Die haben geguckt und die haben gemerkt, da ist ein Auto und kommt rasant, also ganz schnell Richtung Markt. Und die sind dann plötzlich gesprungen und die haben gesehen, wie der Fahrer die Leute einfach umgefahren hat. Und er hat mir dann Bescheid gegeben, schnell, weil ich bin Medizinstudent und ich habe gedacht, ich gehe schnell reanimieren. Ich habe zwei, drei Leute gesehen, einen alten Opa habe ich gesehen und einen jungen Mann, aber der Opa, der war fast gestorben, aber wir haben trotzdem reanimiert und es lag auch noch eine alte Frau neben Sarah hier im Markt und es gibt noch eine Frau, aber die ist leider gestorben. Und also vier Personen waren betroffen und das haben wir gesehen und meine Freunde sind jetzt unter Schock, weil hätte er nicht gesprungen, hätte er jetzt tot sein können.
7: Haben Sie irgendwas mitbekommen, was den Fahrer angeht? Haben Sie da irgendwie, kam die Polizei sehr schnell? Wie ist das abgelaufen?
6: Also innerhalb von

0: betroffen sind, auf dem Boden liegen. Aber wir haben schnell gemerkt, da ist Polizei und auch Ärzte. Und ich habe gedacht, die brauchen uns hier nicht. Genau, aber den Täter haben wir auch gesehen. Der saß im Polizeiauto. Ja.
1: Was kann man zum Täter sagen? Also war das ein junger Mann?
0: Ich würde sagen, er ist 30 Jahre alt, also 35 Jahre alt, hat Tattoo am linken Arm. Also der komplette Arm ist voll tätowiert und der hat sehr kurze Haare. Genau, und Haut, er ist nicht dunkelhäutig, er ist ein weißer Mann. Also der nicht alt ist und auch nicht jung. Also ihn habe ich gesehen, ja.
1: Wie geht's Ihnen gerade?
0: Ein bisschen unter Schock wegen des Opas. Wir haben es nicht hinbekommen, den Kreislauf zu stabilisieren durch Reanimation und auch die Kollegen, also die Rettungssanitäter, haben die das auch nicht geschafft. Deswegen jetzt ein bisschen Schock, weil meine Freunde waren auch betroffen und er ist auch vielleicht mehr unter Schock als ich.
2: Ja. Meine Damen und Herren, wir schalten jetzt wieder live in die Leipziger Innenstadt mit unseren Kollegen.
3: Ja, meine Damen und Herren, ich stehe hier vor dem Leipziger Rathaus. Hier haben gerade unter anderem der Bürgermeister der Stadt Leipzig, Burkhard Jung, und der sächsische Innenminister Armin Schuster und der Polizeidirektor der Stadt Leipzig ein Update zu der aktuellen Situation in Leipzig gegeben. Kurz nochmal zusammengefasst, was heute passiert ist. Gegen 17 Uhr soll ein mutmaßlicher Täter, ein männlicher Täter, durch die Leipziger Innenstadt gefahren sein. Es sind zwei Tote zu beklagen, zwei Menschen haben schwere Verletzungen davon erlitten und es gibt viele, viele weitere Verletzte, die jetzt hier in den umliegenden Krankenhäusern versorgt werden. Jetzt gerade gab es ein Update von den Einsatzverantwortlichen und sie haben bestätigt, es ist ein 33-jähriger Täter, der hier durch die Innenstadt in Leipzig gefahren ist. Es ist eine Amokfahrt, davon gehen die Verantwortlichen momentan aus. Und der Mann soll hier aus dem Umland kommen. Also er war im Leipziger Umland, in Leipzig wohnhaft. Das soweit zum Täter. Es ist keine akute Gefahr mehr, von diesem Täter auszugehen. Man hatte darüber gesprochen, dass er von der Polizeidirektion Leipzig hier ins Gewahrsam genommen wurde. Und man hat appelliert, die Verantwortlichen appellieren, dass man wieder mit Ruhe quasi die Leipziger Innenstadt betreten kann. Es geht also keine aktuelle Gefahr mehr hier aus. Und für Betroffene, das war dem Oberbürgermeister Burkhard Jung noch wichtig, für Betroffene wurde ein Zentrum eingerichtet, ganz spontan in der Leipziger Oper. Das heißt, jeder, der das Gefühl hat oder auch Betroffener ist, Gefühl hat, Hilfe zu brauchen, der kann sich dort hinwenden. Das soweit zu den aktuellen Neuigkeiten, zu den Geschehnissen, die in Leipzig passiert sind. Ja, und im Internet, und das haben uns auch Augenzeugen gegeben, kursieren schon erste Videos, die Tat zeigen sollen. Uns wurde von Sachsenfernsehen, uns wurde ein Video zugespielt, das die Verhaftung des mutmaßlichen Täters zeigen soll. Und das zeigen wir Ihnen jetzt.

Guten Tag zusammen. Eine fürchterliche Tragödie hat sich heute in Leipzig ereignet. Wir sind fassungslos über das, was geschehen ist. Ein Mann rast in die Einkaufszone. Wir beklagen zwei Tote, momentan drei Schwerverletzte und viele weitere Verletzte. Man findet gar nicht die richtigen Worte für diese fürchterliche Amokfahrt. Und Gedanken sind natürlich jetzt bei den Opfern, bei den Angehörigen, bei den Menschen, die auch psychisch das kaum ertragen können. Die genauen Fakten wird gleich auch der Innenminister und Polizei noch einmal geben. Wir haben ein Kriseninterventionsteam gebeten, die Menschen zu begleiten, da zu sein für die Opfer,

0: Und für die Angehörigen in der Oper ist dort ein Stützpunkt eingerichtet worden. Es gab unglaublich viele Menschen in der Innenstadt, die sofort spontan kleine Gesten gezeigt haben, Wasser gereicht haben, geholfen haben. Auch dafür ganz, ganz herzlichen Dank. Ich bedanke mich ganz, ganz herzlich bei der Polizei, den Einsatzkräften der Polizei, die den Täter festgenommen hat. Ich bedanke mich bei der Feuerwehr, die sehr schnell vor Ort war und abgesperrt hat. Aber es ist wirklich kaum zu ertragen, eine solche Tat an einem Montagnachmittag in der Innenstadt. Vielleicht so viel zu Anfang und Herr Minister.
1: Ja, eine schreckliche Amokfahrt erfüllt einen mit Entsetzen und Trauer zugleich. Ich darf Ihnen im Namen der Staatsregierung und vor allen Dingen von Ministerpräsident Michael Kretschmer mitteilen, dass wir den Angehörigen der Toten und den Verletzten unser tief empfundenes Beileid ausdrücken, beste Genesungswünsche. Und ich bin der Polizei für den schnellen Zugriff sehr dankbar. Ich danke vor allen Dingen den Rettungskräften, die ja keine einfache Situation vor Ort vorfinden, für ihre Arbeit. Und vor allen Dingen danke ich den besonnenen Passanten, die nicht nur gut reagiert haben, sondern es wurde auch sofort Hilfe gespendet. Eine wirklich bemerkenswerte Teilnahme war das. Wir haben es mit hoher Wahrscheinlichkeit zum Stand jetzt mit einem Einzeltäter zu tun. Und es ist ein Amoktäter. Wir gehen also davon aus, dass Leipzig absolut sicher ist. Man sich auch sicher in der Fußgängerzone wieder bewegen kann. Der Täter ist 33-jähriger deutscher Staatsangehöriger. Über alles Weitere werden wir nach den Ermittlungen berichten. Ich möchte mich ganz ausdrücklich neben der Polizei auch bei der leitenden Oberstaatsanwältin bedanken, die sehr schnell vor Ort war und ich glaube jetzt auch noch zu Wort kommen wird. Es war insgesamt ein perfektes Zusammenwirken aller Sicherheitskräfte vor Ort und das ist in einer solchen Innenstadtlage auch ein gutes Stück Sicherheit für alle, die hier sich in Leipzig bewegen.
2: Ja, sehr geehrte Damen und Herren, die Staatsanwaltschaft Leipzig ist bei einer solchen Tat genauso tief getroffen wie der Herr Oberbürgermeister, der Herr Innenminister, wie sicherlich auch jeder von Ihnen. Auch wir sind in Gedanken in erster Linie bei den Opfern. Ich muss Sie um Verständnis bitten, wir können, weil die Ermittlungen ganz am Anfang stehen, Sie noch nicht detailliert unterrichten. Es ist bedauerlich, dass wir zwei Tote zu beklagen haben. Wir haben leider weitere Menschen zu beklagen, die in Krankenhäusern noch um ihr Leben kämpfen. Wir haben eine hohe Vielzahl von Verletzten und deswegen hat die Staatsanwaltschaft Leipzig ein Verfahren eingeleitet wegen versuchten Mordes in zwei Fällen und mindestens zwei Fällen und Mordes in zwei vollendeten Fällen. Neben weiterer Delikte, der Leiter der Kapitalabteilung der Staatsanwaltschaft Leipzig, Herr Oberstaatsanwalt Jakob, ist auch vor Ort. Wir werden uns gleich auch wieder zum Tatort begeben und bei der Spurensicherung und bei der schweren Pflicht der Leichenschau das tun, was eine Staatsanwaltschaft zu tun hat. Wir bitten Sie, wie gesagt, nochmal um Verständnis. Wir bitten Sie auch darum, keine überflüssigen Ängste zu schüren. Es ist so, wie der Innenminister gesagt hat, wir gehen von einer Amoktat aus. Es gibt keine Anhaltspunkte für irgendeine andere Lesart. Es gibt keinerlei Anhaltspunkte für einen weiteren Tatbeteiligten. Viel mehr können wir jetzt auch nicht sagen. Auch ich möchte meinen Dank sehr gerne an Herrn Polizeipräsidenten Demmler und die Kräfte der kompletten Polizei, die in Leipzig vor Ort ist, die Landespolizei, aber auch die Bundespolizei, die unterstützt hat, die Feuerwehrkräfte, die professionell und höchst schnell einen riesengroßen Tatort abgesichert haben. Das, was Sie gerade am Blaulicht gesehen haben, ist die Tatortgruppe des Landeskriminalamtes, die weitere Spurensicherung professionell und mit aller Akribie durchführen wird, damit wir jeden Teil dieser Tat sauber und beweiskräftig ermitteln können. Dann würde ich gerne Herrn Polizei...
3: Ja, liebe Zuschauerinnen und Zuschauer, ich stehe jetzt hier an der Thomaskirche. Hier hinter mir sind die Einsatzkräfte noch dabei, ja, Spuren zu sichern beispielsweise. Und ich möchte Ihnen nochmal einen Überblick geben darüber, was sich heute hier in Leipzig ereignet hat. Gegen etwa 17 Uhr soll ein mutmaßlicher Täter, mutmaßlich ein Mann, hier durch die Leipziger Innenstadt gefahren sein. Die Polizei war relativ schnell vor Ort. Es sind einige Menschen hier leider zu Tode gekommen. Man spricht von 2 Todesfällen. Es sind mehrere Menschen schwer verletzt in die umliegenden Krankenhäuser gekommen. Ja, und der Mann soll quasi von dem Augustusplatz in Leipzig einmal durch die Innenstadt mit einem PKW gefahren sein. Und hier in der Nähe von dem Commerzbank-Gebäude am Marktplatz in Leipzig zum Stehen gekommen sein. Mittlerweile gab es eine offizielle Pressekonferenz. Der sächsische Innenminister war dabei, auch Burkhard Jung hat nochmal gesprochen, Leipzigs Oberbürgermeister. Ja, und da wurde bestätigt, dass es sich um einen 33-jährigen Täter handelt. Er soll aus Leipzig stammen und er ist momentan in Gewahrsam hier in der Polizeidirektion in Leipzig. Mehr wollte man dazu nicht sagen, nur noch so viel, er soll ein deutscher Staatsbürger sein, der Täter. Die Polizeikräfte haben darüber informiert, dass sie sehr schnell hier vor Ort sein konnten, haben sich auch bedankt darüber, dass so viele Leipzigerinnen und Leipziger Passanten eingegriffen haben und den schwerstverletzten geholfen haben. Das hat Oberbürgermeister Burkhard Jung gesagt in dem Statement. Und zum weiteren Ermittlungsstand kann man zum jetzigen Zeitpunkt nichts sagen. Man sieht es hinter mir, die Beamten, Beamtinnen sind hier am Arbeiten. Wir werden Sie natürlich über die weiteren Ermittlungen unterrichten, werden darüber berichten, morgen im Programm von Sachsenfernsehen. Was die Sicherheitslage hier in Leipzig angeht, beruhigt man allerdings. Und das kann man abschließend noch sagen. Das war Oberbürgermeister Burkhard Jung auch sehr wichtig. Es geht keine Gefahr hier mehr aus. Es handelt sich um eine Amok-Tat vermutlich. So haben es die Sprecher in dem Statement gesagt. Und wichtig ist noch, dass die Betroffenen, also Menschen, die verletzt worden sind, Menschen, die sich die physisch, psychisch quasi verletzt worden sind, die können sich an eine geschaffene Stelle wenden. Die ist anders als noch vor wenigen Stunden behauptet worden, in dem Gewandhaus zu Leipzig eingerichtet worden. Dort können Betroffene Hilfe finden. Und es ist ein dunkler Tag für die Stadt Leipzig, so viel steht jetzt fest. Und natürlich ist die Frage im Raum, wie konnte so etwas passieren? Und war das Sicherheitskonzept, was hier in der Innenstadt in Leipzig, was es hier gibt, war das ausreichend? Hätte man das womöglich besser schützen müssen? Um solche Fragen wird es in den nächsten Tagen gehen. Aber natürlich sind die Gedanken der Leipzigerinnen und Leipziger bei den Opfern dieses Ereignisses hier.
4: Meine Damen und Herren, das war Sachsen aktuell vom 4. Mai 2026. Alle weiteren Informationen zur Amokfahrt in Leipzig und alle wichtigen Stimmen gibt's natürlich morgen wieder bei Sachsenfernsehen. Bis dahin, passen Sie auf sich auf. Bis morgen.

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2: Also meine Mama ist immer für mich da und unterstützt mich wirklich in allen Dingen. Ich werde direkt emotional, weil es ist total schön.
3: Mitten in den Höfen am Brühl in Leipzig werden aus einer Muttertagsaktion plötzlich sehr persönliche Momente. Unter dem Motto Mama ist die Beste, weil, haben der Online-Blumenversand Flora Prima und die Halloren-Schokoladenfabrik eine Muttertagsaktion nach Leipzig gebracht. Rund 200 Blumensträuße und jede Menge Pralinenpackungen wurden kostenlos verteilt. Dazu konnten Besucherinnen und Besucher an der Wall of Emotions aufschreiben, warum ihre Mutter für sie besonders ist. Zwischen Einkaufstüten, Innenstadttrubel und Wochenendplänen bleiben Menschen stehen. Einige lächeln, andere überlegen, manche kämpfen mit den Tränen. Für viele sind Mütter oft die stillen Heldinnen des Alltags.
4: Meine Mama ist die Beste, weil ich mich super mit ihr verstehe. Wir viel zusammen unternehmen und ich auch in meinem Alter noch immer zu meiner Mama gehen kann mit meinen Problemen und mit allem, was ich auf dem Herzen habe.
5: Das Beste an meiner Mama ist, dass ich sie alles fragen kann zu Sachen, zu denen ich vielleicht noch nicht so eine große Erfahrung habe.
2: Also meine Mama ist die beste Mama, weil sie einfach eine super tolle Persönlichkeit ist. Sie ist immer sehr lebensfroh, positiv und optimistisch. Sie baut einen auf, sie glaubt an einen, auch wenn alle anderen irgendwie zweifeln.
6: Weil sie immer für mich da ist, immer ein offenes Ohr für mich hat und wir ein richtig tolles Team gemeinsam ergeben.
3: Erzählen uns Passantinnen und Passanten. Seit mehr als einem Jahrhundert sagen Menschen am zweiten Sonntag im Mai Danke. Für Liebe, Geduld und all die Dinge, die Mütter oft ganz selbstverständlich leisten.
4: Sei immer du selbst. Und verstell dich für niemanden und für nichts.
3: Ein Rat, der bleibt. Auch bei anderen Besucherinnen und Besuchern geht es weniger um große Gesten, sondern um kleine Sätze, die ein Leben lang nachwirken.
6: Sie hat viele gute Ratschläge, das ist schwierig, aber ich würde sagen, was sie mir mitgegeben hat, was glaube ich echt sehr wichtig ist, mir immer selber treu zu bleiben.
7: Immer ehrlich sein, das reicht.
8: Dass man halt einfach Leute loslassen soll, die halt einfach nicht gut für einen sind.
3: Ehrlich sein, an sich glauben, sich nicht verstellen. Genau solche Botschaften landen auch an der Wall of Emotions.
9: Die Wall of Emotions haben wir gemacht, damit die Leute einfach mal ihrer Mutter sagen können, warum sie die Beste ist, dass sie das einfach aufschreiben können und dass es fällt vielen Leuten auch einfacher, als dass sie es einfach ihrer Mutter mal sagen. Und das wollten wir damit erreichen.
3: So Johannes Heidermann, einer der Geschäftsführer des Online-Blumenversands. Er beschreibt die Aktion als Erinnerung. Nicht nur an einen Kalendertag, sondern an eine Haltung. Manche formulieren spontan, andere suchen nach Worten. Für die einen ist Muttersein Fürsorge, für andere Verlässlichkeit und für wieder andere die Kraft, trotz schwerer Zeiten weiterzumachen.
10: Mein Papa ist verstorben und ich bin wirklich sehr dankbar, dass sie da ist, dass sie für uns weitermacht, für mich und meine Familie. Und dass sie das wirklich ganz, ganz toll macht.
3: Eine Passantin deutlich gerührt. Dieser Moment macht klar, wie emotional eine scheinbar einfache Aktion werden kann. Und es entsteht ein öffentlicher Raum für persönliche Botschaften.
9: Die Leute freuen sich wahnsinnig über die Aktion. Zum einen halt, weil die wieder daran erinnert werden, wie toll ihre Mutter eigentlich ist, worüber man vielleicht im Alltag auch gar nicht nachdenkt. Zum anderen natürlich aber auch, weil sie halt einen Blumenstrauß bekommen und dann noch eine Packung Pralinen dazu. Da freuen sie sich einfach drüber.
3: Auf Papier, an einer Wand, zwischen Blumensträußen und Pralinen. Und vielleicht auch der Gedanke, dass Wertschätzung nicht groß inszeniert sein muss. Manchmal reicht ein einfacher Satz, den man viel zu selten sagt. Danke, Mama.

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8: In Leipzig hat ein Auto mehrere Menschen in der Innenstadt erfasst. 2 Personen sind dabei ums Leben gekommen und 2 weitere wurden schwer verletzt, wie ein Stadtsprecher mitteilte. Die Polizei hat den Fahrer festgenommen und betont, dass von ihm keine Gefahr mehr ausgeht. Sachsen hat seine Waldbrandbekämpfung weiter verstärkt. Innenminister Armin Schuster übergab am Montag 15 neue Tanklöschfahrzeuge an Katastrophenschutzeinheiten vor der Sächsischen Staatskanzlei in Dresden. 10 davon sind speziell für Waldbrandeinsätze ausgelegt, 5 sind Großtanklöschfahrzeuge. Diese Investition im Wert von 8 Millionen Euro folgt auf einen schweren Waldbrand bei Bad Schandau vor 4 Jahren und soll sicherstellen, dass jeder Landkreis über spezialisierte Löschzüge verfügt. Neue Fahrzeuge gingen unter anderem an die Landkreise Bautzen, Görlitz und Leipzig sowie den Erzgebirgskreis. Diese Woche treffen sich die Umweltminister von Bund und Ländern zur Frühjahrstagung in Leipzig. Sachsens Umweltminister Georg Ludwig von Breitenbuch betonte die Bedeutung des Schutzes unserer Lebensgrundlagen und den verantwortungsvollen Umgang mit Ressourcen. Auf der Agenda stehen Themen wie Meeresschutz, das Verbot von Einweg-E-Zigaretten und Gipsrecycling. Der Vorsitzende hob besonders den Wandel in den Braunkohleregionen hervor, bei dem der Wasserhaushalt eine zentrale Rolle spielt. Die Konferenz findet vom 6. bis 8. Mai statt.

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4: Nachrichten. In Leipzig hat ein Auto mehrere Menschen in der Innenstadt erfasst. Zwei Personen sind dabei ums Leben gekommen und zwei weitere wurden schwer verletzt, wie ein Stadtsprecher mitteilte. Die Polizei hat den Fahrer festgenommen und betont, dass von ihm keine Gefahr mehr ausgeht. Sachsen hat seine Waldbrandbekämpfung weiter verstärkt. Innenminister Armin Schuster übergab am Montag 15 neue Tanklöschfahrzeuge an Katastrophenschutzeinheiten vor der Sächsischen Staatskanzlei in Dresden. 10 davon sind speziell für Waldbrandeinsätze ausgelegt, 5 sind Großtanklöschfahrzeuge. Diese Investition im Wert von 8 Millionen Euro folgt auf einen schweren Waldbrand bei Bad Schandau vor 4 Jahren und soll sicherstellen, dass jeder Landkreis über spezialisierte Löschzüge verfügt. Neue Fahrzeuge gingen unter anderem an die Landkreise Bautzen, Görlitz und Leipzig sowie den Erzgebirgskreis. Diese Woche treffen sich die Umweltminister von Bund und Ländern zur Frühjahrstagung in Leipzig. Sachsens Umweltminister Georg Ludwig von Breitenbuch betonte die Bedeutung des Schutzes unserer Lebensgrundlagen und den verantwortungsvollen Umgang mit Ressourcen. Auf der Agenda stehen Themen wie Meeresschutz, das Verbot von Einweg-E-Zigaretten und Gipsrecycling. Der Vorsitzende hob besonders den Wandel in den Braunkohleregionen hervor, bei dem der Wasserhaushalt eine zentrale Rolle spielt. Die Konferenz findet vom 6. bis 8. Mai statt.

0: Herzlich willkommen zu Sachsen aktuell vom 4. Mai 2026. Meine Damen und Herren, wir starten heute mit der dramatischen Top-Meldung aus Leipzig. In den frühen Abendstunden ist ein Auto bei einer potenziellen Amokfahrt vom Augustusplatz durch die Grimmerische Straße in die Innenstadt gefahren. Alle Informationen und die Stimme von Burkhard Jung, dem Oberbürgermeister, gibt's jetzt von unseren Kollegen aus Leipzig.
1: Ja, liebe Zuschauerinnen und Zuschauer, ich stehe hier auf dem Augustusplatz in Leipzig. Hier hat es sich ja heute späten Nachmittag ist es zu einer Tat gekommen, die noch relativ frisch ist. Sie entschuldigen es bitte, ich habe die Informationen auch hier auf meinem Handy und muss tatsächlich ablesen. Hinter mir läuft, Sie sehen es hinter mir, ein Polizeieinsatz, ein Großaufgebot. Hier in der Grimmerischen Straße hat sich gegen 17 Uhr in etwa, das hat die Polizei uns gerade bestätigt, ein Auto in die Grimmerische Straße, die man hinter mir sieht, bewegt. Ich konnte mit Augenzeugen sprechen. Augenzeugen berichten davon, dass der Täter in etwa mit 120 Kilometer pro Stunde unterwegs war. Das ist noch nicht bestätigt, aber das haben mir Augenzeugen, mit dem ich sprechen konnte, ja berichtet. Er soll sich dann mit seinem Auto durch die Grimmerische Straße bis zum Marktplatz in Leipzig bewegt haben und auf seinen Weg zwei Menschen, das ist mittlerweile bestätigt, mit in den Tod gerissen haben. Es gibt zwei Schwerverletzte, das hat die Polizei eben gerade noch mal mitgeteilt, und etliche Verletzte, die hier mit Hubschraubern in die umliegenden Krankenhäuser gebracht worden sind. Zum Täter selbst hat die Polizei noch nichts gesagt. Es soll sich laut Augenzeugen, mit denen ich gesprochen habe, um einen männlichen Täter handeln, der in etwa 30 Jahre alt ist und stark tätowiert war. Das sagen Augenzeugen. Bestätigt ist das aber, wie gesagt, noch nicht. Es wird gegen 20 Uhr noch eine weiterführende Pressekonferenz der Stadt Leipzig geben und der Einsatzkräfte. Dort wird es dann weitere Einzelheiten vermutlich geben. Aber erste Reaktionen gab es schon. Der Oberbürgermeister Burkhard Jung war vor Ort, hat sich sichtlich erschüttert gezeigt, wie Dutzende Menschen aus Leipzig, Leipzigerinnen und Leipziger, sind hierher gekommen und haben mit uns gesprochen, die tatsächlich die Tat erlebt haben, vermutlich. Diese Menschen sind natürlich geschockt. Es herrschte eine Stille. Auch wir waren unterwegs von Sachsenfernsehen auf einem ganz anderen Dreh und haben von der Tat sozusagen fast schon vor Ort leider erfahren müssen. Auch wir sind ein Stück weit geschockt. Für die Stadt Leipzig ist das ein denkbar dunkler Tag. Das kann man so wahrscheinlich festhalten. Oberbürgermeister Burkhard Jung hat aber auch gesagt, dass hier scheinbar die sehr offen gestaltete Innenstadt, also man kann das hinter mir sehen, hier gab es keine großartigen Barrieren für die Grimmerische Straße. Das wurde scheinbar vom Täter ausgenutzt. Er ist mit dem Fahrzeug, das er hatte, hier einmal komplett durch die Innenstadt gefahren und ist selber, das hat die Polizei jetzt gerade gesagt, zum Stehen gekommen. Also er hat selber angehalten und wurde dann von der Polizei sozusagen festgenommen. Das sind die aktuellsten Informationen bis zur aktuellen Minute. Alles Weitere demnächst.
2: Wir möchten einen kurzen Zwischenstand geben. Es ist nicht mehr als ein Zwischenstand, aber wichtig auch für die Menschen jetzt, die Bescheid wissen müssen, wie sie damit umgehen. Es ist ein schrecklicher, fürchterlicher, wie soll ich es nennen? Eine Fahrt in die Innenstadt mit einem PKW. Wir haben noch nicht genau die Motivation. Wir wissen nichts über den Täter. Wir wissen nur, dass jemand von hier aus bis zum Marktplatz gefahren ist. Herr Schuh wird Ihnen jetzt die Details geben bezüglich der Verletzten und der leider zwei Toten. Und die wichtige Botschaft ist, dass alle Menschen davon ausgehen können, die Lage ist jetzt geklärt, es gibt keine weitere Gefährdung, alle können nach Hause gehen, in Ruhe sich auf den Weg nach Hause machen, es gibt keine Gefährdungslage mehr, es ist im Griff, die Polizei hat den Täter gefasst, den mutmaßlichen Täter gefasst, und die Feuerwehr hat mit ihren Einsatzkräften dafür gesorgt, nach bestem Wissen und Möglichkeiten Menschen zu versorgen. Jetzt sind erstmal alle können davon ausgehen, sie können nach Hause gehen, sie können in Ruhe den Heimweg antreten und müssen sich keine Sorgen über weitere Gefährdungen machen. Das ist, glaube ich, die wichtige Botschaft jetzt. Alles andere ist sehr, sehr früh. Aber vielleicht die Fakten nochmal, Herr Schuh, damit die alle haben.
3: Ja, also initial sind Notrufe in der Leitstelle angekommen. Die haben berichtet von einem PKW in Menschenmenge. Es stellt sich in der Gestalt dar, aus heutiger Sicht, aus aktueller Sicht stellt sich so dar, dass ein PKW hier im Augustusplatz eingefahren ist in die Grimmaische Straße, ist durchgefahren bis auf den Markt, hat zwei Personen so schwer verletzt, dass die verstorben sind. Zwei Personen sind schwer verletzt. Die wurden unmittelbar von Ersthelfern versorgt und dann von dem Rettungsdienst aufgenommen und in die Notaufnahmen transportiert. Wir haben etwa darüber hinaus 20 Betroffenen und haben ungefähr 40 Feuerwehrkräfte und 40 rettungsdienstliche Kräfte im Einsatz, inklusive zweier Hubschrauber. So viel vielleicht zum aktuellen Hergang. Wie bereits erwähnt, wurde der Täter von der Polizei festgenommen. Näheres ist uns dazu nicht bekannt.
4: Herr Schuhe, Christian Rubel, NDR. Wann sind die ersten Notrufe eingegangen?
3: Oh, das müsste ich jetzt recherchieren. Ich habe jetzt gerade kein Zeitgefühl. Das kann ich Ihnen valide jetzt nicht sagen. Also ich denke so gegen 17 Uhr etwa, ja.
4: Was der Bergerfunk aus Halle, was kann man denn zum Täter aktuell schon sagen?
3: Wir können nichts dazu sagen. Wir sind mit der Polizei in Kontakt und die Polizei hat aktuell noch keine Informationen darüber bereitgestellt. Das werden wir bei einem Update sicherlich nachliefern können.
4: Was sind denn jetzt die ersten Maßnahmen hier vor Ort gewesen? Was sehen wir jetzt hier gerade alles?
3: Wir haben zunächst die Einsatzstelle gesichert, abgesperrt. Wir haben die Verletztenversorgung von den Ersthelfern übernommen, haben die Verletzten den Rettungsmitteln übergeben, haben die in die Notaufnahmen transportiert. Das waren die ersten Maßnahmen hier vor Ort.
4: Gut. Wie sieht es mit Absperrungen aus? Was haben Sie da jetzt gemacht?
3: Also in Größenordnungen ist die Stadt im Innenstadtbereich, gerade die Grimmaische Straße und Teile des Marktes, abgesperrt. Das ist eine polizeiliche Maßnahme. Die hat ja hier auch einen Ermittlungsauftrag. Ich denke, das wird auch noch ein Stück weit aufrechterhalten. Aber Passanten können die Stellen passieren. Das ist so eingerichtet, dass man die Stadt begehen kann.
4: Ich hätte noch mal eine Frage an Herrn Jung. Am besten hochgucken bitte. Herr Jung, wie geht's Ihnen?
2: Ja, das ist natürlich... Man ist erschüttert und denkt immer, man möchte die Stadt offen halten und lebendig halten. Und dann erfährt man, dass jemand, ja, aus welchen Gründen auch immer, das wissen wir alles noch nicht, schamlos sozusagen diese Situation ausnutzt und mit dem Auto in die Fußgängerzone fährt. Ich bin zutiefst erschüttert und kann mich nur solidarisch mit den Angehörigen der Opfern zeigen und erschüttert zur Kenntnis nehmen, dass zwei Menschen ihr Leben lassen mussten durch eine solche Tat, die bis jetzt und wahrscheinlich auch nie verstehbar sein wird. Ja.
0: Unsere Kollegen sprachen außerdem mit einem Augenzeugen, der den Vorfall live miterlebte. Seine Stimme hören Sie jetzt.
5: Und ich war neben der Bibliothek. Ich saß dort und plötzlich haben meine Freunde laute Geräusche gehört von ganz hinten, also Augustusplatz Richtung Uniklinik. Und die haben laute Geräusche gehört, das ist eigentlich wegen des Autos. Und die haben gedacht, was ist das? Die haben geguckt und die haben gemerkt, da ist ein Auto und kommt rasant, also ganz schnell Richtung Markt. Und die sind dann plötzlich gesprungen und die haben gesehen, wie der Fahrer die Leute einfach umgefahren hat. Und er hat mir dann Bescheid gegeben, schnell, weil ich bin Medizinstudent und ich habe gedacht, ich gehe schnell reanimieren. Ich habe zwei, drei Leute gesehen, einen alten Opa habe ich gesehen und einen jungen Mann, aber der Opa, der war fast gestorben, aber wir haben trotzdem reanimiert und es lag auch noch eine alte Frau neben Sarah hier im Markt und es gibt noch eine Frau, aber die ist leider gestorben. Und also vier Personen waren betroffen und das haben wir gesehen und meine Freunde sind jetzt unter Schock, weil hätte er nicht gesprungen, hätte er jetzt tot sein können.
6: Haben Sie irgendwas mitbekommen, was den Fahrer angeht? Haben Sie da irgendwie, kam die Polizei sehr schnell? Wie ist das abgelaufen?
5: Also innerhalb von 7 oder 5 Minuten ist die Polizei schon da. Und dann haben wir 3 Minuten reanimiert und dann sind die Rettungssanitäter auch schon da. Ich war fokussiert auf den Opa und dann waren wir fertig mit der Reanimation. Bin ich dann schnell gegangen, auch mit meinen Freunden, Richtung Markt, um zu gucken, ob da noch andere Personen, die betroffen sind, auf dem Boden liegen. Aber wir haben schnell gemerkt, da ist Polizei und auch Ärzte und ich habe gedacht, die brauchen uns hier nicht. Genau, aber den Täter haben wir auch gesehen, der saß im Polizeiauto. Ja.
6: Was kann man zum Täter sagen? Also war das ein junger Mann?
5: Ich würde sagen, er ist 35 Jahre alt, hat Tattoo am linken Arm. Also der komplette Arm ist voll tätowiert und er hat sehr kurze Haare. Genau, und Haut, er ist nicht dunkelhäutig, er ist ein weißer Mann. Also der nicht alt ist und auch nicht jung. Also ihn habe ich gesehen, ja.
6: Wie geht's Ihnen gerade?
5: Ein bisschen unter Schock wegen des Opas. Wir haben es nicht hinbekommen, den Kreislauf zu stabilisieren durch Reanimation, und auch die Kollegen, also die Rettungssanitäter, haben die das auch nicht geschafft. Deswegen jetzt ein bisschen Schock, weil meine Freunde waren auch betroffen und er ist auch vielleicht mehr unter Schock als ich.
0: Ja. Meine Damen und Herren, wir schalten jetzt wieder live in die Leipziger Innenstadt mit unseren Kollegen.
1: Ja, meine Damen und Herren, ich stehe hier vor dem Leipziger Rathaus. Hier haben gerade unter anderem der Bürgermeister der Stadt Leipzig, Burkhard Jung, und der sächsische Innenminister Armin Schuster und der Polizeidirektor der Stadt Leipzig ein Update zu der aktuellen Situation in Leipzig gegeben. Kurz nochmal zusammengefasst, was heute passiert ist. Gegen 17 Uhr soll ein mutmaßlicher Täter, ein männlicher Täter, durch die Leipziger Innenstadt gefahren sein. Es sind zwei Tote zu beklagen, zwei Menschen haben schwere Verletzungen davon erlitten, und es gibt viele, viele weitere Verletzte, die jetzt hier in den umliegenden Krankenhäusern versorgt werden.

Also er war im Leipziger Umland, in Leipzig wohnhaft. Das soweit zum Täter. Es ist keine akute Gefahr mehr, von diesem Täter auszugehen. Man hatte darüber gesprochen, dass er von der Polizeidirektion Leipzig hier ins Gewahrsam genommen wurde. Und man hat appelliert, die Verantwortlichen appellieren, dass man wieder mit Ruhe quasi die Leipziger Innenstadt betreten kann. Es geht also keine aktuelle Gefahr mehr hier aus. Und für Betroffene, das war dem Oberbürgermeister Burkhard Jung noch wichtig, für Betroffene wurde ein Zentrum eingerichtet, ganz spontan in der Leipziger Oper. Das heißt, jeder, der das Gefühl hat oder auch Betroffener ist, Gefühl hat, Hilfe zu brauchen, der kann sich dort hinwenden. Das soweit zu den aktuellen Neuigkeiten, zu den Geschehnissen, die in Leipzig passiert sind. Ja, und im Internet, und das haben uns auch Augenzeugen gegeben, kursieren schon erste Videos, die die Tat zeigen sollen. Uns wurde von Sachsenfernsehen, uns wurde ein Video zugespielt, das die Verhaftung des mutmaßlichen Täters zeigen soll. Und das zeigen wir Ihnen jetzt.

0: Guten Tag zusammen. Eine fürchterliche Tragödie hat sich heute in Leipzig ereignet. Wir sind fassungslos über das, was geschehen ist. Ein Mann rast in die Einkaufszone. Wir beklagen zwei Tote, momentan drei Schwerverletzte und viele weitere Verletzte. Man findet gar nicht die richtigen Worte für diese fürchterliche Amokfahrt. Und Gedanken sind natürlich jetzt bei den Opfern, bei den Angehörigen, bei den Menschen, die auch psychisch das kaum ertragen können. Die genauen Fakten wird gleich auch der Innenminister und Polizei noch einmal geben. Wir haben ein Kriseninterventionsteam gebeten, die Menschen zu begleiten, da zu sein für die Opfer und für die Angehörigen. In der Oper ist dort ein Stützpunkt eingerichtet worden. Es gab unglaublich viele Menschen in der Innenstadt, die sofort spontan kleine Gesten gezeigt haben, Wasser gereicht haben, geholfen haben. Auch dafür ganz, ganz herzlichen Dank. Ich bedanke mich ganz, ganz herzlich bei der Polizei, den Einsatzkräften der Polizei, die den Täter festgenommen hat. Ich bedanke mich bei der Feuerwehr, die sehr schnell vor Ort war und abgesperrt hat. Aber es ist wirklich kaum zu ertragen, eine solche Tat an einem Montagnachmittag in der Innenstadt. Vielleicht so viel zu Anfang und Herr Minister.
1: Ja, eine schreckliche Amokfahrt erfüllt einen mit Entsetzen und Trauer zugleich. Ich darf Ihnen im Namen der Staatsregierung und vor allen Dingen von Ministerpräsident Michael Kretschmer mitteilen, dass wir den Angehörigen der Toten und den Verletzten unser tief empfundenes Beileid ausdrücken, beste Genesungswünsche. Und ich bin der Polizei für den schnellen Zugriff sehr dankbar. Ich danke vor allen Dingen den Rettungskräften, die ja keine einfache Situation vor Ort vorfinden, für ihre Arbeit. Und vor allen Dingen danke ich den besonnenen Passanten, die nicht nur gut reagiert haben, sondern es wurde auch sofort Hilfe gespendet. Eine wirklich bemerkenswerte Teilnahme war das. Wir haben es mit hoher Wahrscheinlichkeit zum Stand jetzt mit einem Einzeltäter zu tun. Und es ist ein Amoktäter. Wir gehen also davon aus, dass Leipzig absolut sicher ist. Man sich auch sicher in der Fußgängerzone wieder bewegen kann. Der Täter ist 33-jähriger deutscher Staatsangehöriger. Über alles Weitere werden wir nach den Ermittlungen berichten. Ich möchte mich ganz ausdrücklich neben der Polizei auch bei der leitenden Oberstaatsanwältin bedanken, die sehr schnell vor Ort war und ich glaube jetzt auch noch zu Wort kommen wird. Es war insgesamt ein perfektes Zusammenwirken aller Sicherheitskräfte vor Ort und das ist in einer solchen

0: glücklichen Innenstadtlage auch ein gutes Stück Sicherheit für alle, die hier sich in Leipzig bewegen.
1: Ja, sehr geehrte Damen und Herren, die Staatsanwaltschaft Leipzig ist bei einer solchen Tat genauso tief betroffen wie der Herr Oberbürgermeister, der Innenminister, wie sicherlich auch jeder von Ihnen. Auch wir sind in Gedanken in erster Linie bei den Opfern. Ich muss Sie um Verständnis bitten, wir können, weil die Ermittlungen ganz am Anfang stehen, Sie noch nicht detailliert unterrichten. Es ist bedauerlich, dass wir zwei Tote zu beklagen haben. Wir haben leider weitere Menschen zu beklagen, die in Krankenhäusern noch um ihr Leben kämpfen. Wir haben eine hohe Vielzahl von Verletzten und deswegen hat die Staatsanwaltschaft Leipzig ein Verfahren eingeleitet wegen versuchten Mordes in zwei Fällen und mindestens zwei Fällen und Mordes in zwei vollendeten Fällen. Neben weiterer Delikte, der Leiter der Kapitalabteilung der Staatsanwaltschaft Leipzig, Herr Oberstaatsanwalt Jakob, ist auch vor Ort. Wir werden uns gleich auch wieder zum Tatort begeben und bei der Spurensicherung und bei der schweren Pflicht der Leichenschau das tun, was eine Staatsanwaltschaft zu tun hat. Wir bitten Sie, wie gesagt, nochmal um Verständnis. Wir bitten Sie auch darum, keine überflüssigen Ängste zu schüren. Es ist so, wie der Innenminister gesagt hat, wir gehen von einer Amoktat aus. Es gibt keine Anhaltspunkte für irgendeine andere Lesart. Es gibt keinerlei Anhaltspunkte für einen weiteren Tatbeteiligten. Viel mehr können wir jetzt auch nicht sagen. Auch ich möchte meinen Dank sehr gerne an Herrn Polizeipräsidenten Demmler und die Kräfte der kompletten Polizei, die in Leipzig vor Ort ist, die Landespolizei, aber auch die Bundespolizei, die unterstützt hat, die Feuerwehrkräfte, die professionell und höchst schnell einen riesengroßen Tatort abgesichert haben. Das, was Sie gerade am Blaulicht gesehen haben, ist die Tatortgruppe des Landeskriminalamtes, die die weitere Spurensicherung professionell und mit aller Akribie durchführen wird, damit wir jeden Teil dieser Tat sauber und beweiskräftig ermitteln können. Dann würde ich gerne Herrn Polizei.
2: Ja, liebe Zuschauerinnen und Zuschauer, ich stehe jetzt hier an der Thomaskirche. Hier hinter mir sind die Einsatzkräfte noch dabei, ja, Spuren zu sichern beispielsweise. Und ich möchte Ihnen nochmal einen Überblick geben darüber, was sich heute hier in Leipzig ereignet hat. Gegen etwa 17 Uhr soll ein mutmaßlicher Täter, mutmaßlich ein Mann, hier durch die Leipziger Innenstadt gefahren sein. Die Polizei war relativ schnell vor Ort. Es sind einige Menschen hier leider zu Tode gekommen. Man spricht von zwei Todesfällen. Es sind mehrere Menschen schwer verletzt in die umliegenden Krankenhäuser gekommen. Ja, und der Mann soll quasi von dem Augustusplatz in Leipzig einmal durch die Innenstadt mit einem PKW gefahren sein. Und hier in der Nähe von dem Commerzbank-Gebäude am Marktplatz in Leipzig zum Stehen gekommen sein. Mittlerweile gab es eine offizielle Pressekonferenz. Der sächsische Innenminister war dabei, auch Burkhard Jung hat nochmal gesprochen, Leipzigs Oberbürgermeister. Ja, und da wurde bestätigt, dass es sich um einen 33-jährigen Täter handelt. Er soll aus Leipzig stammen und er ist momentan in Gewahrsam, hier in der Polizeidirektion in Leipzig. Mehr wollte man dazu nicht sagen, nur noch so viel, er soll ein deutscher Staatsbürger sein, der Täter. Die Polizeikräfte haben darüber informiert, dass sie sehr schnell hier vor Ort sein konnten, haben sich auch bedankt darüber, dass so viele Leipzigerinnen und Leipziger Passanten eingegriffen haben und den schwerstverletzten geholfen haben. Das hat Oberbürgermeister Burkhard Jung gesagt in dem Statement. Und zum weiteren Ermittlungsstand kann man zum jetzigen Zeitpunkt nichts sagen. Man sieht es hinter mir, die Beamten, Beamtinnen sind hier am Arbeiten. Wir werden Sie natürlich über die weiteren Ermittlungen unterrichten, werden darüber berichten, morgen im Programm von Sachsenfernsehen. Was die Sicherheitslage hier in Leipzig angeht, beruhigt man allerdings. Und das kann man abschließend noch sagen. Das war Oberbürgermeister Burkhard Jung auch sehr wichtig. Es geht keine Gefahr hier mehr aus. Es handelt sich um eine Amok-Tat vermutlich. So haben es die Sprecher in dem Statement gesagt. Und Wichtig ist noch, dass die Betroffenen, also Menschen, die verletzt worden sind, Menschen, die sich, die physisch, psychisch quasi verletzt worden sind, die können sich an eine geschaffene Stelle wenden. Die ist anders als noch vor wenigen Stunden behauptet worden, in dem Gewandhaus zu Leipzig eingerichtet worden. Dort können Betroffene Hilfe finden. Und es ist ein dunkler Tag für die Stadt Leipzig, so viel steht jetzt fest. Und natürlich ist die Frage im Raum, wie konnte so etwas passieren? Und war das Sicherheitskonzept, was hier in der Innenstadt in Leipzig, was es hier gibt, war das ausreichend? Hätte man das womöglich besser schützen müssen? Um solche Fragen wird es in den nächsten Tagen gehen. Aber natürlich sind die Gedanken der Leipzigerinnen und Leipziger bei den Opfern dieses Ereignisses hier.
3: Meine Damen und Herren, das war Sachsen aktuell vom 4. Mai 2026. Alle weiteren Informationen zur Amokfahrt in Leipzig und alle wichtigen Stimmen gibt's natürlich morgen wieder bei Sachsen Fernsehen. Bis dahin, passen Sie auf sich auf. Bis morgen.

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2: Also meine Mama ist immer für mich da und unterstützt mich wirklich in allen Dingen. Ich werde direkt emotional, weil es ist total schön.
3: Mitten in den Höfen am Brühl in Leipzig werden aus einer Muttertagsaktion plötzlich sehr persönliche Momente. Unter dem Motto Mama ist die Beste, weil, haben der Online-Blumenversand Flora Prima und die Halloren-Schokoladenfabrik eine Muttertagsaktion nach Leipzig gebracht. Rund 200 Blumensträuße und jede Menge Pralinenpackungen wurden kostenlos verteilt. Dazu konnten Besucherinnen und Besucher an der Wall of Emotions aufschreiben, warum ihre Mutter für sie besonders ist. Zwischen Einkaufstüten, Innenstadttrubel und Wochenendplänen bleiben Menschen stehen. Einige lächeln, andere überlegen, manche kämpfen mit den Tränen. Für viele sind Mütter oft die stillen Heldinnen des Alltags.
4: Meine Mama ist die Beste, weil ich mich super mit ihr verstehe. Wir viel zusammen unternehmen und ich auch in meinem Alter noch immer zu meiner Mama gehen kann mit meinen Problemen und mit allem, was ich auf dem Herzen habe.
5: Das Beste an meiner Mama ist, dass ich sie alles fragen kann zu Sachen, zu denen ich vielleicht noch nicht so eine große Erfahrung habe.
2: Also meine Mama ist die beste Mama, weil sie einfach eine super tolle Persönlichkeit ist. Sie ist immer sehr lebensfroh, positiv und optimistisch. Sie baut einen auf, sie glaubt an einen, auch wenn alle anderen irgendwie zweifeln.
6: Weil sie immer für mich da ist, immer ein offenes Ohr für mich hat und wir ein richtig tolles Team gemeinsam ergeben.
3: Erzählen uns Passantinnen und Passanten. Seit mehr als einem Jahrhundert sagen Menschen am zweiten Sonntag im Mai Danke. Für Liebe, Geduld und all die Dinge, die Mütter oft ganz selbstverständlich leisten.
4: Sei immer du selbst. Und verstell dich für niemanden und für nichts.
3: Ein Rat, der bleibt. Auch bei anderen Besucherinnen und Besuchern geht es weniger um große Gesten, sondern um kleine Sätze, die ein Leben lang nachwirken.
6: Sie hat viele gute Ratschläge, das ist schwierig, aber ich würde sagen, was sie mir mitgegeben hat, was glaube ich echt sehr wichtig ist, mir immer selber treu zu
7: bleiben. Immer ehrlich sein. Das
8: reicht. Dass man halt einfach Leute loslassen soll, die halt einfach nicht gut für einen
3: sind. Ehrlich sein, an sich glauben, sich nicht verstellen. Genau solche Botschaften landen auch an der Wall of Emotions.
9: Die Wall of Emotions haben wir gemacht, damit die Leute einfach mal ihrer Mutter sagen können, warum sie die Beste ist, dass sie das einfach aufschreiben können und dass es fällt vielen Leuten auch einfacher, als dass sie es einfach ihrer Mutter mal sagen. Und das wollten wir damit erreichen.
3: So Johannes Heidermann, einer der Geschäftsführer des Online-Blumenversands. Er beschreibt die Aktion als Erinnerung. Nicht nur an einen Kalendertag, sondern an eine Haltung. Manche formulieren spontan, andere suchen nach Worten. Für die einen ist Muttersein Fürsorge, für andere Verlässlichkeit und für wieder andere die Kraft, trotz schwerer Zeiten weiterzumachen.
8: Mein Papa ist verstorben und ich bin wirklich sehr dankbar, dass sie da ist, dass sie für uns weitermacht, für mich und meine Familie. Und dass sie das wirklich ganz, ganz toll macht.
3: Eine Passantin deutlich gerührt. Dieser Moment macht klar, wie emotional eine scheinbar einfache Aktion werden kann. Und es entsteht ein öffentlicher Raum für persönliche Botschaften.
9: Die Leute freuen sich wahnsinnig über die Aktion. Zum einen halt, weil die wieder daran erinnert werden, wie toll ihre Mutter eigentlich ist, worüber man vielleicht im Alltag auch gar nicht nachdenkt. Zum anderen natürlich aber auch, weil sie halt einen Blumenstrauß bekommen und dann noch eine Packung Pralinen dazu. Da freuen sie sich einfach drüber.
3: Auf Papier, an einer Wand, zwischen Blumensträußen und Pralinen. Und vielleicht auch der Gedanke, dass Wertschätzung nicht groß inszeniert sein muss. Manchmal reicht ein einfacher Satz, den man viel zu selten sagt. Danke, Mama.

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7: Nachrichten. Nach der Amokfahrt in der Leipziger Innenstadt findet heute eine Gedenkandacht für die Opfer statt. Um 17 Uhr ist in der Nikolaikirche eine ökonomische Andacht geplant. Auch Sachsens Ministerpräsident Michael Kretschmer will daran teilnehmen. Die Nikolaikirche und die Thomaskirche bleiben den ganzen Tag geöffnet für Trauer, Gespräche, Seelsorge und das Anzünden von Kerzen. Nach der Amokfahrt in Leipzig bleibt ein Teil der Innenstadt weiter abgesperrt. Betroffen ist unter anderem der Bereich an der Grimmerschen Straße. Dort haben Passanten Kerzen und Blumen für die Opfer niedergelegt. Die Sperrung soll voraussichtlich den ganzen Tag andauern. Der Wochenmarkt auf dem Marktplatz kann nach Angaben der Stadt trotzdem stattfinden. In Sachsen bleibt das Wetter in den kommenden Tagen unbeständig. Heute ziehen bei starker Bewölkung immer wieder Schauer und Gewitter durch. Örtlich kann es kräftigen Starkregen geben. Die Temperaturen liegen zwischen 16 und 23 Grad. Im Bergland deutlich darunter.
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5: Nachrichten. Nach der Amokfahrt in der Leipziger Innenstadt findet heute eine Gedenkandacht für die Opfer statt. Um 17 Uhr ist in der Nikolaikirche eine ökonomische Andacht geplant. Auch Sachsens Ministerpräsident Michael Kretschmer will daran teilnehmen. Die Nikolaikirche und die Thomaskirche bleiben den ganzen Tag geöffnet für Trauer, Gespräche, Seelsorge und das Anzünden von Kerzen. Nach der Amokfahrt in Leipzig bleibt ein Teil der Innenstadt weiter abgesperrt. Betroffen ist unter anderem der Bereich an der Grimmerschen Straße. Dort haben Passanten Kerzen und Blumen für die Opfer niedergelegt. Die Sperrung soll voraussichtlich den ganzen Tag andauern. Der Wochenmarkt auf dem Marktplatz kann nach Angaben der Stadt trotzdem stattfinden. In Sachsen bleibt das Wetter in den kommenden Tagen unbeständig. Heute ziehen bei starker Bewölkung immer wieder Schauer und Gewitter durch. Örtlich kann es kräftigen Starkregen geben. Die Temperaturen liegen zwischen 16 und 23 Grad. Im Bergland deutlich darunter.

0: Herzlich willkommen zu Sachsen aktuell vom 4. Mai 2026. Meine Damen und Herren, wir starten heute mit der dramatischen Topmeldung aus Leipzig. In den frühen Abendstunden ist ein Auto bei einer potenziellen Amokfahrt vom Augustusplatz durch die Grimmerische Straße in die Innenstadt gefahren. Alle Informationen und die Stimme von Burkhard Jung, dem Oberbürgermeister, gibt's jetzt von unseren Kollegen aus Leipzig.
1: Ja, liebe Zuschauerinnen und Zuschauer, ich stehe hier auf dem Augustusplatz in Leipzig. Hier hat es sich ja heute am späten Nachmittag ist es zu einer Tat gekommen, die noch relativ frisch ist. Sie entschuldigen es bitte, ich habe die Informationen auch hier auf meinem Handy und muss tatsächlich ablesen. Hinter mir läuft, Sie sehen es hinter mir, ein Polizeieinsatz, ein Großaufgebot. Hier in der Grimmerischen Straße hat sich gegen 17 Uhr in etwa, das hat die Polizei uns gerade bestätigt, ein Auto in die Grimmerische Straße, die man hinter mir sieht, bewegt. Ich konnte mit Augenzeugen sprechen. Augenzeugen berichten davon, dass der Täter in etwa mit 120 Kilometer pro Stunde unterwegs war. Das ist noch nicht bestätigt, aber das haben mir Augenzeugen, mit dem ich sprechen konnte, ja berichtet. Er soll sich dann mit seinem Auto durch die Grimmerische Straße bis zum Marktplatz in Leipzig bewegt haben und auf seinen Weg zwei Menschen, das ist mittlerweile bestätigt, mit in den Tod gerissen haben. Es gibt zwei Schwerverletzte, das hat die Polizei eben gerade noch mal mitgeteilt, und etliche Verletzte, die hier mit Hubschraubern in die umliegenden Krankenhäuser gebracht worden sind. Zum Täter selbst hat die Polizei noch nichts gesagt. Es soll sich laut Augenzeugen, mit denen ich gesprochen habe, um einen männlichen Täter handeln, der in etwa 30 Jahre alt ist und stark tätowiert war. Das sagen Augenzeugen. Bestätigt ist das aber, wie gesagt, noch nicht. Es wird gegen 20 Uhr noch eine weiterführende Pressekonferenz der Stadt Leipzig geben und der Einsatzkräfte. Dort wird es dann weitere Einzelheiten vermutlich geben. Aber erste Reaktionen gab es schon. Der Oberbürgermeister Burkhard Jung war vor Ort, hat sich sichtlich erschüttert gezeigt, wie Dutzende Menschen aus Leipzig, Leipzigerinnen und Leipziger, sind hierher gekommen und haben mit uns gesprochen, die tatsächlich die Tat erlebt haben, vermutlich. Diese Menschen sind natürlich geschockt. Es herrschte eine Stille. Auch wir waren unterwegs von Sachsenfernsehen auf einem ganz anderen Dreh und haben von der Tat sozusagen fast schon vor Ort leider erfahren müssen. Auch wir sind ein Stück weit geschockt. Für die Stadt Leipzig ist das ein denkbar dunkler Tag. Das kann man so wahrscheinlich festhalten. Oberbürgermeister Burkhard Jung hat aber auch gesagt, dass hier scheinbar die sehr offen gestaltete Innenstadt, also man kann das hinter mir sehen, hier gab es keine großartigen Barrieren für die Grimmerische Straße. Das wurde scheinbar vom Täter ausgenutzt. Er ist mit dem Fahrzeug, das er hatte, hier einmal komplett durch die Innenstadt gefahren und ist selber, das hat die Polizei jetzt gerade gesagt, zum Stehen gekommen. Also er hat selber angehalten und wurde dann von der Polizei sozusagen festgenommen. Das sind die aktuellsten Informationen bis zur aktuellen Minute. Alles Weitere demnächst.
2: Wir möchten einen kurzen Zwischenstand geben. Es ist nicht mehr als ein Zwischenstand, aber wichtig auch für die Menschen, die jetzt die Bescheid wissen müssen, wie sie damit umgehen. Es ist ein schrecklicher, fürchterlicher, wie soll ich es nennen? Eine Fahrt in die Innenstadt mit einem PKW. Wir haben noch nicht genau die Motivation. Wir wissen nichts über den Täter. Wir wissen nur, dass jemand von hier aus bis zum Marktplatz gefahren ist. Herr Schuh wird Ihnen jetzt die Details geben bezüglich der Verletzten und der leider zwei Toten. Und die wichtige Botschaft ist, dass alle Menschen davon ausgehen können, die Lage ist jetzt geklärt, es gibt keine weitere Gefährdung, alle können nach Hause gehen, in Ruhe sich auf den Weg nach Hause machen, es gibt keine Gefährdungslage mehr, es ist im Griff, die Polizei hat den Täter gefasst, den mutmaßlichen Täter gefasst, und die Feuerwehr hat mit ihren Einsatzkräften dafür gesorgt, nach bestem Wissen und Möglichkeiten Menschen zu versorgen. Jetzt sind erstmal alle, können davon ausgehen, sie können nach Hause gehen, sie können in Ruhe den Heimweg antreten und müssen sich keine Sorgen über weitere Gefährdungen machen. Das ist, glaube ich, die wichtige Botschaft jetzt. Alles andere ist sehr, sehr früh. Aber vielleicht die Fakten nochmal, Herr Schuh, damit die alle haben.
3: Ja, also initial sind Notrufe in der Leitstelle angekommen. Die haben berichtet von einem PKW in Menschenmenge. Es stellt sich in der Gestalt dar, aus heutiger Sicht, aus aktueller Sicht stellt sich so dar, dass ein PKW hier im Augustusplatz eingefahren ist in die Grimmaische Straße, ist durchgefahren bis auf den Markt, hat zwei Personen so schwer verletzt, dass die verstorben sind. Zwei Personen sind schwer verletzt. Die wurden unmittelbar von Ersthelfern versorgt und dann von dem Rettungsdienst aufgenommen und in die Notaufnahmen transportiert. Wir haben etwa darüber hinaus 20 Betroffenen und haben ungefähr 40 Feuerwehrkräfte und 40 rettungsdienstliche Kräfte im Einsatz, inklusive zweier Hubschrauber. So viel vielleicht zum aktuellen Hergang. Wie bereits erwähnt, wurde der Täter von der Polizei festgenommen. Näheres ist uns dazu nicht bekannt.
4: Herr Schuh, Christian Rubel, MDR. Wann sind die ersten Notrufe eingegangen?
3: Oh, das müsste ich jetzt recherchieren. Ich habe jetzt gerade kein Zeitgefühl. Das kann ich Ihnen valide jetzt nicht sagen. Also ich denke so gegen 17 Uhr etwa. Ja.
4: Sebastian Berger, Funk aus Halle, was kann man denn zum Täter aktuell schon sagen?
3: Wir können nichts dazu sagen. Wir sind mit der Polizei in Kontakt und die Polizei hat aktuell noch keine Informationen darüber bereitgestellt. Das werden wir bei einem Update sicherlich nachliefern können.
4: Was sind denn jetzt die ersten Maßnahmen hier vor Ort gewesen? Was sehen wir jetzt hier gerade alles?
3: Wir haben zunächst die Einsatzstelle gesichert, abgesperrt. Wir haben die Verletztenversorgung von den Ersthelfern übernommen, haben die Verletzten den Rettungsmitteln übergeben, haben die in die Notaufnahmen transportiert. Das waren die ersten Maßnahmen hier vor Ort.
4: Gut. Wie sieht es mit Absperrungen aus? Was haben Sie da jetzt gemacht?
3: Also in Größenordnungen ist die Stadt im Innenstadtbereich, gerade die Grimmaische Straße und Teile des Marktes, abgesperrt. Das ist eine polizeiliche Maßnahme. Die hat ja hier auch einen Ermittlungsauftrag. Ich denke, das wird auch noch ein Stück weit aufrechterhalten. Aber Passanten können die Stellen passieren. Das ist so eingerichtet, dass man die Stadt begehen kann.
4: Ich hätte noch mal eine Frage an Herrn Jung. Am besten hochgucken bitte. Herr Jung, wie geht's Ihnen?
2: Ja, das ist natürlich... Man ist erschüttert und denkt immer, man möchte die Stadt offen halten und lebendig halten. Und dann erfährt man, dass jemand, ja, aus welchen Gründen auch immer, das wissen wir alles noch nicht, schamlos sozusagen diese Situation ausnutzt und mit dem Auto in die Fußgängerzone fährt. Ich bin zutiefst erschüttert und kann mich nur solidarisch mit den Angehörigen der Opfern zeigen und erschüttert zur Kenntnis nehmen, dass zwei Menschen ihr Leben lassen mussten durch eine solche Tat, die bis jetzt und wahrscheinlich auch nie verstehbar sein wird. Ja.
0: Unsere Kollegen sprachen außerdem mit einem Augenzeugen, der den Vorfall live miterlebte. Seine Stimme hören Sie jetzt.
5: Und ich war neben der Bibliothek. Ich saß dort und plötzlich haben meine Freunde laute Geräusche gehört von ganz hinten, also Augustusplatz, Richtung Uniklinik. Und die haben laute Geräusche gehört. Das ist eigentlich wegen des Autos. Und die haben gedacht, was ist das? Die haben geguckt und die haben gemerkt, da ist ein Auto und kommt rasant, also ganz schnell, Richtung Markt. Und die sind dann plötzlich gesprungen und die haben gesehen, wie der Fahrer die Leute einfach umgefahren hat. Und er hat mir dann Bescheid gegeben, schnell, weil ich bin Medizinstudent und ich habe gedacht, ich gehe schnell reanimieren. Ich habe zwei, drei Leute gesehen, ein alter Opa, einen alten Opa habe ich gesehen und einen jungen Mann, aber der Opa, der war fast gestorben, aber wir haben trotzdem reanimiert und es lag auch noch eine alte Frau neben Sarah hier im Markt und es gibt noch eine Frau, aber die ist leider gestorben. Und also vier Personen waren betroffen und das haben wir gesehen. Und meine Freunde sind jetzt unter Schock, weil hätte er nicht gesprungen, hätte er jetzt tot sein können.
6: Haben Sie irgendwas mitbekommen, was den Fahrer angeht? Haben Sie da irgendwie, kam die Polizei sehr schnell? Wie ist das abgelaufen?
5: Also innerhalb von 7 oder 5 Minuten ist die Polizei schon da. Und dann haben wir 3 Minuten reanimiert und dann sind die Rettungssanitäter auch schon da. Ich war fokussiert auf den Opa und dann waren wir fertig mit der Reanimation. Bin ich dann schnell gegangen, auch mit meinen Freunden, Richtung Markt, um zu gucken, ob da noch andere Personen, die betroffen sind, auf dem Boden liegen. Aber wir haben schnell gemerkt, da ist Polizei und auch Ärzte und ich habe gedacht, die brauchen uns hier nicht. Genau, aber den Täter haben wir auch gesehen, der saß im Polizeiauto. Ja.
6: Was kann man zum Täter sagen? Also war das ein junger Mann?
5: Ich würde sagen, er ist 35 Jahre alt, hat Tattoo am linken Arm. Also der komplette Arm ist voll tätowiert und der hat sehr kurze Haare. Genau, und Haut, er ist nicht dunkelhäutig, er ist ein weißer Mann. Also der nicht alt ist und auch nicht jung. Also ihn habe ich gesehen, ja.
6: Wie geht's Ihnen gerade?
5: Ein bisschen unter Schock wegen des Opas. Wir haben es nicht hinbekommen, den Kreislauf zu stabilisieren durch Reanimation, und auch die Kollegen, also die Rettungssanitäter, haben die das auch nicht geschafft. Deswegen jetzt ein bisschen Schock, weil meine Freunde waren auch betroffen und er ist auch vielleicht mehr unter Schock als ich.
0: Ja. Meine Damen und Herren, wir schalten jetzt wieder live in die Leipziger Innenstadt mit unseren Kollegen.
1: Ja, meine Damen und Herren, ich stehe hier vor dem Leipziger Rathaus. Hier haben gerade unter anderem der Bürgermeister der Stadt Leipzig, Burkhard Jung, und der sächsische Innenminister Armin Schuster und der Polizeidirektor der Stadt Leipzig ein Update zu der aktuellen Situation in Leipzig gegeben. Kurz nochmal zusammengefasst, was heute passiert ist. Gegen 17 Uhr soll ein mutmaßlicher Täter, ein männlicher Täter, durch die Leipziger Innenstadt gefahren sein. Es sind zwei Tote zu beklagen, zwei Menschen haben schwere Verletzungen davon erlitten, und es gibt viele, viele weitere Verletzte, die jetzt hier in den umliegenden Krankenhäusern versorgt werden. Jetzt gerade gab es ein Update von den Einsatzverantwortlichen, und sie haben bestätigt, es ist ein 33-jähriger Täter, der hier durch die Innenstadt in Leipzig gefahren ist. Es ist eine Amokfahrt, davon gehen die Verantwortlichen momentan aus, und der Mann soll hier aus dem Umland kommen. Also er war im Leipziger Umland, in Leipzig wohnhaft. Das soweit zum Täter. Es ist keine akute Gefahr mehr, von diesem Täter auszugehen. Man hatte darüber gesprochen, dass er von der Polizeidirektion Leipzig hier ins Gewahrsam genommen wurde, und man hat appelliert, die Verantwortlichen appellieren, dass man wieder mit Ruhe quasi die Leipziger Innenstadt betreten kann. Es geht also keine aktuelle Gefahr mehr hier aus. Und für Betroffene, das war dem Oberbürgermeister Burkhard Jung noch wichtig, für Betroffene wurde ein Zentrum eingerichtet, ganz spontan in der Leipziger Oper. Das heißt, jeder, der das Gefühl hat oder auch Betroffener ist, Gefühl hat, Hilfe zu brauchen, der kann sich dort hinwenden. Das soweit zu den aktuellen Neuigkeiten, zu den Geschehnissen, die in Leipzig passiert sind. Ja, und im Internet, und das haben uns auch Augenzeugen gegeben, kursieren schon erste Videos, die Tat zeigen sollen. Uns wurde von

0: Guten Tag zusammen. Eine fürchterliche Tragödie hat sich heute in Leipzig ereignet. Wir sind fassungslos über das, was geschehen ist. Ein Mann rast in die Einkaufszone. Wir beklagen zwei Tote, momentan drei Schwerverletzte und viele weitere Verletzte. Man findet gar nicht die richtigen Worte für diese fürchterliche Amokfahrt. Und Gedanken sind natürlich jetzt bei den Opfern, bei den Angehörigen, bei den Menschen, die auch psychisch das kaum ertragen können. Die genauen Fakten wird gleich auch der Innenminister und Polizei noch einmal geben. Wir haben ein Kriseninterventionsteam gebeten, die Menschen zu begleiten, da zu sein für die Opfer und für die Angehörigen. In der Oper ist dort ein Stützpunkt eingerichtet worden. Es gab unglaublich viele Menschen in der Innenstadt, die sofort spontan kleine Gesten gezeigt haben, Wasser gereicht haben, geholfen haben. Auch dafür ganz, ganz herzlichen Dank. Ich bedanke mich ganz, ganz herzlich bei der Polizei, den Einsatzkräften der Polizei, die den Täter festgenommen hat. Ich bedanke mich bei der Feuerwehr, die sehr schnell vor Ort war und abgesperrt hat. Aber es ist wirklich kaum zu ertragen, eine solche Tat an einem Montagnachmittag in der Innenstadt. Vielleicht so viel zu Anfang und Herr Minister.
1: Ja, eine schreckliche Amokfahrt erfüllt einen mit Entsetzen und Trauer zugleich. Ich darf Ihnen im Namen der Staatsregierung und vor allen Dingen von Ministerpräsident Michael Kretschmer mitteilen, dass wir den Angehörigen der Toten und den Verletzten unser tief empfundenes Beileid ausdrücken, beste Genesungswünsche. Und ich bin der Polizei für den schnellen Zugriff sehr dankbar. Ich danke vor allen Dingen den Rettungskräften, die ja keine einfache Situation vor Ort vorfinden, für ihre Arbeit. Und vor allen Dingen danke ich den besonnenen Passanten, die nicht nur gut reagiert haben, sondern es wurde auch sofort Hilfe gespendet. Eine wirklich bemerkenswerte Teilnahme war das. Wir haben es mit hoher Wahrscheinlichkeit zum Stand jetzt mit einem Einzeltäter zu tun. Und es ist ein Amoktäter. Wir gehen also davon aus, dass Leipzig absolut sicher ist, man sich auch sicher in der Fußgängerzone wieder bewegen kann. Der Täter ist 33-jähriger deutscher Staatsangehöriger. Über alles Weitere werden wir nach den Ermittlungen berichten. Ich möchte mich ganz ausdrücklich neben der Polizei auch bei der leitenden Oberstaatsanwältin bedanken, die sehr schnell vor Ort war und ich glaube jetzt auch noch zu Wort kommen wird. Es war insgesamt ein perfektes Zusammenwirken aller Sicherheitskräfte vor Ort und das ist in einer solchen Innenstadtlage auch ein gutes Stück Sicherheit für alle, die hier sich in Leipzig bewegen.
2: Ja, sehr geehrte Damen und Herren, die Staatsanwaltschaft Leipzig ist bei einer solchen Tat genauso tief betroffen wie der Herr Oberbürgermeister, der Herr Innenminister, wie sicherlich auch jeder von Ihnen. Auch wir sind in Gedanken in erster Linie bei den Opfern. Ich muss Sie um Verständnis bitten, wir können, weil die Ermittlungen ganz am Anfang stehen, Sie noch nicht detailliert unterrichten. Es ist bedauerlich, dass wir zwei Tote zu beklagen haben. Wir haben leider weitere Menschen zu beklagen, die in Krankenhäusern noch um ihr Leben kämpfen. Wir haben eine hohe Vielzahl von Verletzten und deswegen hat die Staatsanwaltschaft Leipzig ein Verfahren eingeleitet wegen versuchten Mordes in zwei Fällen und mindestens zwei Fällen und Mordes in zwei vollendeten Fällen. Neben weiterer Delikte, der Leiter der Kapitalabteilung der Staatsanwaltschaft Leipzig, Herr Oberstaatsanwalt Jakob, ist auch vor Ort. Wir werden uns gleich auch wieder zum Tatort begeben und bei der Spurensicherung und bei der schweren Pflicht der Leichenschau das tun, was eine Staatsanwaltschaft zu tun hat. Wir bitten Sie, wie gesagt, nochmal um Verständnis. Wir bitten Sie auch darum, keine überflüssigen Ängste zu schüren. Es ist so, wie der Innenminister gesagt hat, wir gehen von einer Amoktat aus. Es ist

0: keine Anhaltspunkte für irgendeine andere Lesart. Es gibt keinerlei Anhaltspunkte für einen weiteren Tatbeteiligten. Viel mehr können wir jetzt auch nicht sagen. Auch ich möchte meinen Dank sehr gerne an Herrn Polizeipräsidenten Demmler und die Kräfte der kompletten Polizei, die in Leipzig vor Ort ist, die Landespolizei, aber auch die Bundespolizei, die unterstützt hat, die Feuerwehrkräfte, die professionell und höchst schnell einen riesengroßen Tatort abgesichert haben. Das, was Sie gerade am Blaulicht gesehen haben, ist die Tatortgruppe des Landeskriminalamtes, die die weitere Spurensicherung professionell und mit aller Akribie durchführen wird, damit wir jeden Teil dieser Tat sauber und beweiskräftig ermitteln können. Dann würde ich gerne Herrn Polizei.
1: Ja, liebe Zuschauerinnen und Zuschauer, ich stehe jetzt hier an der Thomaskirche. Hier hinter mir sind die Einsatzkräfte noch dabei, ja, Spuren zu sichern beispielsweise. Und ich möchte Ihnen nochmal einen Überblick geben darüber, was sich heute hier in Leipzig ereignet hat. Gegen etwa 17 Uhr soll ein mutmaßlicher Täter, mutmaßlich ein Mann, hier durch die Leipziger Innenstadt gefahren sein. Die Polizei war relativ schnell vor Ort. Es sind einige Menschen hier leider zu Tode gekommen. Man spricht von 2 Todesfällen. Es sind mehrere Menschen schwer verletzt in die umliegenden Krankenhäuser gekommen. Ja, und der Mann soll quasi von dem Augustusplatz in Leipzig einmal durch die Innenstadt mit einem PKW gefahren sein. Und hier in der Nähe von dem Commerzbank-Gebäude am Marktplatz in Leipzig zum Stehen gekommen sein. Mittlerweile gab es eine offizielle Pressekonferenz. Der sächsische Innenminister war dabei, auch Burkhard Jung hat nochmal gesprochen, Leipzigs Oberbürgermeister. Ja, und da wurde bestätigt, dass es sich um einen 33-jährigen Täter handelt. Er soll aus Leipzig stammen und er ist momentan in Gewahrsam, hier in der Polizeidirektion in Leipzig. Mehr wollte man dazu nicht sagen, nur noch so viel, er soll ein deutscher Staatsbürger sein, der Täter. Die Polizeikräfte haben darüber informiert, dass sie sehr schnell hier vor Ort sein konnten, haben sich auch bedankt darüber, dass so viele Leipzigerinnen und Leipziger Passanten eingegriffen haben und den schwerstverletzten geholfen haben. Das hat Oberbürgermeister Burkhard Jung gesagt in dem Statement. Und zum weiteren Ermittlungsstand kann man zum jetzigen Zeitpunkt nichts sagen. Man sieht es hinter mir, die Beamten, Beamtinnen sind hier am Arbeiten. Wir werden Sie natürlich über die weiteren Ermittlungen unterrichten, werden darüber berichten, morgen im Programm von Sachsenfernsehen. Was die Sicherheitslage hier in Leipzig angeht, beruhigt man allerdings. Und das kann man abschließend noch sagen. Das war Oberbürgermeister Burkhard Jung auch sehr wichtig. Es geht keine Gefahr hier mehr aus. Es handelt sich um eine Amok-Tat vermutlich. So haben es die Sprecher in dem Statement gesagt. Und wichtig ist noch, dass die Betroffenen, also Menschen, die verletzt worden sind, Menschen, die sich die physisch, psychisch quasi verletzt worden sind, die können sich an eine geschaffene Stelle wenden. Die ist anders als noch vor wenigen Stunden behauptet worden, in dem Gewandhaus zu Leipzig eingerichtet worden. Dort können Betroffene Hilfe finden. Und es ist ein dunkler Tag für die Stadt Leipzig, so besteht jetzt fest. Und natürlich ist die Frage im Raum, wie konnte so etwas passieren? Und war das Sicherheitskonzept, was hier in der Innenstadt in Leipzig, was es hier gibt, war das ausreichend? Hätte man das womöglich besser schützen müssen? Um solche Fragen wird es in den nächsten Tagen gehen. Aber natürlich sind die Gedanken der Leipzigerinnen und Leipziger bei den Opfern dieses Ereignisses hier.
2: Meine Damen und Herren, das war Sachsen aktuell vom 4. Mai 2026. Alle weiteren Informationen zur Amokfahrt in Leipzig und alle wichtigen Stimmen gibt's natürlich morgen wieder bei Sachsenfernsehen. Bis dahin, passen Sie auf sich auf. Bis morgen.

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1: Also meine Mama ist immer für mich da und unterstützt mich wirklich in allen Dingen. Ich werde direkt emotional, weil es ist total schön.
2: Mitten in den Höfen am Brühl in Leipzig werden aus einer Muttertagsaktion plötzlich sehr persönliche Momente. Unter dem Motto Mama ist die Beste, weil, haben der Online-Blumenversand Flora Prima und die Halloren-Schokoladenfabrik eine Muttertagsaktion nach Leipzig gebracht. Rund 200 Blumensträuße und jede Menge Pralinenpackungen wurden kostenlos verteilt. Dazu konnten Besucherinnen und Besucher an der Wall of Emotions aufschreiben, warum ihre Mutter für sie besonders ist. Zwischen Einkaufstüten, Innenstadttrubel und Wochenendplänen bleiben Menschen stehen. Einige lächeln, andere überlegen, manche kämpfen mit den Tränen. Für viele sind Mütter oft die stillen Heldinnen des Alltags.
3: Meine Mama ist die Beste, weil ich mich super mit ihr verstehe. Wir viel zusammen unternehmen und ich auch in meinem Alter noch immer zu meiner Mama gehen kann mit meinen Problemen und mit allem, was ich auf dem Herzen habe.
4: Das Beste an meiner Mama ist, dass ich sie alles fragen kann zu Sachen, zu denen ich vielleicht noch nicht so eine große Erfahrung habe.
1: Also meine Mama ist die beste Mama, weil sie einfach eine super tolle Persönlichkeit ist. Sie ist immer sehr lebensfroh, positiv und optimistisch. Sie baut einen auf, sie glaubt an einen, auch wenn alle anderen irgendwie zweifeln.
5: Weil sie immer für mich da ist, immer ein offenes Ohr für mich hat und wir ein richtig tolles Team gemeinsam ergeben.
2: Erzählen uns Passantinnen und Passanten. Seit mehr als einem Jahrhundert sagen Menschen am zweiten Sonntag im Mai Danke. Für Liebe, Geduld und all die Dinge, die Mütter oft ganz selbstverständlich leisten.
3: Sei immer du selbst. Und verstell dich für niemanden und für nichts.
2: Ein Rat, der bleibt. Auch bei anderen Besucherinnen und Besuchern geht es weniger um große Gesten, sondern um kleine Sätze, die ein Leben lang nachwirken.
5: Sie hat viele gute Ratschläge, das ist schwierig, aber ich würde sagen, was sie mir mitgegeben hat, was glaube ich echt sehr wichtig ist, mir immer selber treu zu bleiben.
6: Immer ehrlich sein, das reicht.
7: Dass man halt einfach Leute loslassen soll, die halt einfach nicht gut für einen sind.
2: Ehrlich sein, an sich glauben, sich nicht verstellen. Genau solche Botschaften landen auch an der Wall of Emotions.
8: Die Wall of Emotions haben wir gemacht, damit die Leute einfach mal ihrer Mutter sagen können, warum sie die Beste ist, dass sie das einfach aufschreiben können und dass es fällt vielen Leuten auch einfacher, als dass sie es einfach ihrer Mutter mal sagen. Und das wollten wir damit erreichen.
2: So Johannes Heidermann, einer der Geschäftsführer des Online-Blumenversands. Er beschreibt die Aktion als Erinnerung. Nicht nur an einen Kalendertag, sondern an eine Haltung. Manche formulieren spontan, andere suchen nach Worten. Für die einen ist Muttersein Fürsorge, für andere Verlässlichkeit und für wieder andere die Kraft, trotz schwerer Zeiten weiterzumachen.
7: Mein Papa ist verstorben und ich bin wirklich sehr dankbar, dass sie da ist, dass sie für uns weitermacht, für mich und meine Familie. Und dass sie das wirklich ganz, ganz toll macht.
2: Eine Passantin deutlich gerührt. Dieser Moment macht klar, wie emotional eine scheinbar einfache Aktion werden kann. Und es entsteht ein öffentlicher Raum für persönliche Botschaften.
8: Die Leute freuen sich wahnsinnig über die Aktion. Zum einen halt, weil die wieder daran erinnert werden, wie toll ihre Mutter eigentlich ist, worüber man vielleicht im Alltag auch gar nicht nachdenkt. Zum anderen natürlich aber auch, weil sie halt einen Blumenstrauß bekommen und dann noch eine Packung Pralinen dazu. Da freuen sie sich einfach drüber.
2: Auf Papier, an einer Wand, zwischen Blumensträußen und Pralinen. Und vielleicht auch der Gedanke, dass Wertschätzung nicht groß inszeniert sein muss. Manchmal reicht ein einfacher Satz, den man viel zu selten sagt. Danke, Mama.

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7: 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Nach der Amokfahrt in der Leipziger Innenstadt findet heute eine Gedenkandacht für die Opfer statt. Um 17 Uhr ist in der Nikolaikirche eine ökonomische Andacht geplant. Auch Sachsens Ministerpräsident Michael Kretschmer will daran teilnehmen. Die Nikolaikirche und die Thomaskirche bleiben den ganzen Tag geöffnet für Trauer, Gespräche, Seelsorge und das Anzünden von Kerzen. Nach der Amokfahrt in Leipzig bleibt ein Teil der Innenstadt weiter abgesperrt. Betroffen ist unter anderem der Bereich an der Grimmerschen Straße. Dort haben Passanten Kerzen und Blumen für die Opfer niedergelegt. Die Sperrung soll voraussichtlich den ganzen Tag andauern. Der Wochenmarkt auf dem Marktplatz kann nach Angaben der Stadt trotzdem stattfinden. In Sachsen bleibt das Wetter in den kommenden Tagen unbeständig. Heute ziehen bei starker Bewölkung immer wieder Schauer und Gewitter durch. Örtlich kann es kräftigen Starkregen geben. Die Temperaturen liegen zwischen 16 und 23 Grad. Im Bergland deutlich darunter.
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4: Nachrichten. Nach der Amokfahrt in der Leipziger Innenstadt findet heute eine Gedenkandacht für die Opfer statt. Um 17 Uhr ist in der Nikolaikirche eine ökonomische Andacht geplant. Auch Sachsens Ministerpräsident Michael Kretschmer will daran teilnehmen. Die Nikolaikirche und die Thomaskirche bleiben den ganzen Tag geöffnet für Trauer, Gespräche, Seelsorge und das Anzünden von Kerzen. Nach der Amokfahrt in Leipzig bleibt ein Teil der Innenstadt weiter abgesperrt. Betroffen ist unter anderem der Bereich an der Grimmerschen Straße. Dort haben Passanten Kerzen und Blumen für die Opfer niedergelegt. Die Sperrung soll voraussichtlich den ganzen Tag andauern. Der Wochenmarkt auf dem Marktplatz kann nach Angaben der Stadt trotzdem stattfinden. In Sachsen bleibt das Wetter in den kommenden Tagen unbeständig. Heute ziehen bei starker Bewölkung immer wieder Schauer und Gewitter durch. Örtlich kann es kräftigen Starkregen geben. Die Temperaturen liegen zwischen 16 und 23 Grad. Im Bergland deutlich darunter.

0: Herzlich willkommen zu Sachsen aktuell vom 4. Mai 2026. Meine Damen und Herren, wir starten heute mit der dramatischen Topmeldung aus Leipzig. In den frühen Abendstunden ist ein Auto bei einer potenziellen Amokfahrt vom Augustusplatz durch die Grimmerische Straße in die Innenstadt gefahren. Alle Informationen und die Stimme von Burkhard Jung, dem Oberbürgermeister, gibt's jetzt von unseren Kollegen aus Leipzig.
1: Ja, liebe Zuschauerinnen und Zuschauer, ich stehe hier auf dem Augustusplatz in Leipzig. Hier hat es sich ja heute am späten Nachmittag ist es zu einer Tat gekommen, die noch relativ frisch ist. Sie entschuldigen es bitte, ich habe die Informationen auch hier auf meinem Handy und muss tatsächlich ablesen. Hinter mir läuft, Sie sehen es hinter mir, ein Polizeieinsatz, ein Großaufgebot. Hier in der Grimmerischen Straße hat sich gegen 17 Uhr in etwa, das hat die Polizei uns gerade bestätigt, ein Auto in die Grimmerische Straße, die man hinter mir sieht, bewegt. Ich konnte mit Augenzeugen sprechen. Augenzeugen berichten davon, dass der Täter in etwa mit 120 Kilometer pro Stunde unterwegs war. Das ist noch nicht bestätigt, aber das haben mir Augenzeugen, mit dem ich sprechen konnte, ja, berichtet. Er soll sich dann mit seinem Auto durch die Grimmersche Straße bis zum Marktplatz in Leipzig bewegt haben und auf seinen Weg zwei Menschen, das ist mittlerweile bestätigt, mit in den Tod gerissen haben. Es gibt zwei Schwerverletzte, das hat die Polizei eben gerade noch mal mitgeteilt, und etliche, ja, Verletzte, die hier mit Hubschraubern in die umliegenden Krankenhäuser gebracht worden sind. Zum Täter selbst hat die Polizei noch nichts gesagt. Es soll sich laut Augenzeugen, mit denen ich gesprochen habe, um einen männlichen Täter handeln, der in etwa 30 Jahre alt ist und stark tätowiert war. Das sagen Augenzeugen. Bestätigt ist das aber, wie gesagt, noch nicht. Es wird gegen 20 Uhr noch eine weiterführende Pressekonferenz der Stadt Leipzig geben und der Einsatzkräfte. Dort wird es dann weitere Einzelheiten vermutlich geben. Aber erste Reaktionen gab es schon. Der Oberbürgermeister Burkhard Jung war vor Ort, hat sich sichtlich erschüttert gezeigt, wie Dutzende, ja, Menschen aus Leipzig, Leipzigerinnen und Leipziger sind hierher gekommen und ja auch haben mit uns gesprochen, die tatsächlich die Tat erlebt haben, vermutlich. Diese Menschen sind natürlich geschockt. Es herrschte eine Stille. Auch wir waren unterwegs von Sachsen Fernsehen auf einem ganz anderen Dreh und haben von der Tat sozusagen fast schon vor Ort leider erfahren müssen. Auch wir sind ein Stück weit geschockt. Für die Stadt Leipzig ist das ein denkbar dunkler Tag. Das kann man so wahrscheinlich festhalten. Oberbürgermeister Burkhard Jung hat aber auch gesagt, dass hier scheinbar die ja sehr offen gestaltete Innenstadt, also man kann das hinter mir sehen, hier gab es keine großartigen Barrieren für die Grimmersche Straße, das wurde scheinbar vom Täter ausgenutzt. Er ist mit dem Fahrzeug, das er hatte, hier einmal komplett durch die Innenstadt gefahren und ist selber, das hat die Polizei jetzt gerade gesagt, zum Stehen gekommen. Also er hat selber angehalten und wurde dann von der Polizei ja sozusagen festgenommen. Das sind die aktuellsten Informationen bis zur aktuellen Minute. Alles Weitere demnächst.
2: Wir möchten einen kurzen Zwischenstand geben. Es ist nicht mehr als ein Zwischenstand, aber wichtig auch für die Menschen, die jetzt, die Bescheid wissen müssen, wie sie damit umgehen. Es ist ein schrecklicher, fürchterlicher, wie soll ich es nennen? Eine Fahrt in die Innenstadt mit einem PKW. Wir haben noch nicht genau die Motivation. Wir wissen nichts über den Täter. Wir wissen nur, dass jemand von hier aus bis zum Marktplatz gefahren ist. Herr Schuh wird Ihnen jetzt die Details geben bezüglich der Verletzten und der leider zwei Toten. Und die wichtige Botschaft ist jetzt, dass alle Menschen davon ausgehen können, die Lage ist jetzt geklärt, es gibt keine weitere Gefährdung, alle können nach Hause gehen, in Ruhe sich auf den Weg nach Hause machen, es gibt keine Gefährdungslage mehr, es ist im Griff, die Polizei hat den Täter gefasst, den mutmaßlichen Täter gefasst, und die Feuerwehr hat mit ihren Einsatzkräften dafür gesorgt, nach bestem Wissen und Möglichkeiten Menschen zu versorgen. Jetzt sind erstmal alle können davon ausgehen, sie können nach Hause gehen, sie können in Ruhe den Heimweg antreten und müssen sich keine Sorgen über weitere Gefährdungen machen. Das ist, glaube ich, die wichtige Botschaft jetzt. Alles andere ist sehr, sehr früh. Aber vielleicht die Fakten nochmal, Herr Schuh, damit die alle haben.
3: Ja, also initial sind Notrufe in der Leitstelle angekommen. Die haben berichtet von einem PKW in Menschenmenge. Es stellt sich in der Gestalt dar, aus heutiger Sicht, aus aktueller Sicht stellt sich so dar, dass ein PKW hier im Augustusplatz eingefahren ist in die Grimmaische Straße, ist durchgefahren bis auf den Markt, hat zwei Personen so schwer verletzt, dass die verstorben sind. Zwei Personen sind schwer verletzt. Die wurden unmittelbar von Ersthelfern versorgt und dann von dem Rettungsdienst aufgenommen und in die Notaufnahmen transportiert. Wir haben etwa darüber hinaus 20 Betroffenen und haben ungefähr 40 Feuerwehrkräfte und 40 rettungsdienstliche Kräfte im Einsatz, inklusive zweier Hubschrauber. So viel vielleicht zum aktuellen Hergang. Wie bereits erwähnt, wurde der Täter von der Polizei festgenommen. Näheres ist uns dazu nicht bekannt.
4: Okay. Herr Schuhe, Christian Grube, MDR. Wann sind die ersten Notrufe eingegangen?
3: Oh, das müsste ich jetzt recherchieren. Okay. Ich habe jetzt gerade kein Zeitgefühl. Das kann ich Ihnen valide jetzt nicht sagen. Also ich denke so gegen 17 Uhr etwa. Ja.
4: Wasser Berger Funk aus Halle, was kann man denn zum Täter aktuell schon sagen?
3: Wir können nichts dazu sagen. Wir sind mit der Polizei in Kontakt und die Polizei hat aktuell noch keine Informationen darüber bereitgestellt. Das werden wir bei einem Update sicherlich nachliefern können.
4: Was sind denn jetzt die ersten Maßnahmen hier vor Ort gewesen? Was sehen wir jetzt hier gerade alles?
3: Wir haben zunächst die Einsatzstelle gesichert, abgesperrt. Wir haben die Verletztenversorgung von den Ersthelfern übernommen, haben die Verletzten den Rettungsmitteln übergeben, haben die in die Notaufnahmen transportiert. Das waren die ersten Maßnahmen hier vor Ort.
4: Gut. Wie sieht es mit Absperrungen aus? Was haben Sie da jetzt gemacht?
3: Also in Größenordnungen ist die Stadt im Innenstadtbereich, gerade die Grimmaische Straße und Teile des Marktes, abgesperrt. Das ist eine polizeiliche Maßnahme. Die hat ja hier auch einen Ermittlungsauftrag. Ich denke, das wird auch noch ein Stück weit aufrechterhalten. Aber Passanten können die Stellen passieren. Das ist so eingerichtet, dass man die Stadt begehen kann.
4: Ich habe noch mal eine Frage an Herrn Jung. Am besten hochgucken bitte. Herr Jung, wie geht's Ihnen?
2: Ja, es ist natürlich... Man ist erschüttert und denkt immer, man möchte die Stadt offen halten und lebendig halten. Und dann erfährt man, dass jemand, ja, aus welchen Gründen auch immer, das wissen wir alles noch nicht, schamlos sozusagen diese Situation ausnutzt und mit dem Auto in die Fußgängerzone fährt. Ich bin zutiefst erschüttert und kann mich nur solidarisch mit den Angehörigen der Opfern zeigen und erschüttert zur Kenntnis nehmen, dass zwei Menschen ihr Leben lassen mussten durch eine solche Tat, die bis jetzt und wahrscheinlich auch nie verstehbar sein wird. Ja.
0: Unsere Kollegen sprachen außerdem mit einem Augenzeugen, der den Vorfall live miterlebte. Seine Stimme hören Sie jetzt.
5: Und ich war neben der Bibliothek. Ich saß dort und plötzlich haben meine Freunde laute Geräusche gehört von ganz hinten, also Augustusplatz Richtung Uniklinik. Und die haben laute Geräusche gehört. Das ist eigentlich wegen des Autos. Und die haben gedacht, was ist das? Die haben geguckt und die haben gemerkt, da ist ein Auto und kommt rasant, also ganz schnell Richtung Markt. Und die sind dann plötzlich gesprungen und die haben gesehen, wie der Fahrer die Leute einfach umgefahren hat. Und er hat mir dann Bescheid gegeben, schnell, weil ich bin Medizinstudent und ich habe gedacht, ich gehe schnell reanimieren. Ich habe zwei, drei Leute gesehen, einen alten Opa habe ich gesehen und einen jungen Mann, aber der Opa, der war fast gestorben, aber wir haben trotzdem reanimiert und es lag auch noch eine alte Frau neben Sarah hier im Markt und es gibt noch eine Frau, aber die ist leider gestorben. Und also vier Personen waren betroffen und das haben wir gesehen und meine Freunde sind jetzt unter Schock, weil hätte er nicht gesprungen, hätte er jetzt tot sein können.
6: Haben Sie irgendwas mitbekommen, was den Fahrer angeht? Haben Sie da irgendwie, kam die Polizei sehr schnell? Wie ist das abgelaufen?
5: Also innerhalb von 7 oder 5 Minuten ist die Polizei schon da. Und dann haben wir 3 Minuten reanimiert und dann sind die Rettungssanitäter auch schon da. Ich war fokussiert auf den Opa und dann waren wir fertig mit der Reanimation. Bin ich dann schnell gegangen, auch mit meinen Freunden, Richtung Markt, um zu gucken, ob da noch andere Personen, die betroffen sind, auf dem Boden liegen. Aber wir haben schnell gemerkt, da ist Polizei und auch Ärzte und ich habe gedacht, die brauchen uns hier nicht. Genau, aber den Täter haben wir auch gesehen, der saß im Polizeiauto. Ja.
6: Was kann man zum Täter sagen? Also war das ein junger Mann?
5: Ich würde sagen, er ist 30 Jahre alt, so 30 Jahre, 35 Jahre alt, hat Tattoo am linken Arm. Also der komplette Arm ist voll tätowiert und der hat sehr kurze Haare. Genau, und Haut, er ist nicht dunkelhäutig, er ist ein weißer Mann, also der nicht alt ist und auch nicht jung, also ihn habe ich gesehen, ja.
6: Wie geht's Ihnen gerade?
5: Ein bisschen unter Schock wegen des Opas. Wir haben es nicht hinbekommen, den Kreislauf zu stabilisieren durch Reanimation und auch die Kollegen, also die Rettungssanitäter, haben die das auch nicht geschafft. Deswegen jetzt ein bisschen Schock, weil meine Freunde waren auch betroffen und er ist auch vielleicht mehr unter Schock als ich.
0: Ja. Meine Damen und Herren, wir schalten jetzt wieder live in die Leipziger Innenstadt mit unseren Kollegen.
1: Ja, meine Damen und Herren, ich stehe hier vor dem Leipziger Rathaus. Hier haben gerade unter anderem der Bürgermeister der Stadt Leipzig, Burkhard Jung, und der sächsische Innenminister Armin Schuster und der Polizeidirektor der Stadt Leipzig ein Update zu der aktuellen Situation in Leipzig gegeben. Kurz nochmal zusammengefasst, was heute passiert ist. Gegen 17 Uhr soll ein mutmaßlicher Täter, ein männlicher Täter, durch die Leipziger Innenstadt gefahren sein. Es sind zwei Tote zu beklagen, zwei Menschen haben schwere Verletzungen davon erlitten und es gibt viele, viele weitere Verletzte, die jetzt hier in den umliegenden Krankenhäusern versorgt werden. Jetzt gerade gab es ein Update von den Einsatzverantwortlichen und sie haben bestätigt, es ist ein 33-jähriger Täter, der hier durch die Innenstadt in Leipzig gefahren ist. Es ist eine Amokfahrt, davon gehen die Verantwortlichen momentan aus. Und der Mann soll hier aus dem Umland kommen. Also er war im Leipziger Umland, in Leipzig wohnhaft. Das

ja, für Betroffene, das war dem Oberbürgermeister Burkhard Jung noch wichtig, für Betroffene wurde ein Zentrum eingerichtet, ganz spontan in der Leipziger Oper. Das heißt, jeder, der das Gefühl hat oder auch Betroffener ist, Gefühl hat, Hilfe zu brauchen, ja, der kann sich dort hinwenden. Das soweit zu den aktuellen Neuigkeiten, zu den Geschehnissen, die es hier, die in Leipzig passiert sind. Ja, und im Internet, und das haben uns auch Augenzeugen gegeben, kursieren schon erste Videos, die die Tat zeigen sollen. Uns wurde von Sachsenfernsehen, uns wurde ein Video zugespielt, das die Verhaftung des mutmaßlichen Täters zeigen soll. Und das zeigen wir Ihnen jetzt.

0: Guten Tag zusammen. Eine fürchterliche Tragödie hat sich heute in Leipzig ereignet. Wir sind fassungslos über das, was geschehen ist. Ein Mann rast in die Einkaufszone. Wir beklagen zwei Tote, momentan drei Schwerverletzte und viele weitere Verletzte. Man findet gar nicht die richtigen Worte für diese fürchterliche Amokfahrt. Und Gedanken sind natürlich jetzt bei den Opfern, bei den Angehörigen, bei den Menschen, die auch psychisch das kaum ertragen können. Die genauen Fakten wird gleich auch der Innenminister und Polizei noch einmal geben. Wir haben ein Kriseninterventionsteam gebeten, die Menschen zu begleiten, da zu sein für die Opfer und für die Angehörigen. In der Oper ist dort ein Stützpunkt eingerichtet worden. Es gab unglaublich viele Menschen in der Innenstadt, die sofort spontan kleine Gesten gezeigt haben, Wasser gereicht haben, geholfen haben. Auch dafür ganz, ganz herzlichen Dank. Ich bedanke mich ganz, ganz herzlich bei der Polizei, den Einsatzkräften der Polizei, die den Täter festgenommen hat. Bedanke ich bei der Feuerwehr, die sehr schnell vor Ort war und abgesperrt hat. Aber es ist wirklich kaum zu ertragen, eine solche Tat an einem Montagnachmittag in der Innenstadt. Vielleicht so viel zu Anfang und Herr Minister.
1: Ja, eine schreckliche Amokfahrt erfüllt einen mit Entsetzen und Trauer zugleich. Ich darf Ihnen im Namen der Staatsregierung und vor allen Dingen von Ministerpräsident Michael Kretschmer mitteilen, dass wir den Angehörigen der Toten und den Verletzten unser tief empfundenes Beileid ausdrücken, beste Genesungswünsche. Und ich bin der Polizei für den schnellen Zugriff sehr dankbar. Ich danke vor allen Dingen den Rettungskräften, die ja keine einfache Situation vor Ort vorfinden, für ihre Arbeit. Und vor allen Dingen danke ich den besonnenen Passanten, die nicht nur gut reagiert haben, sondern es wurde auch sofort Hilfe gespendet. Eine wirklich bemerkenswerte Teilnahme war das. Wir haben es mit hoher Wahrscheinlichkeit zum Stand jetzt mit einem Einzeltäter zu tun. Und es ist ein Amoktäter. Wir gehen also davon aus, dass Leipzig absolut sicher ist. Man sich auch sicher in der Fußgängerzone wieder bewegen kann. Der Täter ist 33-jähriger deutscher Staatsangehöriger. Über alles Weitere werden wir nach den Ermittlungen berichten. Ich möchte mich ganz ausdrücklich neben der Polizei auch bei der leitenden Oberstaatsanwältin bedanken, die sehr schnell vor Ort war und ich glaube jetzt auch noch zu Wort kommen wird. Es war insgesamt ein perfektes Zusammenwirken aller Sicherheitskräfte vor Ort und das ist in einer solchen Innenstadtlage auch ein gutes Stück Sicherheit für alle, die hier sich in Leipzig bewegen.
2: Ja, sehr geehrte Damen und Herren, die Staatsanwaltschaft Leipzig ist bei einer solchen Tat genauso tief betroffen wie der Herr Oberbürgermeister, der Herr Innenminister, wie sicherlich auch jeder von Ihnen. Auch wir sind in Gedanken in erster Linie bei den Opfern. Ich muss Sie um Verständnis bitten, wir können, weil die Ermittlungen ganz am Anfang stehen, sie noch nicht detailliert.

0: unterrichten. Es ist bedauerlich, dass wir zwei Tote zu beklagen haben. Wir haben leider weitere Menschen zu beklagen, die in Krankenhäusern noch um ihr Leben kämpfen. Wir haben eine hohe Vielzahl von Verletzten und deswegen hat die Staatsanwaltschaft Leipzig ein Verfahren eingeleitet wegen versuchten Mordes in zwei Fällen und mindestens zwei Fällen und Mordes in zwei vollendeten Fällen. Neben weiterer Delikte, der Leiter der Kapitalabteilung der Staatsanwaltschaft Leipzig, Herr Oberstaatsanwalt Jakob, ist auch vor Ort. Wir werden uns gleich auch wieder zum Tatort begeben und bei der Spurensicherung und bei der schweren Pflicht der Leichenschau das tun, was eine Staatsanwaltschaft zu tun hat. Wir bitten Sie, wie gesagt, nochmal um Verständnis. Wir bitten Sie auch darum, keine überflüssigen Ängste zu schüren. Es ist so, wie der Innenminister gesagt hat, wir gehen von einer Amoktat aus. Es gibt keine Anhaltspunkte für irgendeine andere Lesart. Es gibt keinerlei Anhaltspunkte für einen weiteren Tatbeteiligten. Viel mehr können wir jetzt auch nicht sagen. Auch ich möchte meinen Dank sehr gerne an Herrn Polizeipräsidenten Demmler und die Kräfte der kompletten Polizei, die in Leipzig vor Ort ist, die Landespolizei, aber auch die Bundespolizei, die unterstützt hat, die Feuerwehrkräfte, die professionell und höchst schnell einen riesengroßen Tatort abgesichert haben. Das, was Sie gerade am Blaulicht gesehen haben, ist die Tatortgruppe des Landeskriminalamtes, die die weitere Spurensicherung professionell und mit aller Akribie durchführen wird, damit wir jeden Teil dieser Tat sauber und beweiskräftig ermitteln können. Und dann würde ich gerne Herrn Polizei.
1: Ja, liebe Zuschauerinnen und Zuschauer, ich stehe jetzt hier an der Thomaskirche. Hier hinter mir sind die Einsatzkräfte noch dabei, ja, Spuren zu sichern beispielsweise. Und ich möchte noch mal einen Überblick geben darüber, was sich heute hier in Leipzig ereignet hat. Gegen etwa 17 Uhr soll ein mutmaßlicher Täter, mutmaßlich ein Mann, hier durch die Leipziger Innenstadt gefahren sein. Die Polizei war relativ schnell vor Ort. Es sind einige Menschen hier leider zu Tode gekommen. Man spricht von zwei Todesfällen. Es sind mehrere Menschen schwer verletzt in die umliegenden Krankenhäuser gekommen. Ja, und der Mann soll quasi von dem Augustusplatz in Leipzig einmal durch die Innenstadt mit einem PKW gefahren sein. Und hier in der Nähe von dem Commerzbank-Gebäude am Marktplatz in Leipzig zum Stehen gekommen sein. Mittlerweile gab es eine offizielle Pressekonferenz. Der sächsische Innenminister war dabei, auch Burkhard Jung hat nochmal gesprochen, Leipzigs Oberbürgermeister. Ja, und da wurde bestätigt, dass es sich um einen 33-jährigen Täter handelt. Er soll aus Leipzig stammen und er ist momentan in Gewahrsam hier in der Polizeidirektion in Leipzig. Mehr wollte man dazu nicht sagen, nur noch so viel, er soll ein deutscher Staatsbürger sein, der Täter. Die Polizeikräfte haben darüber informiert, dass sie sehr schnell hier vor Ort sein konnten, haben sich auch bedankt darüber, dass so viele Leipzigerinnen und Leipziger Passanten eingegriffen haben und den schwerstverletzten geholfen haben. Das hat Oberbürgermeister Burkhard Jung gesagt in dem Statement. Und zum weiteren Ermittlungsstand kann man zum jetzigen Zeitpunkt nichts sagen. Man sieht es hinter mir, die Beamten, Beamtinnen sind hier am Arbeiten. Wir werden Sie natürlich über die weiteren Ermittlungen unterrichten, werden darüber berichten, morgen im Programm von Sachsenfernsehen. Was die Sicherheitslage hier in Leipzig angeht, beruhigt man allerdings. Und das kann man abschließend noch sagen. Das war Oberbürgermeister Burkhard Jung auch sehr wichtig. Es geht keine Gefahr hier mehr aus. Es handelt sich um eine Amok-Tat vermutlich. So haben es die Sprecher in dem Statement gesagt. Und wichtig ist noch, dass die Betroffenen, also Menschen, die verletzt worden sind, Menschen, die sich psychisch verletzt worden sind, die können sich an eine geschaffene Stelle wenden. Die ist anders als noch vor wenigen Stunden behauptet worden, in dem Gewandhaus zu Leipzig eingerichtet worden. Dort können Betroffene Hilfe finden. Und Es ist ein dunkler Tag für die Stadt Leipzig, so steht jetzt fest. Und natürlich ist die Frage im Raum, wie konnte so etwas passieren? Und war das Sicherheitskonzept, was hier in der Innenstadt in Leipzig, was es hier gibt, war das ausreichend? Hätte man das womöglich besser schützen müssen? Um solche Fragen wird es in den nächsten Tagen gehen. Aber natürlich sind die Gedanken der Leipzigerinnen und Leipziger bei den Opfern dieses Ereignisses hier.
2: Meine Damen und Herren, das war Sachsen aktuell vom 4. Mai 2026. Alle weiteren Informationen zur Amokfahrt in Leipzig und alle wichtigen Stimmen gibt's natürlich morgen wieder bei Sachsen Fernsehen. Bis dahin, passen Sie auf sich auf. Bis morgen.

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2: Also meine Mama ist immer für mich da und unterstützt mich wirklich in allen Dingen. Ich werde direkt emotional, weil es ist total schön.
3: Mitten in den Höfen am Brühl in Leipzig werden aus einer Muttertagsaktion plötzlich sehr persönliche Momente. Unter dem Motto Mama ist die Beste, weil, haben der Online-Blumenversand Flora Prima und die Halloren Schokoladenfabrik eine Muttertagsaktion nach Leipzig gebracht. Rund 200 Blumensträuße und jede Menge Pralinenpackungen wurden kostenlos verteilt. Dazu konnten Besucherinnen und Besucher an der Wall of Emotions aufschreiben, warum ihre Mutter für sie besonders ist. Zwischen Einkaufstüten, Innenstadttrubel und Wochenendplänen bleiben Menschen stehen. Einige lächeln, andere überlegen, manche kämpfen mit den Tränen. Für viele sind Mütter oft die stillen Heldinnen des Alltags.
4: Meine Mama ist die Beste, weil ich mich super mit ihr verstehe. Wir viel zusammen unternehmen und ich auch in meinem Alter noch immer zu meiner Mama gehen kann mit meinen Problemen und mit allem, was ich auf dem Herzen habe.
5: Das Beste an meiner Mama ist, dass ich sie alles fragen kann zu Sachen, zu denen ich vielleicht noch nicht so eine große Erfahrung habe.
2: Also meine Mama ist die beste Mama, weil sie einfach eine super tolle Persönlichkeit ist. Sie ist immer sehr lebensfroh, positiv und optimistisch. Sie baut einen auf, sie glaubt an einen, auch wenn alle anderen irgendwie zweifeln.
6: Weil sie immer für mich da ist, immer ein offenes Ohr für mich hat und wir ein richtig tolles Team gemeinsam ergeben.
3: Erzählen uns Passantinnen und Passanten. Seit mehr als einem Jahrhundert sagen Menschen am zweiten Sonntag im Mai Danke. Für Liebe, Geduld und all die Dinge, die Mütter oft ganz selbstverständlich leisten.
4: Sei immer du selbst. Und verstell dich für niemanden und für nichts.
3: Ein Rat, der bleibt. Auch bei anderen Besucherinnen und Besuchern geht es weniger um große Gesten, sondern um kleine Sätze, die ein Leben lang nachwirken.
6: Sie hat viele gute Ratschläge, das ist schwierig, aber ich würde sagen, was sie mir mitgegeben hat, was glaube ich echt sehr wichtig ist, mir immer selber treu zu bleiben.
7: Immer ehrlich sein, das reicht.
8: Dass man halt einfach Leute loslassen soll, die halt einfach nicht gut für einen sind.
3: Ehrlich sein, an sich glauben, sich nicht verstellen. Genau solche Botschaften landen auch an der Wall of Emotions.
9: Die Wall of Emotions haben wir gemacht, damit die Leute einfach mal ihrer Mutter sagen können, warum sie die Beste ist, dass sie das einfach aufschreiben können und dass es fällt vielen Leuten auch einfacher, als dass sie es einfach ihrer Mutter mal sagen. Und das wollten wir damit erreichen.
3: So Johannes Heidermann, einer der Geschäftsführer des Online-Blumenversands. Er beschreibt die Aktion als Erinnerung. Nicht nur an einen Kalendertag, sondern an eine Haltung. Manche formulieren spontan, andere suchen nach Worten. Für die einen ist Muttersein Fürsorge, für andere Verlässlichkeit und für wieder andere die Kraft, trotz schwerer Zeiten weiterzumachen.
2: Mein Papa ist verstorben und ich bin wirklich sehr dankbar, dass sie da ist, dass sie für uns weitermacht, für mich und meine Familie. Und dass sie das wirklich ganz, ganz toll macht.
3: Eine Passantin deutlich gerührt. Dieser Moment macht klar, wie emotional eine scheinbar einfache Aktion werden kann. Und es entsteht ein öffentlicher Raum für persönliche Botschaften.
9: Die Leute freuen sich wahnsinnig über die Aktion. Zum einen halt, weil die wieder daran erinnert werden, wie toll ihre Mutter eigentlich ist, worüber man vielleicht im Alltag auch gar nicht nachdenkt. Zum anderen natürlich aber auch, weil sie halt einen Blumenstrauß bekommen und dann noch eine Packung Pralinen dazu, da freuen sie sich einfach drüber.
3: Auf Papier, an einer Wand, zwischen Blumensträußen und Pralinen. Und vielleicht auch der Gedanke, dass Wertschätzung nicht groß inszeniert sein muss. Manchmal reicht ein einfacher Satz, den man viel zu selten sagt. Danke, Mama.

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7: Nachrichten. Nach der Amokfahrt in der Leipziger Innenstadt findet heute eine Gedenkandacht für die Opfer statt. Um 17 Uhr ist in der Nikolaikirche eine Andacht geplant. Auch Sachsens Ministerpräsident Michael Kretschmer will daran teilnehmen. Die Nikolaikirche und die Thomaskirche bleiben den ganzen Tag geöffnet für Trauer, Gespräche, Seelsorge und das Anzünden von Kerzen. Nach der Amokfahrt in Leipzig bleibt ein Teil der Innenstadt weiter abgesperrt. Betroffen ist unter anderem der Bereich an der Grimmerschen Straße. Dort haben Passanten Kerzen und Blumen für die Opfer niedergelegt. Die Sperrung soll voraussichtlich den ganzen Tag andauern. Der Wochenmarkt auf dem Marktplatz kann nach Angaben der Stadt trotzdem stattfinden. In Sachsen bleibt das Wetter in den kommenden Tagen unbeständig. Heute ziehen bei starker Bewölkung immer wieder Schauer und Gewitter durch. Örtlich kann es kräftigen Starkregen geben. Die Temperaturen liegen zwischen 16 und 23 Grad. Im Bergland deutlich darunter.

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4: Nachrichten. Nach der Amokfahrt in der Leipziger Innenstadt findet heute eine Gedenkandacht für die Opfer statt. Um 17 Uhr ist in der Nikolaikirche eine Andacht geplant. Auch Sachsens Ministerpräsident Michael Kretschmer will daran teilnehmen. Die Nikolaikirche und die Thomaskirche bleiben den ganzen Tag geöffnet für Trauer, Gespräche, Seelsorge und das Anzünden von Kerzen. Nach der Amokfahrt in Leipzig bleibt ein Teil der Innenstadt weiter abgesperrt. Betroffen ist unter anderem der Bereich an der Grimmerschen Straße. Dort haben Passanten Kerzen und Blumen für die Opfer niedergelegt. Die Sperrung soll voraussichtlich den ganzen Tag andauern. Der Wochenmarkt auf dem Marktplatz kann nach Angaben der Stadt trotzdem stattfinden. In Sachsen bleibt das Wetter in den kommenden Tagen unbeständig. Heute ziehen bei starker Bewölkung immer wieder Schauer und Gewitter durch. Örtlich kann es kräftigen Starkregen geben. Die Temperaturen liegen zwischen 16 und 23 Grad. Im Bergland deutlich darunter.
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So Sachsens Kultusminister Konrad Clemens beim Sachsengespräch in Radebeul. Die Staatsregierung geht mit dem Format regelmäßig in die Landkreise, diesmal nach Meißen, wo auch das Jubiläum 1100 Jahre Sachsen im Jahr 2029 eine Rolle spielt. In der Hoflößnitz treffen Minister, Vereine, Initiativen und Ehrenamtliche aufeinander, mit ganz unterschiedlichen Anliegen.

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So Sachsens Kultusminister Konrad Clemens beim Sachsengespräch in Radebeul. Die Staatsregierung geht mit dem Format regelmäßig in die Landkreise, diesmal nach Meißen, wo auch das Jubiläum 1100 Jahre Sachsen im Jahr 2029 eine Rolle spielt. In der Hoflößnitz treffen Minister, Vereine, Initiativen und Ehrenamtliche aufeinander, mit ganz unterschiedlichen Anliegen.

zweckmäßig in die Landkreise, diesmal nach Meißen, wo auch das Jubiläum 1100 Jahre Sachsen im Jahr 2029 eine Rolle spielt. In der Hoflößnitz treffen Minister, Vereine, Initiativen und Ehrenamtliche aufeinander, mit ganz unterschiedlichen Anliegen.

0: Herzlich willkommen zu Sachsen aktuell vom 4. Mai 2026. Meine Damen und Herren, wir starten heute mit der dramatischen Top-Meldung aus Leipzig. In den frühen Abendstunden ist ein Auto bei einer potenziellen Amokfahrt vom Augustusplatz durch die Grimmerische Straße in die Innenstadt gefahren. Alle Informationen und die Stimme von Burkhard Jung, dem Oberbürgermeister, gibt's jetzt von unseren Kollegen aus Leipzig.
1: Ja, liebe Zuschauerinnen und Zuschauer, ich stehe hier auf dem Augustusplatz in Leipzig. Hier hat es sich ja heute am späten Nachmittag ist es zu einer Tat gekommen, die noch relativ frisch ist. Sie entschuldigen es bitte, ich habe die Informationen auch hier auf meinem Handy und muss tatsächlich ablesen. Hier hinter mir läuft, Sie sehen es hinter mir, ein Polizeieinsatz, ein Großaufgebot. Hier in der Grimmerischen Straße hat sich gegen 17 Uhr in etwa, das hat die Polizei uns gerade bestätigt, ein Auto in die Grimmerische Straße, die man hinter mir sieht, bewegt. Ich konnte mit Augenzeugen sprechen. Augenzeugen berichten davon, dass der Täter in etwa mit 120 Kilometer pro Stunde unterwegs war. Das ist noch nicht bestätigt, aber das haben mir Augenzeugen, mit denen ich sprechen konnte, ja berichtet. Er soll sich dann mit seinem Auto durch die Grimmersche Straße bis zum Marktplatz in Leipzig bewegt haben und auf seinen Weg zwei Menschen, das ist mittlerweile bestätigt, mit in den Tod gerissen haben. Es gibt zwei Schwerverletzte, das hat die Polizei eben gerade noch mal mitgeteilt, und etliche Verletzte, die hier mit Hubschraubern in die umliegenden Krankenhäuser gebracht worden sind. Zum Täter selbst hat die Polizei noch nichts gesagt. Es soll sich laut Augenzeugen, mit denen ich gesprochen habe, um einen männlichen Täter handeln, der in etwa 30 Jahre alt ist und stark tätowiert war. Das sagen Augenzeugen. Bestätigt ist das aber, wie gesagt, noch nicht. Es wird gegen 20 Uhr noch eine weiterführende Pressekonferenz der Stadt Leipzig geben und der Einsatzkräfte. Dort wird es dann weitere Einzelheiten vermutlich geben. Aber erste Reaktionen gab es schon. Der Oberbürgermeister Burkhard Jung war vor Ort, hat sich sichtlich erschüttert gezeigt, wie Dutzende Menschen aus Leipzig, Leipzigerinnen und Leipziger sind hierher gekommen und ja auch haben mit uns gesprochen, die tatsächlich die Tat erlebt haben, vermutlich. Diese Menschen sind natürlich geschockt. Es herrschte eine Stille. Auch wir waren unterwegs von Sachsen Fernsehen auf einem ganz anderen Dreh und haben von der Tat sozusagen fast schon vor Ort leider erfahren müssen. Auch wir sind ein Stück weit geschockt. Für die Stadt Leipzig ist das ein denkbar dunkler Tag. Das kann man so wahrscheinlich festhalten. Oberbürgermeister Burkhard Jung hat aber auch gesagt, dass hier scheinbar die ja sehr offen gestaltete Innenstadt, also man kann das hinter mir sehen, hier gab es keine großartigen Barrieren für die Grimmersche Straße, das wurde scheinbar vom Täter ausgenutzt. Er ist mit dem Fahrzeug, das er hatte, hier einmal komplett durch die Innenstadt gefahren und ist selber, das hat die Polizei jetzt gerade gesagt, zum Stehen gekommen. Also er hat selber angehalten und wurde dann von der Polizei sozusagen festgenommen. Das sind die aktuellsten Informationen bis zur aktuellen Minute. Alles Weitere demnächst.
2: Wir möchten einen kurzen Zwischenstand geben. Es ist nicht mehr als ein Zwischenstand, aber wichtig auch für die Menschen, die jetzt die Bescheid wissen müssen, wie sie damit umgehen. Es ist ein schrecklicher, fürchterlicher, wie soll ich es nennen? Eine Fahrt in die Innenstadt mit einem PKW. Wir haben noch nicht genau die Motivation. Wir wissen nichts über den Täter. Wir wissen nur, dass jemand von hier aus bis zum Marktplatz gefahren ist. Herr Schuh wird Ihnen jetzt die Details geben bezüglich der Verletzten und der leider zwei Toten. Und die wichtige Botschaft ist, dass alle Menschen davon ausgehen können, die Lage ist jetzt geklärt. Es gibt keine weitere Gefährdung. Alle können nach Hause gehen, in Ruhe sich auf den Weg nach Hause machen. Es gibt keine Gefährdungslage mehr. Es ist im Griff. Die Polizei hat den Täter gefasst, den mutmaßlichen Täter gefasst. Und die Feuerwehr hat mit ihren Einsatzkräften dafür gesorgt, nach bestem Wissen und Möglichkeiten Menschen zu versorgen. Jetzt sind erstmal alle können davon ausgehen, sie können nach Hause gehen, sie können in Ruhe den Heimweg antreten und müssen sich keine Sorgen über weitere Gefährdungen machen. Das ist, glaube ich, die wichtige Botschaft jetzt. Alles andere ist sehr, sehr früh. Aber vielleicht die Fakten nochmal, Herr Schuh, damit die alle haben.
3: Ja, also initial sind Notrufe in der Leitstelle angekommen. Die haben berichtet von einem PKW in Menschenmenge. Es stellt sich in der Gestalt dar, aus heutiger Sicht, aus aktueller Sicht stellt sich so dar, dass ein PKW hier im Augustusplatz eingefahren ist in die Grimmersche Straße, ist durchgefahren bis auf den Markt. hat zwei Personen so schwer verletzt, dass die verstorben sind. Zwei Personen sind schwer verletzt. Die wurden unmittelbar von Ersthelfern versorgt und dann von einem Rettungsdienst aufgenommen und in die Notaufnahmen transportiert. Wir haben etwa darüber hinaus 20 Betroffenen und haben ungefähr 40 Feuerwehrkräfte und 40 rettungsdienstliche Kräfte im Einsatz, inklusive zweier Hubschrauber. So viel vielleicht zum aktuellen Hergang. Wie bereits erwähnt, wurde der Täter von der Polizei festgenommen. Näheres ist uns dazu nicht bekannt.
4: Okay. Herr Schuhe, Christian Grube, MDR. Wann sind die ersten Notrufe eingegangen?
3: Oh, das müsste ich jetzt recherchieren. Okay. Ich habe jetzt gerade kein Zeitgefühl. Das kann ich invalide jetzt nicht sagen. Also ich denke so gegen 17 Uhr etwa, ja.
5: Herr Berger, Funk aus Halle, was kann man denn zum Täter aktuell schon sagen?
3: Wir können nichts dazu sagen. Wir sind mit der Polizei in Kontakt und die Polizei hat aktuell noch keine Informationen darüber bereitgestellt. Das werden wir bei einem Update sicherlich nachliefern können.
4: Was sind denn jetzt die ersten Maßnahmen hier vor Ort gewesen? Was sehen wir jetzt hier gerade alles?
3: Wir haben zunächst die Einsatzstelle gesichert, abgesperrt. Wir haben die Verletztenversorgung von den Ersthelfern übernommen, haben die Verletzten den Rettungsmitteln übergeben, haben die in die Notaufnahmen transportiert. Das waren die ersten Maßnahmen hier vor Ort.
4: Gut. Wie sieht es mit Absperrungen aus? Was haben Sie da jetzt gemacht?
3: Also in Größenordnungen ist die Stadt im Innenstadtbereich, gerade die Grimmasche Straße und Teile des Marktes abgesperrt. Das ist eine polizeiliche Maßnahme. Die hat ja hier auch einen Ermittlungsauftrag. Ich denke, das wird auch noch ein Stück weit aufrechterhalten. Aber Passanten können die Stellen passieren. Das ist so eingerichtet, dass man die Stadt begehen kann.
4: Ich hätte noch mal eine Frage an Herrn Jung. Am besten hochgucken bitte. Herr Jung, wie geht's Ihnen?
2: Ja, es ist natürlich... Man ist erschüttert und denkt immer, man möchte die Stadt offen halten und lebendig halten. Und dann erfährt man, dass jemand, ja, aus welchen Gründen auch immer, das wissen wir alles noch nicht, schamlos sozusagen diese Situation ausnutzt und mit dem Auto in die Fußgängerzone fährt. Ich bin zutiefst erschüttert und kann mich nur solidarisch mit den Angehörigen der Opfern zeigen und erschüttert zur Kenntnis nehmen, dass zwei Menschen ihr Leben lassen mussten durch eine solche Tat, die bis jetzt und wahrscheinlich auch nie verstehbar sein wird. Ja.
0: Unsere Kollegen sprachen außerdem mit einem Augenzeugen, der den Vorfall live miterlebte. Seine Stimme hören Sie jetzt.
6: Und ich war neben der Bibliothek. Ich saß dort und plötzlich haben meine Freunde laute Geräusche gehört von ganz hinten, also Augustusplatz Richtung Uniklinik. Und die haben laute Geräusche gehört. Das ist eigentlich wegen des Autos. Und die haben gedacht, was ist das? Die haben geguckt und die haben gemerkt, da ist ein Auto und kommt rasant, also ganz schnell Richtung Markt. Und die sind dann plötzlich gesprungen und die haben gesehen, wie der Fahrer die Leute einfach umgefahren hat. Und er hat mir dann Bescheid gegeben, schnell, weil ich bin Medizinstudent und ich habe gedacht, ich gehe schnell reanimieren. Ich habe zwei, drei Leute gesehen, einen alten Opa habe ich gesehen und einen jungen Mann, aber der Opa, der war fast gestorben, aber wir haben trotzdem reanimiert und es lag auch noch eine alte Frau neben Sarah hier im Markt und es gibt noch eine Frau, aber die ist leider gestorben. Und also vier Personen waren betroffen und das haben wir gesehen und meine Freunde sind jetzt unter Schock, weil hätte er nicht gesprungen, hätte er jetzt tot sein können.
7: Haben Sie irgendwas mitbekommen, was den Fahrer angeht? Haben Sie da irgendwie, kam die Polizei sehr schnell? Wie ist das abgelaufen?
6: Also innerhalb von 7 oder 5 Minuten ist die Polizei schon da. Und dann haben wir 3 Minuten reanimiert und dann sind die Rettungssanitäter auch schon da. Ich war fokussiert auf den Opa und dann waren wir fertig mit der Reanimation. Bin ich dann schnell gegangen, auch mit meinen Freunden, Richtung Markt, um zu gucken, ob da noch andere Personen, die betroffen sind, auf dem Boden liegen. Aber wir haben schnell gemerkt, da ist Polizei und auch Ärzte und ich habe gedacht, die brauchen uns hier nicht. Genau, aber den Täter haben wir auch gesehen, der saß im Polizeiauto. Ja.
7: Was kann man zum Täter sagen? Also war das ein junger Mann?
6: Ich würde sagen, er ist 30 Jahre alt, also 35 Jahre alt, hat Tattoo am linken Arm, also der kompletter Arm ist voll tätowiert und da hat sie ja kurze Haare. Genau, und Haut, er ist nicht dunkelhäutig, er ist ein weißer Mann. Also der nicht alt ist und auch nicht jung. Also ihn habe ich gesehen, ja.
7: Wie geht's Ihnen gerade?
6: Ein bisschen unter Schock wegen des Opas. Wir haben es nicht hinbekommen, den Kreislauf zu stabilisieren durch Reanimation und auch die Kollegen, also die Rettungssanitäter, haben die das auch nicht geschafft. Deswegen jetzt ein bisschen Schock, weil meine Freunde waren auch betroffen und er ist auch vielleicht mehr unter Schock als ich.
0: Ja. Meine Damen und Herren, wir schalten jetzt wieder live in die Leipziger Innenstadt mit unseren Kollegen.
1: Ja, meine Damen und Herren, ich stehe hier vor dem Leipziger Rathaus. Hier haben gerade unter anderem der Bürgermeister der Stadt Leipzig, Burkhard Jung, und der sächsische Innenminister Armin Schuster und der Polizeidirektor der Stadt Leipzig ein Update zu der aktuellen Situation in Leipzig gegeben. Kurz nochmal zusammengefasst, was heute passiert ist. Gegen 17 Uhr soll ein mutmaßlicher Täter, ein männlicher Täter, durch die Leipziger Innenstadt gefahren sein. Es sind zwei Tote zu beklagen, zwei Menschen haben schwere Verletzungen davon erlitten und es gibt viele, viele weitere Verletzte, die jetzt hier in den umliegenden Krankenhäusern versorgt werden. Jetzt gerade gab es ein Update von den Einsatzverantwortlichen und sie haben bestätigt, es ist ein 33-jähriger Täter, der hier durch die Innenstadt in Leipzig gefahren ist. Es ist eine Amokfahrt, davon gehen die Verantwortlichen momentan aus. Und der Mann soll hier aus dem Umland kommen. Also er war im Leipziger Umland, in Leipzig wohnhaft. Das soweit zum Täter. Es ist keine akute Gefahr mehr, von diesem Täter auszugehen. Man hatte darüber gesprochen, dass er von der Polizeidirektion Leipzig hier ins Gewahrsam genommen wurde. Und man hat appelliert, die Verantwortlichen appellieren, dass man wieder mit Ruhe quasi die Leipziger Innenstadt betreten kann. Es geht also keine aktuelle Gefahr mehr hier aus. Und für Betroffene, das war dem Oberbürgermeister Burkhard Jung noch wichtig, für Betroffene wurde ein Zentrum eingerichtet, ganz spontan in der Leipziger Oper. Das heißt, jeder, der das Gefühl hat oder auch Betroffener ist, Gefühl hat, Hilfe zu brauchen, der kann sich dort hinwenden. Das soweit zu den aktuellen Neuigkeiten, zu den Geschehnissen, die in Leipzig passiert sind. Ja, und im Internet, und das haben uns auch Augenzeugen gegeben, kursieren schon erste Videos, die Tat zeigen sollen. Uns wurde von Sachsenfernsehen, ein Video zugespielt, das die Verhaftung des mutmaßlichen Täters zeigen soll. Und das zeigen wir Ihnen jetzt.

0: Guten Tag zusammen. Eine fürchterliche Tragödie hat sich heute in Leipzig ereignet. Wir sind fassungslos über das, was geschehen ist. Ein Mann rast in die Einkaufszone. Wir beklagen zwei Tote, momentan drei Schwerverletzte und viele weitere Verletzte. Man findet gar nicht die richtigen Worte für diese fürchterliche Amokfahrt. Und Gedanken sind natürlich jetzt bei den Opfern, bei den Angehörigen, bei den Menschen, die auch psychisch das kaum ertragen können. Die neuen, genauen Fakten wird gleich auch der Innenminister und Polizei noch einmal geben. Wir haben ein Kriseninterventionsteam gebeten, die Menschen zu begleiten, da zu sein für die Opfer. Und für die Angehörigen in der Oper ist dort ein Stützpunkt eingerichtet worden. Es gab unglaublich viele Menschen in der Innenstadt, die sofort spontan kleine Gesten gezeigt haben, Wasser gereicht haben, geholfen haben. Auch dafür ganz, ganz herzlichen Dank. Ich bedanke mich ganz, ganz herzlich bei der Polizei, den Einsatzkräften der Polizei, die den Täter festgenommen hat. Ich bedanke mich bei der Feuerwehr, die sehr schnell vor Ort war und abgesperrt hat. Aber es ist wirklich kaum zu ertragen, eine solche Tat an einem Montagnachmittag in der Innenstadt. Vielleicht so viel zu Anfang und Herr Minister.
1: Ja, eine schreckliche Amokfahrt erfüllt einen mit Entsetzen und Trauer zugleich. Ich darf Ihnen im Namen der Staatsregierung und vor allen Dingen von Ministerpräsident Michael Kretschmer mitteilen, dass wir den Angehörigen der Toten und den Verletzten unser tief empfundenes Beileid ausdrücken, beste Genesungswünsche. Und ich bin der Polizei für den schnellen Zugriff sehr dankbar. Ich danke vor allen Dingen den Rettungskräften, die ja keine einfache Situation vor Ort vorfinden, für ihre Arbeit. Und vor allen Dingen danke ich den besonnenen Passanten, die nicht nur gut reagiert haben, sondern es wurde auch sofort Hilfe gespendet. Eine wirklich bemerkenswerte...
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9: Nachrichten. Nach der Amokfahrt in der Leipziger Innenstadt findet heute eine Gedenkandacht für die Opfer statt. Um 17 Uhr ist in der Nikolaikirche eine Andacht geplant. Auch Sachsens Ministerpräsident Michael Kretschmer will daran teilnehmen. Die Nikolaikirche und die Thomaskirche bleiben den ganzen Tag geöffnet für Trauer, Gespräche, Seelsorge und das Anzünden von Kerzen. Nach der Amokfahrt in Leipzig bleibt ein Teil der Innenstadt weiter abgesperrt. Betroffen ist unter anderem der Bereich an der Grimmerschen Straße. Dort haben Passanten Kerzen und Blumen für die Opfer niedergelegt. Die Sperrung soll voraussichtlich den ganzen Tag andauern. Der Wochenmarkt auf dem Marktplatz kann nach Angaben der Stadt trotzdem stattfinden. In Sachsen bleibt das Wetter in den kommenden Tagen unbeständig. Heute ziehen bei starker Bewölkung immer wieder Schauer und Gewitter durch. Örtlich kann es kräftigen Starkregen geben. Die Temperaturen liegen zwischen 16 und 23 Grad. Im Bergland deutlich darunter.

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4: Nachrichten. Nach der Amokfahrt in der Leipziger Innenstadt findet heute eine Gedenkandacht für die Opfer statt. Um 17 Uhr ist in der Nikolaikirche eine Andacht geplant. Auch Sachsens Ministerpräsident Michael Kretschmer will daran teilnehmen. Die Nikolaikirche und die Thomaskirche bleiben den ganzen Tag geöffnet für Trauer, Gespräche, Seelsorge und das Anzünden von Kerzen. Nach der Amokfahrt in Leipzig bleibt ein Teil der Innenstadt weiter abgesperrt. Betroffen ist unter anderem der Bereich an der Grimmerschen Straße. Dort haben Passanten Kerzen und Blumen für die Opfer niedergelegt. Die Sperrung soll voraussichtlich den ganzen Tag andauern. Der Wochenmarkt auf dem Marktplatz kann nach Angaben der Stadt trotzdem stattfinden. In Sachsen bleibt das Wetter in den kommenden Tagen unbeständig. Heute ziehen bei starker Bewölkung immer wieder Schauer und Gewitter durch. Örtlich kann es kräftigen Starkregen geben. Die Temperaturen liegen zwischen 16 und 23 Grad. Im Bergland deutlich darunter.

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1: 10 Goldbarren gefunden beim Rasenmähen in Bannewitz. Und plötzlich wollten gleich mehrere Menschen der rechtmäßige Besitzer sein. Monatelang prüfte die Polizei insgesamt 37 Hinweise aus Deutschland und sogar aus dem Ausland. Thomas Geithner von der Polizeidirektion Dresden erzählt, dass einige davon fast zu kurios klangen wie der Fund selbst.
2: Ein Mann aus Madeira, der hat angegeben, dass er 10 Goldunzen, 10 Goldbarren mit der Post verschickt hat, die aber den Empfänger nie erreicht hatten, und hatte nun die Hoffnung, dass diese Bannewitzer Goldbarren sind die er vermisst hatte. Und ein anderer Fall, der eigentlich auch ganz interessant war, das war ein Fall aus den 60er Jahren. Da haben sich jetzt Erben gemeldet, die quasi in ihren Unterlagen gefunden hat, die sie Goldunzen geerbt hatten, aber die Goldunzen selbst waren nie dabei. Und jetzt auch sie hatten die Hoffnung, dass man das vielleicht zuordnen könnte, dass das der Schatz ist. Aber Fakt ist, eben bis heute haben wir niemanden finden können, der zweifelsfrei nachweisen konnte, wer ist oder sie ist der rechtmäßige Eigentümer.
1: Weil sich am Ende kein rechtmäßiger Eigentümer nachweisen ließ, geht der Fund nun an Bannewitz. Bürgermeister Heiko Wersig hat gemeinsam mit dem Gemeinderat entschieden, der Goldschatz soll nicht im Haushalt verschwinden, sondern den Verein im Ort zugutekommen.
3: Genau, also bei dem Verein haben wir geschaut, die in der Kinder- und Jugendrichtung aktiv sind. Das heißt, wir haben Sportvereine, Musikvereine, Brauchtumspflege ist für uns ganz wichtig. Deswegen sind auch die Karnevalsvereine mit dabei, die Heimatvereine, die die Dorffeste organisieren, und zum Beispiel auch die Feuerwehrvereine haben wir alle mitbedacht.
1: Für die Vereine kam die Nachricht überraschend. Aus der kuriosen Goldgeschichte wird jetzt konkrete Unterstützung, und die Freude darüber ist groß.
4: Wir waren zum Vereinsabend und haben uns ja glücklich gefunden, dass wir alle 30 Vereine davon was kriegen. Und ja, dementsprechend waren Emotionen ganz groß geschrieben.
5: Das ist das Sensationelle. Also unsere Gemeinde ist da wirklich Gold wert. In der Einstellung, was sie für das Ehrenamt tun, ist sagenhaft, und das hat uns ganz glücklich gemacht.
6: Wir haben uns sehr gefreut und haben natürlich gehofft, dass wir auch mit dabei sind bei den Vereinen, die mit bedacht werden von dem Gold.
1: Und die meisten Vereine haben auch schon konkrete Pläne mit dem Geld.
7: Unsere Sportgeräte sind alle in die Jahre gekommen, weil die ja Wind und Wetter ausgesetzt sind, und da müssen wir einiges erneuern.
8: Da wird auf jeden Fall eine größere Rastbank entstehen, die mit Blick aufs Elbtal, auf Dresden, die am Ortsrand liegen wird. Also das wissen wir schon, die aus Holz sein wird. Und dann wollen wir wahrscheinlich auch, wir haben so eine Wetterschutzhütte, so eine Wanderschutzhütte, und da wollen wir oben so ein Profil, um einfach die Sehenswürdigkeiten oder die Berge in der Umgebung einfach da oben darstellen zu können.
6: Wir möchten von dem Gold gerne das Sonnensegel für unser grünes Klassenzimmer mitfinanzieren.
4: Wir haben im Dorfplatz eine kleine Sitzgruppe im Plan, und ja, wollen das dies eigentlich umsetzen, und dafür soll es verwendet werden.
5: Ja, wir werden im Musikverein, haben wir kleine Musikschule, wir haben Kinder- und Jugendarbeit, aber auch Seniorenarbeit. Also wir haben viele Projekte, auch mit ausländischen Kindern, mit polnischen, mit ukrainischen. Und da haben wir ganz viel vor, und da freuen wir uns über jede Unterstützung.
9: Wir machen am 30. Mai bei uns ein Kinderfest und dazu unser erstes Goppelner Bobbycar-Funrennen. Und dafür brauchen wir natürlich Preise, müssen eine Rampe bauen, und da ist das natürlich perfekt dafür.
1: Insgesamt haben die 10 Goldbarren einen Wert von rund 38.000 Euro. Aufgeteilt auf 30 Vereine wären das gut 1.200 Euro pro Verein. Bisher lag der Schatz allerdings bei der Polizei und wurde dort noch nicht offiziell auf die Echtheit geprüft.
3: Goldbarren sich nur um eine sogenannte Fundsache handelt. Das heißt, wir haben kein Strafverfahren dahinter, sodass es unsere Aufgabe eigentlich nur ist, rauszukriegen, bestenfalls, wer der Eigentümer ist, und dem das zu übergeben. Der Wert ist dabei nie interessant. Also auch wenn es jetzt gesponnen wertloses Metall ist, gäbe es trotzdem einen Eigentümer, und was der mit der Sache dann macht, geht uns wiederum nichts an.
1: Sollte sich also doch herausstellen, dass die Barren nicht echt sind, wäre der Goldsegen plötzlich dahin.
3: Das ist natürlich wirklich das Worst-Case-Szenario. Sollte das wirklich passieren, würde ich mich dafür einsetzen, einen Sponsor zu finden, dass wir wirklich heute nicht mit leeren Händen aus dem Haus gehen.
1: Und so bleibt aus dem kuriosen Fund am Ende vor allem eins: Unterstützung für die Vereine und eine Goldgeschichte, die Bannewitz wohl nicht so schnell vergisst.

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2: 10 Goldbarren gefunden beim Rasenmähen in Bannewitz. Und plötzlich wollten gleich mehrere Menschen der rechtmäßige Besitzer sein. Monatelang prüfte die Polizei insgesamt 37 Hinweise aus Deutschland und sogar aus dem Ausland. Thomas Geithner von der Polizeidirektion Dresden erzählt, dass einige davon fast zu kurios klangen wie der Fund selbst.
3: Ein Mann aus Madeira, der hat angegeben, dass er 10 Goldunzen, 10 Goldbarren mit der Post verschickt hat, die aber den Empfänger nie erreicht hatten, und hatte nun die Hoffnung, dass diese Bannewitzer Goldbarren sind die er vermisst hatte. Und ein anderer Fall, der eigentlich auch ganz interessant war, das war ein Fall aus den 60er Jahren. Da haben sich jetzt Erben gemeldet, die quasi in ihren Unterlagen gefunden hatten, die sie Goldunzen geerbt hatten, aber die Goldunzen selbst waren nie dabei. Und jetzt auch sie hatten die Hoffnung, dass man das vielleicht zuordnen könnte, dass das der Schatz ist. Aber Fakt ist, eben bis heute haben wir niemanden finden können, der zweifelsfrei nachweisen konnte, wer ist oder sie ist der rechtmäßige Eigentümer.
2: Weil sich am Ende kein rechtmäßiger Eigentümer nachweisen ließ, geht der Fund nun an Bannewitz. Bürgermeister Heiko Wersig hat gemeinsam mit dem Gemeinderat entschieden, der Goldschatz soll nicht im Haushalt verschwinden, sondern den Verein im Ort zugutekommen.
4: Genau, also bei dem Verein haben wir geschaut, die in der Kinder- und Jugendrichtung aktiv sind. Das heißt, wir haben Sportvereine, Musikvereine, Brauchtumspflege ist für uns ganz wichtig. Deswegen sind auch die Karnevalsvereine mit dabei, die Heimatvereine, die Dorffeste organisieren, und zum Beispiel auch die Feuerwehrvereine haben wir alle mitbedacht.
2: Für die Vereine kam die Nachricht überraschend. Aus der kuriosen Goldgeschichte wird jetzt konkrete Unterstützung, und die Freude darüber ist groß.
5: Wir waren zum Vereinsabend und haben uns ja glücklich gefunden, dass wir alle 30 Vereine davon was kriegen. Und ja, dementsprechend waren Emotionen ganz groß geschrieben.
6: Das ist das Sensationelle. Also unsere Gemeinde ist da wirklich Gold wert. In der Einstellung, was sie für das Ehrenamt tun, ist sagenhaft, und das hat uns ganz glücklich gemacht.
7: Wir haben uns sehr gefreut und haben natürlich gehofft, dass wir auch mit dabei sind bei den Vereinen, die mit bedacht werden von dem Gold.
2: Und die meisten Vereine haben auch schon konkrete Pläne mit dem Geld.
8: Unsere Sportgeräte sind alle in die Jahre gekommen, weil die ja Wind und Wetter ausgesetzt sind, und da müssen wir einiges erneuern.
9: Da wird auf jeden Fall eine größere Rastbank entstehen, die mit Blick aufs Elbtal, auf Dresden, die am Ortsrand liegen wird. Also das wissen wir schon, die aus Holz sein wird. Und dann wollen wir wahrscheinlich auch, wir haben so eine Wetterschutzhütte, so eine Wanderschutzhütte, und da wollen wir oben so ein Profil, um einfach die Sehenswürdigkeiten oder die Berge in der Umgebung einfach da oben darstellen zu können.
7: Wir möchten von dem Gold gerne das Sonnensegel für unser grünes Klassenzimmer mitfinanzieren.
5: Wir haben im Dorfplatz eine kleine Sitzgruppe im Plan, und ja, wollen das dies eigentlich umsetzen, und dafür soll es verwendet werden.
6: Ja, wir werden im Musikverein, haben wir kleine Musikschule, wir haben Kinder- und Jugendarbeit, aber auch Seniorenarbeit. Also wir haben viele Projekte, auch mit ausländischen Kindern, mit polnischen, mit ukrainischen. Und da haben wir ganz viel vor, und da freuen wir uns über jede Unterstützung.
10: Wir machen am 30. Mai bei uns ein Kinderfest und dazu unser erstes Goppelner Bobbycar-Fun-Rennen. Und dafür brauchen wir natürlich Preise, müssen eine Rampe bauen, und da ist das natürlich perfekt dafür.
2: Insgesamt haben die 10 Goldbarren einen Wert von rund 38.000 Euro. Aufgeteilt auf 30 Vereine wären das gut 1.200 Euro pro Verein. Bisher lag der Schatz allerdings bei der Polizei und wurde dort noch nicht offiziell auf die Echtheit geprüft.
4: Goldbarren sich nur um eine sogenannte Fundsache handelt. Das heißt, wir haben kein Strafverfahren dahinter, sodass es unsere Aufgabe eigentlich nur ist, rauszukriegen, bestenfalls wer der Eigentümer ist und dem das zu übergeben. Der Wert ist dabei nie interessant. Also auch wenn es jetzt gesponnen wertloses Metall ist, gäbe es trotzdem einen Eigentümer, und was der mit der Sache dann macht, geht uns wiederum nichts an.
2: Sollte sich also doch herausstellen, dass die Barren nicht echt sind, wäre der Goldsegen plötzlich dahin.
4: Das ist natürlich wirklich das Worst-Case-Szenario. Sollte das wirklich passieren, würde ich mich dafür einsetzen, einen Sponsor zu finden, dass wir wirklich heute nicht mit leeren Händen aus dem Haus gehen.
2: Und so bleibt aus dem kuriosen Fund am Ende vor allem eins: Unterstützung für die Vereine und eine Goldgeschichte, die Bannewitz wohl nicht so schnell vergisst.

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1: Ja, wir gehen regelmäßig in direkten Bürgerkontakt und diese Sachsengespräche sind im Prinzip die größten Kabinettssitzungen von Sachsen und das ist ganz großartig, dass man nicht irgendwie im kleinen Kreis am Tisch sitzt, sondern hier mit Menschen über alle möglichen Probleme spricht und so sollte Politik sein, nicht im Hinterzimmer, sondern draußen auf dem Hof und immer im Gespräch.
2: So Sachsens Kultusminister Konrad Clemens beim Sachsengespräch in Radebeul. Die Staatsregierung geht mit dem Format regelmäßig in die Landkreise, diesmal nach Meißen, wo auch das Jubiläum 1100 Jahre Sachsen im Jahr 2029 eine Rolle spielt. In der Hoflößnitz treffen Minister, Vereine, Initiativen und Ehrenamtliche aufeinander, mit ganz unterschiedlichen Anliegen.
3: Ja, wir haben uns die wichtigsten Personen schon gekrallt. Und zwar haben wir schon mit der Frau Köpping gesprochen. Die Sozialministerin ist für uns ganz wichtig. Und auch mit dem Landrat, dem Herrn Hensel, haben wir auch schon gesprochen.
4: Wollten wir uns natürlich nicht nehmen lassen, wenn der Ministerpräsident hier im Kreis Meißen in Radebeul ist. Ne, dann ist ja quasi ein Heimspiel für uns. Insofern wollten wir mal gucken, was er so sagt und wie das ja so abgeht. Ne? Damit Sie mal merken, was so im normalen Volk gesprochen wird. Hoffe ich jedenfalls.
3: Es ist für uns einfach wichtig, mit den Menschen zu sprechen, die unseren Bereich fördern und einfach wichtige Entscheidungen treffen, ob sich unsere Strukturen auf- oder abbauen.
2: Die Themen aus der Runde sind breit gefächert. Von sozialer Arbeit über Vereinsleben bis hin zu Bildungsfragen.
1: Kultusminister wird man natürlich auf Schule und Kita angesprochen und da ging es heute auch schon um die Finanzierung von frühkindlicher Bildung und da wollen wir uns auch als Land engagieren, dass es in frühkindliche Bildung in unsere Jüngsten investiert wird und da ein gutes Aufwachsen mit guter Bildung möglich ist in Sachsen.
2: Für viele Gäste geht es aber nicht nur um einzelne Anliegen, sondern auch darum, dass Politik überhaupt direkt ansprechbar ist.
4: Ich denke, das muss einfach sein, dass die politischen Persönlichkeiten, die unsere Regierung sich immer wieder mal unters Volk mischt und die Möglichkeit hat, hier in lockerer Runde zu reden.
2: Trotzdem bleibt bei vielen die Frage, was aus den Gesprächen am Ende konkret wird.
5: Wir haben uns gehört gefühlt. Die Frage wird dann einfach sein, inwiefern das alles auch Umsetzung finden kann in dem, was wir gerne umgesetzt haben möchten. Das wird noch ein langer Weg werden.
2: Das Sachsengespräch in Radebeul zeigt, der Bedarf nach direktem Austausch ist da. Entscheidend wird nun sein, welche Anliegen aus dem Landkreis Meißen tatsächlich in der politischen Arbeit ankommen.

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7: Nachrichten. In Leipzig hat sich die Grimmersche Straße nach der tragischen Amokfahrt wieder für Fußgänger geöffnet. Das berichteten dpa-Reporter vor Ort. Obwohl die Straße nun zugänglich ist, bleiben viele Geschäfte vorerst geschlossen. Die Stadt plant, die betroffene Stelle dauerhaft gegen das Befahren mit Fahrzeugen zu sichern, was voraussichtlich am Mittwoch umgesetzt wird. Sachsens Ministerpräsident Michael Kretschmer hat nach der tödlichen Amokfahrt in Leipzig zur Besonnenheit aufgerufen. Er warnte bei einem Besuch am Gedenkort an der Universität Leipzig davor, absolute Sicherheit zu erwarten. Laut Kretschmer sei es eine bittere Erkenntnis, dass solche Taten überall geschehen könnten. Bei dem Vorfall waren 2 Menschen ums Leben gekommen und mehrere verletzt worden. Meta steht erneut im Fokus rechtlicher Auseinandersetzungen wegen des Umgangs mit Nutzerdaten. Rund 100 Klagen wurden eingereicht, wobei Sachsen eine wichtige Rolle spielt. Das Oberlandesgericht Dresden hatte Meta bereits im Februar 2026 in mehreren Verfahren zu Schadensersatz verurteilt. Im Mittelpunkt stehen dabei das Meta-Pixel und Business-Tools, über die Nutzerverhalten auch außerhalb von Facebook und Instagram erfasst werden könnte. Die Kanzlei Dr. Stoll und Sauer sieht in den neuen Klagen ein Zeichen für den wachsenden juristischen Druck auf Meta.

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4: In Leipzig hat sich die Grimmaische Straße nach der tragischen Amokfahrt wieder für Fußgänger geöffnet. Das berichteten dpa-Reporter vor Ort. Obwohl die Straße nun zugänglich ist, bleiben viele Geschäfte vorerst geschlossen. Die Stadt plant, die betroffene Stelle dauerhaft gegen das Befahren mit Fahrzeugen zu sichern, was voraussichtlich am Mittwoch umgesetzt wird. Sachsens Ministerpräsident Michael Kretschmer hat nach der tödlichen Amokfahrt in Leipzig zur Besonnenheit aufgerufen. Er warnte bei einem Besuch am Gedenkort an der Universität Leipzig davor, absolute Sicherheit zu erwarten. Laut Kretschmer sei es eine bittere Erkenntnis, dass solche Taten überall geschehen könnten. Bei dem Vorfall waren 2 Menschen ums Leben gekommen und mehrere verletzt worden. Meta steht erneut im Fokus rechtlicher Auseinandersetzungen wegen des Umgangs mit Nutzerdaten. Rund 100 Klagen wurden eingereicht, wobei Sachsen eine wichtige Rolle spielt. Das Oberlandesgericht Dresden hatte Meta bereits im Februar 2026 in mehreren Verfahren zu Schadensersatz verurteilt. Im Mittelpunkt stehen dabei das Meta-Pixel und Business-Tools, über die Nutzerverhalten auch außerhalb von Facebook und Instagram erfasst werden könnte. Die Kanzlei Dr. Stoll und Sauer sieht in den neuen Klagen ein Zeichen für den wachsenden juristischen Druck auf Meta.

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2: Ich meine, als 20-Jähriger, man denkt ja nicht darüber nach, dass man irgendwie morgen tot sein könnte. Und dann geht man dem so ganz knapp vorbei. Ich war tatsächlich auch, als es gestern passiert ist, nur 100 Meter weit entfernt. Ein guter Freund von mir, ein Orgelstudent, der ist beiseite gesprungen, war 5 Meter entfernt von dem Auto.
3: Dass es ganz schlimm ist und dass man nirgendwo mehr richtig gehen kann, weil es kann einen ja überall dann treffen.
4: Als Leipziger hat mich erst sehr erschüttert, der gestrige Tag, weil hier auch eine Tragödie passiert ist, die man eigentlich hofft, dass die nie passiert.
5: Es ist der Tag nach der schrecklichen Tat, die sich gestern hier in der Leipziger Innenstadt ereignet hat. Am Montagnachmittag gegen 17 Uhr ist ein Auto über die Grimmarsche Straße, man sieht sie hinter mir, durch die belebte Leipziger Innenstadt gefahren. Hier am Markt kam der Wagen schließlich zum Stehen. Die traurige Bilanz dieser Tat, 2 Menschen kamen ums Leben. Mehrere weitere wurden verletzt, 3 von ihnen schwer. Sie werden weiterhin in den umliegenden Krankenhäusern behandelt. Wie viele Menschen insgesamt verletzt worden sind, ist auch heute noch nicht abschließend klar. Laut Stadtverwaltung hatten viele Betroffene den Ort gestern selbstständig verlassen und sich später ärztlich behandeln lassen. Zum mutmaßlichen Täter selbst gibt es inzwischen gesicherte Informationen. Es handelt sich um einen 33-jährigen deutschen Staatsbürger, der im Leipziger Großraum wohnhaft war. Er konnte kurz nach der Tat von der Polizei Leipzig gefasst werden und wurde heute dem Haftrichter vorgeführt. Die Stadt Leipzig will nach der Amokfahrt nun das Sicherheitskonzept für die Innenstadt in Leipzig überprüfen. Dabei geht es vor allem um die Zufahrt am östlichen Eingang der Grimmarschen Straße. Dort konnte der Tatverdächtige offenbar ungehindert vom Augustusplatz aus in die Fußgängerzone in Leipzig einfahren. Poller gibt es an dieser Stelle bislang nicht. Am westlichen Ende der Grimmarschen Straße wurde das Auto schließlich durch Poller gestoppt. Trotz der Ereignisse findet der Wochenmarkt am Alten Rathaus heute wie gewohnt statt. Das Marktamt teilte mit, dass der Zugang für Händler und Besucher von Norden aus möglich sei. Generell zeigen heute viele Leipzigerinnen und Leipziger ihr Mitgefühl. Leipzig ist geschockt. In der Stadt gibt es mehrere Gedenkveranstaltungen. An der Universitätskirche St. Pauli, dem Paulinum, gab es heute Mittag eine offene Andacht. Sie richtete sich an die Universitätsgemeinschaft und an die Öffentlichkeit. Auch im Rathaus wird der Opfer gedacht. Vor dem neuen Rathaus wehen die Flaggen auf Halbmast.
6: In der unteren Wandelhalle des Rathauses in Leipzig wurde heute Mittag ein Kondolenzbuch ausgelegt. Oberbürgermeister Burkhard Jung hat sich dort bereits eingetragen. Am Abend wird Jung gemeinsam mit Sachsens Ministerpräsident Michael Kretschmer an einem ökumenischen Gottesdienst teilnehmen.
5: Dieser beginnt um 17 Uhr in der Nikolaikirche. Zuvor wollen Jung und Kretschmer auf dem Augustusplatz Blumen niederlegen. Leipzig steht heute also im Zeichen der Trauer. Viele Menschen sind fassungslos. Viele Fragen sind noch offen. Klar ist aber jetzt schon, diese Tat hat die Stadt tief erschüttert.
6: Die Ermittlungen laufen unterdessen weiter. Dabei werden auch Foto- und Videoaufnahmen ausgewertet. Vor Ort treiben Polizei und Staatsanwaltschaft die Ermittlungen weiter voran. Auch die Tatortgruppe des Landeskriminalamtes Sachsen ist im Einsatz. Die Polizeidirektion Leipzig hat unterdessen ein Hinweistelefon eingerichtet. Auch das Landeskriminalamt Sachsen bittet über ein Hinweisportal um weitere Informationen. Zeuginnen und Zeugen, die sich gegen 16.45 Uhr in der Leipziger Innenstadt am Montagabend aufgehalten haben und Angaben zum Hergang, zum Fahrzeug oder zum Fahrzeugführer machen können, werden gebeten, sich zu melden.

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2: Der Opa, der war fast gestorben, aber wir haben trotzdem reanimiert.
3: Ich stehe hier auf dem Augustusplatz in Leipzig. Hinter mir sieht man die Grimmersche Straße. Hier soll es am Nachmittag ja zu einer Tat gekommen sein.
4: Wir sind fassungslos über das, was geschehen ist. Ein Mann rast in die Einkaufszone. Wir beklagen zwei Tote, momentan drei Schwerverletzte und viele weitere Verletzte. Man findet gar nicht die richtigen Worte für diese fürchterliche Amokfahrt,
3: sagt Burkhard Jung, Leipzigs Oberbürgermeister. Der Amokfahrer wird noch am Tatort von der Polizei festgenommen.
5: Der Täter ist 33-jähriger deutscher Staatsangehöriger. Über alles Weitere werden wir nach den Ermittlungen berichten,
3: sagt Sachsens Innenminister Armin Schuster. Die Stadt Leipzig steht unter Schock. Was ist passiert? Wie haben Einsatzkräfte und Ersthelfer reagiert? Und was sagen Polizei, Staatsanwaltschaft und Politik am Abend? Einer, der die Minuten nach der Tat aus nächster Nähe miterlebt hat, ist Yarim.
2: Ich bin Medizinstudent. Ich bin 27 Jahre alt. Und ich war neben der Bibliothek. Ich saß dort. Und plötzlich haben meine Freunde laute Geräusche gehört von ganz hinten, also Augustusplatz, Richtung Uniklinik. Und die haben gemerkt, da ist ein Auto und kommt rasant, also ganz schnell, Richtung Markt. Und die haben gesehen, wie der Fahrer die Leute einfach umgefahren hat.
3: Für Yarim wird aus einem normalen Nachmittag in der Leipziger Innenstadt eine Ausnahmesituation. Er ist Medizinstudent. Als er die Verletzten sieht, beginnt er sofort zu helfen, erzählt er.
2: Ich habe zwei, drei Leute gesehen. Einen alten Opa habe ich gesehen und einen jungen Mann. Aber der Opa, der war fast gestorben. Aber wir haben trotzdem reanimiert.
3: Kurz darauf treffen Polizei und Rettungsdienst ein, so Yarim. Die Innenstadt wird abgesperrt, Rettungskräfte übernehmen die Versorgung, auch ein Kriseninterventionsteam wird angefordert.
2: Innerhalb von 7 oder 5 Minuten ist die Polizei schon da und dann haben wir 3 Minuten reanimiert und dann sind die Rettungssanitäter auch schon da.
3: Schildert der Augenzeuge Yarim weiter. Auch ein weiterer Augenzeuge erlebt die Fahrt aus nächster Nähe. Der Mann kommt aus dem Kosovo und war beruflich in Leipzig. Er beschreibt, wie die Stimmung innerhalb von Sekunden kippte.
6: Plötzlich hörte ich von allen Seiten Schreie. Die Menschen versuchten zu fliehen. Dann stand ich plötzlich vor dem Auto, das von einem Verrückten gesteuert wurde. Ich hatte Glück, diesem Unfall zu entkommen.
3: Noch am gleichen Abend tritt Leipzigs Oberbürgermeister Burkhard Jung vor die Presse. Jung spricht als Stadtoberhaupt für eine Stadt, deren Zentrum für Offenheit, Handel und Begegnung steht. Genau dort, mitten in der Fußgängerzone, wird Leipzig an diesem Nachmittag getroffen.
4: Eine fürchterliche Tragödie hat sich heute in Leipzig ereignet. Wir sind fassungslos über das, was geschehen ist. Ein Mann rast in die Einkaufszone. Wir beklagen zwei Tote, momentan drei Schwerverletzte und viele weitere Verletzte. Man findet gar nicht die richtigen Worte für diese fürchterliche Amokfahrt,
3: sagt Burkhard Jung, Leipzigs Oberbürgermeister. Am Gewandhaus gegenüber der Leipziger Oper wird ein Stützpunkt eingerichtet, sagt er, um Betroffene und Angehörige zu betreuen. Sachsens Innenminister Armin Schuster ordnet die Lage politisch ein. Er spricht von Entsetzen und Trauer und dankt Polizei, Rettungskräften und Passanten gleichermaßen. Nach bisherigen Erkenntnissen gehen die Behörden von einem Einzeltäter aus, so Armin Schuster, Innenminister Sachsens.
5: Wir haben es mit hoher Wahrscheinlichkeit zum Stand jetzt mit einem Einzeltäter zu tun und es ist ein Amoktäter.
3: Die Ermittlungen übernimmt die Staatsanwaltschaft Leipzig nun. Oberstaatsanwältin Dr. Claudia Stabe macht am Abend noch deutlich, die Ermittlungen stehen noch am Anfang. Trotzdem ist der rechtliche Rahmen bereits schwerwiegend.
0: Wir haben leider weitere Menschen zu beklagen, die in Krankenhäusern noch um ihr Leben kämpfen. Wir haben eine hohe Vielzahl von Verletzten und deswegen hat die Staatsanwaltschaft Leipzig ein Verfahren eingeleitet wegen versuchten Mordes in zwei Fällen und mindestens zwei Fällen und Mordes in zwei vollendeten Fällen neben weiterer Delikte.
3: Sagt Oberstaatsanwältin Dr. Claudia Stabe. Zum Motiv und zu den Opfern nennen die Ermittler noch keine Details. Die Angehörigen sollen zuerst auf angemessene Weise informiert werden. Zugleich weist die Staatsanwaltschaft Spekulationen zurück. Auch Leipzigs Polizeipräsident René Demmler bestätigt:
7: Der Täter wurde durch uns im Fahrzeug dingfest gemacht und befindet sich derzeit im zentralen Polizeigewahrsam der Polizeidirektion Leipzig. Ab diesem Zeitpunkt war auch schon deutlich, dass es keinen Gefahrenüberhang für eine Fortsetzung dieser Tat vorgelegen haben. Sodass ich das nur bekräftigen kann, es besteht keine Gefahr für die Stadt Leipzig, für die Leipziger Innenstadt.
3: Zur Tat selbst sind noch viele Fragen offen. War das Sicherheitskonzept hier für die Innenstadt in Leipzig ausreichend? Es gab und gibt beispielsweise hier hinter mir Polleranlagen, die beispielsweise die Einfahrten von Bussen der Leipziger Verkehrsbetriebe erlauben, aber nicht für den privaten Verkehr sozusagen. Auf der anderen Seite, auf der Seite des Augustusplatzes, gibt es diese Polleranlagen nicht. Für Leipzig bleibt ein Tag voller Entsetzen, Trauer und offener Fragen. Zwei Menschen sind tot, weitere kämpfen im Krankenhaus um ihr Leben. Und eine Innenstadt, die sonst für Begegnung und Alltag steht, ist für viele Menschen an diesem Montag zum Ort eines Schocks geworden.

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2: Es ist so unvorstellbar und ich merke, dass die Worte fehlen für diese Situation.
3: Leipzig sucht nach Worten für das, was kaum zu fassen ist. Seit heute Mittag liegt im neuen Rathaus ein Kondolenzbuch aus. Vor dem Rathaus wehen die Flaggen auf Halbmast.
4: Wir haben überlegt, dass wir Menschen die Gelegenheit geben möchten, auch ihre Anteilnahme zu zeigen, ihre Trauer zu zeigen, ihr Mitgefühl zu zeigen und laden ein, sich in ein Buch einzutragen, ein Kondolenzbuch.
3: So Leipzigs Oberbürgermeister Burkhard Jung. Die Stadt steht unter Schock. Gleichzeitig zieht Leipzig erste Konsequenzen aus der Tat und überprüft das aktuelle Sicherheitskonzept.
4: Bis gestern gab es keinen Hinweis auf eine Gefährdungslage dort am Eingang der Klimmischen Straße. Als erste Maßnahme habe ich jetzt veranlasst, dass wir bis morgen die Klimmische Straße zum Augustusplatz ganz absperren. Erstmal als erste Maßnahme und dann überlegen wir in aller Ruhe und in gebotenen Sorgfalt, wie können wir die Zufahrtsschutzwege noch einmal systematisch uns verbessern auf der Basis des jetzt vorliegenden Sicherheitskonzepts für Großparkstadt.
3: Oberbürgermeister Burkhard Jung betont aber auch, es gehe um eine schwierige Balance. Mehr Schutz auf der einen Seite, eine offene und lebenswerte Innenstadt auf der anderen.
5: Wir wissen auch, dass es keine letzte Sicherheit gibt. Das gehört auch zur Wahrheit. Und wir wollen nicht unsere Innenstädte als Festungen ausbauen und diese Balance zu finden zwischen Freizügigkeit und Aufenthaltsqualität und trotzdem Schutz und Sicherheit der Bevölkerung. Das ist die Aufgabe, die wir überall haben in dieser Republik und nicht nur in Deutschland, sondern weit darüber hinaus.
3: Leipzig sucht nach dem gestrigen Tag nach Halt. Das Kondolenzbuch im neuen Rathaus soll dafür in den kommenden 2 Wochen ausliegen.

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Herzlich willkommen zu Sachsen aktuell vom 5. Mai. Hier unsere Themen. Amokfahrt in Leipzig. 2 Tote, mehrere Verletzte. Leiche auf Balkon entdeckt. 2 Männer festgenommen. Und Sachsengespräch in Radebeul. Politik im direkten Austausch.

0: Wir beginnen unsere Sendung in Leipzig, einer Stadt, die einen Tag nach der Amokfahrt immer noch in Schock ist. Die Anteilnahme von der Stadt und den Menschen ist riesengroß. Wie Leipzig den Tag danach erlebt, das berichtet unser Reporter Jonas Jückeland.
1: Ich meine, als 20-Jähriger, man denkt ja nicht darüber nach, dass man irgendwie morgen tot sein könnte. Und dann geht man dem so ganz knapp vorbei. Ich war tatsächlich auch, als es gestern passiert ist, nur 100 Meter weit entfernt. Ein guter Freund von mir, ein Orgelstudent, der ist so beiseite gesprungen, war 5 Meter entfernt von dem Auto.
2: Dass es ganz schlimm ist und dass man nicht mehr, nirgendwo mehr richtig gehen kann, weil es kann einen ja überall dann treffen.
3: Als Leipziger hat mich erst sehr erschüttert, der gestrige Tag, weil hier auch eine Tragödie passiert ist, die man eigentlich hofft, dass die nie passiert.
4: Es ist der Tag nach der schrecklichen Tat, die sich gestern hier in der Leipziger Innenstadt ereignet hat. Am Montagnachmittag gegen 17 Uhr ist ein Auto über die Grimmarsche Straße, man sieht sie hinter mir, durch die belebte Leipziger Innenstadt gefahren. Hier am Markt kam der Wagen schließlich zum Stehen. Die traurige Bilanz dieser Tat, 2 Menschen kamen ums Leben. Mehrere weitere wurden verletzt, 3 von ihnen schwer. Sie werden weiterhin in den umliegenden Krankenhäusern behandelt. Wie viele Menschen insgesamt verletzt worden sind, ist auch heute noch nicht abschließend klar. Laut Stadtverwaltung hatten viele Betroffene den Ort gestern selbstständig verlassen und sich später ärztlich behandeln lassen. Zum mutmaßlichen Täter selbst gibt es inzwischen gesicherte Informationen. Es handelt sich um einen 33-jährigen deutschen Staatsbürger, der im Leipziger Großraum wohnhaft war. Er konnte kurz nach der Tat von der Polizei Leipzig gefasst werden und wurde heute dem Haftrichter vorgeführt. Die Stadt Leipzig will nach der Amokfahrt nun das Sicherheitskonzept für die Innenstadt in Leipzig überprüfen. Dabei geht es vor allem um die Zufahrt am östlichen Eingang der Grimmarschen Straße. Dort konnte der Tatverdächtige offenbar ungehindert vom Augustusplatz aus in die Fußgängerzone in Leipzig einfahren. Poller gibt es an dieser Stelle bislang nicht. Am westlichen Ende der Grimmarschen Straße wurde das Auto schließlich durch Poller gestoppt. Trotz der Ereignisse findet der Wochenmarkt am Alten Rathaus heute wie gewohnt statt. Das Marktamt teilte mit, dass der Zugang für Händler und Besucher von Norden aus möglich sei. Generell zeigen heute viele Leipzigerinnen und Leipziger ihr Mitgefühl. Leipzig ist geschockt. In der Stadt gibt es mehrere Gedenkveranstaltungen. An der Universitätskirche St. Pauli, dem Paulinum, gab es heute Mittag eine offene Andacht. Sie richtete sich an die Universitätsgemeinschaft und an die Öffentlichkeit. Auch im Rathaus wird der Opfer gedacht. Vor dem neuen Rathaus wehen die Flaggen auf Halbmast.
5: In der unteren Wandelhalle des Rathauses in Leipzig wurde heute Mittag ein Kondolenzbuch ausgelegt. Oberbürgermeister Burkhard Jung hat sich dort bereits eingetragen. Am Abend wird Jung gemeinsam mit Sachsens Ministerpräsident Michael Kretschmer an einem ökumenischen Gottesdienst teilnehmen.
4: Dieser beginnt um 17 Uhr in der Nikolaikirche. Zuvor wollen Jung und Kretschmer auf dem Augustusplatz Blumen niederlegen. Leipzig steht heute also im Zeichen der Trauer. Viele Menschen sind fassungslos. Viele Fragen sind noch offen. Klar ist aber jetzt schon, diese Tat hat die Stadt tief erschüttert.
5: Die Ermittlungen laufen unterdessen weiter. Dabei werden auch Foto- und Videoaufnahmen ausgewertet. Vor Ort treiben Polizei und Staatsanwaltschaft die Ermittlungen weiter voran. Auch die Tatortgruppe des Landeskriminalamtes Sachsen ist im Einsatz. Die Polizeidirektion Leipzig hat unterdessen ein Hinweistelefon eingerichtet. Auch das Landeskriminalamt Sachsen bittet über ein Hinweisportal um weitere Informationen. Zeuginnen und Zeugen, die sich gegen 16.45 Uhr in der Leipziger Innenstadt am Montagabend aufgehalten haben und Angaben zum Hergang, zum Fahrzeug oder zum Fahrzeugführer machen können, werden gebeten, sich zu melden.
0: Und wir schauen jetzt noch einmal zurück auf den gestrigen Nachmittag und Abend in Leipzig. Ein Auto rast durch die Innenstadt in eine Menschenmenge. Wenig später kommt es zum Stehen. Polizei und Rettungskräfte sind schnell vor Ort und können die Situation kontrollieren. Doch Leipzig steht unter Schock. Jonas Jückeland berichtet.
6: Der Opa, der war fast gestorben, aber wir haben trotzdem reanimiert.
4: Ich stehe hier auf dem Augustusplatz in Leipzig. Hinter mir sieht man die Grimmarsche Straße. Hier soll es am Nachmittag ja zu einer Tat gekommen sein.
7: Wir sind fassungslos über das, was geschehen ist. Ein Mann rast in die Einkaufszone. Wir beklagen 2 Tote, momentan 3 Schwerverletzte und viele weitere Verletzte. Man findet gar nicht die richtigen Worte für diese fürchterliche Amokfahrt,
5: sagt Burkhard Jung, Leipzigs Oberbürgermeister. Der Amokfahrer wird noch am Tatort von der Polizei festgenommen.
8: Der Täter ist 33-jähriger deutscher Staatsangehöriger. Über alles Weitere werden wir nach den Ermittlungen berichten,
5: sagt Sachsens Innenminister Armin Schuster. Die Stadt Leipzig steht unter Schock. Was ist passiert? Wie haben Einsatzkräfte und Ersthelfer reagiert? Und was sagen Polizei, Staatsanwaltschaft und Politik am Abend? Einer, der die Minuten nach der Tat aus nächster Nähe miterlebt hat, ist Yarim.
6: Ich bin Medizinstudent, ich bin 27 Jahre alt und ich war neben der Bibliothek. Ich saß dort und plötzlich haben meine Freunde laute Geräusche gehört von ganz hinten, also Augustusplatz, Richtung Uniklinik. Und die haben gemerkt, da ist ein Auto und kommt rasant, also ganz schnell, Richtung Markt. Und die haben gesehen, wie der Fahrer die Leute einfach umgefahren hat.
5: Für Yarim wird aus einem normalen Nachmittag in der Leipziger Innenstadt eine Ausnahmesituation. Er ist Medizinstudent. Als er die Verletzten sieht, beginnt er sofort zu helfen, erzählt er.
6: Ich habe 2-3 Leute gesehen. Ein alter Opa. Einen alten Opa habe ich gesehen und einen jungen Mann, aber der Opa, der war fast gestorben, aber wir haben trotzdem reanimiert.
5: Kurz darauf treffen Polizei und Rettungsdienst ein, so Yarim. Die Innenstadt wird abgesperrt, Rettungskräfte übernehmen die Versorgung, auch ein Kriseninterventionsteam wird angefordert.
6: Innerhalb von 7 oder 5 Minuten ist die Polizei schon da. Und dann haben wir 3 Minuten reanimiert und dann sind die Rettungssanitäter auch schon da.
5: Schildert der Augenzeuge Yarim weiter. Auch ein weiterer Augenzeuge erlebt die Fahrt aus nächster Nähe. Der Mann kommt aus dem Kosovo und war beruflich in Leipzig. Er beschreibt, wie die Stimmung innerhalb von Sekunden kippte.
9: Plötzlich hörte ich von allen Seiten Schreie. Die Menschen versuchten zu fliehen. Dann stand ich plötzlich vor dem Auto, das von einem Verrückten gesteuert wurde. Ich hatte Glück, diesem Unfall zu entkommen.
5: Noch am gleichen Abend tritt Leipzigs Oberbürgermeister Burkhard Jung vor die Presse. Jung spricht als Stadtoberhaupt für eine Stadt, deren Zentrum für Offenheit, Handel und Begegnung steht. Genau dort, mitten in der Fußgängerzone, wird Leipzig an diesem Nachmittag getroffen.
7: Eine fürchterliche Tragödie hat sich heute in Leipzig ereignet. Wir sind fassungslos über das, was geschehen ist. Ein Mann rast in die Einkaufszone. Wir beklagen 2 Tote, momentan 3 Schwerverletzte und viele weitere Verletzte. Man findet gar nicht die richtigen Worte für diese fürchterliche Amokfahrt,
5: sagt Burkhard Jung, Leipzigs Oberbürgermeister. Am Gewandhaus gegenüber der Leipziger Oper wird ein Stützpunkt eingerichtet, sagt er, um Betroffene und Angehörige zu betreuen. Sachsens Innenminister Armin Schuster ordnet die Lage politisch ein. Er spricht von Entsetzen und Trauer und dankt Polizei, Rettungskräften und Passanten gleichermaßen. Nach bisherigen Erkenntnissen gehen die Behörden von einem Einzeltäter aus, so Armin Schuster, Innenminister Sachsens.
8: Wir haben es mit hoher Wahrscheinlichkeit zum Stand jetzt mit einem Einzeltäter zu tun und es ist ein Amoktäter.
5: Die Ermittlungen übernimmt die Staatsanwaltschaft Leipzig nun. Oberstaatsanwältin Dr. Claudia Stabe macht am Abend noch deutlich, die Ermittlungen stehen noch am Anfang. Trotzdem ist der rechtliche Rahmen bereits schwerwiegend.
10: Wir haben leider weitere Menschen zu beklagen, die in Krankenhäusern noch um ihr Leben kämpfen. Wir haben eine hohe Vielzahl von Verletzten und deswegen hat die Staatsanwaltschaft Leipzig ein Verfahren eingeleitet wegen versuchten Mordes in 2 Fällen und mindestens 2 Fällen und Mordes in 2 vollendeten Fällen neben weiterer Delikte,
5: sagt Oberstaatsanwältin Dr. Claudia Stabe. Zum Motiv und zu den Opfern nennen die Ermittler noch keine Details. Die Angehörigen sollen zuerst auf angemessene Weise informiert werden. Zugleich weist die Staatsanwaltschaft Spekulationen zurück. Auch Leipzigs Polizeipräsident René Demmler bestätigt:
11: Der Täter wurde durch uns im Fahrzeug dingfest gemacht und befindet sich derzeit im zentralen Polizeigewahrsam der Polizeidirektion Leipzig. Ab diesem Zeitpunkt war auch schon deutlich, dass es keinen Gefahrenüberhang für eine Fortsetzung dieser Tat vorgelegen haben, sodass ich das nur bekräftigen kann. Es besteht keine Gefahr für die Stadt Leipzig, für die Leipziger Innenstadt.
5: Zur Tat selbst sind noch viele Fragen offen. War das Sicherheitskonzept hier für die Innenstadt in Leipzig ausreichend? Es gab und gibt beispielsweise hier hinter mir Polleranlagen, die beispielsweise die Einfahrten von Bussen der Leipziger Verkehrsbetriebe erlauben, aber nicht für den privaten Verkehr sozusagen. Auf der anderen Seite, auf der Seite des Augustusplatzes, gibt es diese Polleranlagen nicht. Für Leipzig bleibt ein Tag voller Entsetzen, Trauer und offener Fragen. Zwei Menschen sind tot, weitere kämpfen im Krankenhaus um ihr Leben. Und eine Innenstadt, die sonst für Begegnung und Alltag steht, ist für viele Menschen an diesem Montag zum Ort eines Schocks geworden.
0: Und leider bleiben wir bei dramatischen Nachrichten, wechseln aber jetzt von Leipzig nach Chemnitz. Ein nächtlicher Einsatz, viele offene Fragen und ein Fall, der selbst erfahrene Mitarbeiter beschäftigt. In Chemnitz ist ein Mann unter bislang ungeklärten Umständen ums Leben gekommen. Die Polizei ermittelt auf Hochtouren und steht noch ganz am Anfang.
12: Toter Mann auf Chemnitzer Balkon entdeckt, Polizei nimmt Tatverdächtige fest. Nach einem Hinweis aus der Nachbarschaft wegen eines möglichen Gewaltverbrechens hat die Polizei Chemnitz am späten Montagabend einen Einsatz in der Leipziger Straße durchgeführt. In einem Mehrfamilienhaus machten die Einsatzkräfte dabei eine schockierende Entdeckung. Auf dem Balkon fanden sie einen 75-jährigen Mann, leblos und mit deutlichen Anzeichen von Gewalteinwirkung. Alarmierte Rettungskräfte konnten nur noch den Tod des Mannes feststellen. Aufgrund des dringenden Tatverdachts nahmen die Polizisten beide Männer noch vor Ort vorläufig fest. Sie befinden sich inzwischen in Polizeigewahrsam. Nach ersten Erkenntnissen handelt es sich bei allen Beteiligten um ukrainische Staatsbürger. Die Staatsanwaltschaft Chemnitz hat eine gerichtsmedizinische Untersuchung des Leichnams angeordnet. Diese soll klären, wie genau der 75-Jährige ums Leben kam und welche Verletzungen zum Tod geführt haben. Die Mordkommission der Chemnitzer Kriminalpolizei hat die Ermittlungen übernommen. Neben der genauen Rekonstruktion des Tatergangs geht es auch um die Frage nach einem möglichen Motiv. Kriminaltechniker sicherten Spuren in der Wohnung, die zugleich als Tatort gilt, und werten diese aus. Die Hintergründe der Tat sind derzeit noch unklar. Die Ermittlungen dauern an.
0: Nach einer kurzen Unterbrechung geht's hier gleich weiter mit Sachsen aktuell. Da geht der Fokus dann auf den direkten Austausch zwischen Bürger und Politik. Bleiben Sie dran und bleiben Sie gern gespannt. Willkommen zurück zu Sachsen aktuell. Schön, dass Sie dran geblieben sind. Politik im direkten Austausch. Das gab's jetzt in der Hoflößnitz in Radebeul. Denn da hat die sächsische Staatsregierung mit Vereinen, Initiativen und Ehrenamtlichen gesprochen. Beim Sachsengespräch ging es unter anderem um Bildung, Sportförderung und soziale Arbeit.
13: Ja, wir gehen regelmäßig in direkten Bürgerkontakt und diese Sachsengespräche sind im Prinzip die größten Kabinettssitzungen von Sachsen. Und das ist ganz großartig, dass man nicht irgendwie im kleinen Kreis am Tisch sitzt, sondern hier mit Menschen über alle möglichen Probleme spricht. Und so sollte Politik sein, nicht im Hinterzimmer, sondern draußen auf dem Hof und immer im Gespräch.
14: So Sachsens Kultusminister Konrad Clemens beim Sachsengespräch in Radebeul. Die Staatsregierung geht mit dem Format regelmäßig in die Landkreise, diesmal nach Meißen, wo auch das Jubiläum 1100 Jahre Sachsen im Jahr 2029 eine Rolle spielt. In der Hoflößnitz treffen Minister, Vereine, Initiativen und Ehrenamtliche aufeinander, mit ganz unterschiedlichen Anliegen.
15: Ja, wir haben uns die wichtigsten Personen schon gekrallt. Und zwar haben wir schon mit der Frau Köpping gesprochen. Die Sozialministerin ist für uns ganz wichtig. Und auch mit dem Landrat, dem Herrn Hensel, haben wir auch schon gesprochen.
16: Wollten wir uns natürlich nicht nehmen lassen, wenn der Ministerpräsident hier im Kreis Meißen in Radebeul ist. Ne, dann ist ja quasi ein Heimspiel für uns. Insofern wollten wir mal gucken, was er so sagt und wie das ja so abgeht. Ne? Damit sie mal merken, was so im normalen Volk gesprochen wird. Hoffe ich jedenfalls.
15: Es ist für uns einfach wichtig, mit den Menschen zu sprechen, die unseren Bereich fördern und einfach wichtige Entscheidungen treffen, ob sich unsere Strukturen auf- oder abbauen.
14: Die Themen aus der Runde sind breit gefächert. Von sozialer Arbeit über Vereinsleben bis hin zu Bildungsfragen.
13: Als Kultusminister wird man natürlich auf Schule und Kita angesprochen. Und da ging es heute auch schon um die Finanzierung von frühkindlicher Bildung. Und da wollen wir uns auch als Land engagieren, dass es in frühkindliche Bildung in unsere Jüngsten investiert wird. Und da ein gutes Aufwachsen mit guter Bildung möglich ist in Sachsen.
14: Für viele Gäste geht es aber nicht nur um einzelne Anliegen, sondern auch darum, dass Politik überhaupt direkt ansprechbar ist.
16: Ich denke, das muss einfach sein, dass die politischen Persönlichkeiten, die unsere Regierung sich immer wieder mal unters Volk mischt und die Möglichkeit hat, hier in lockerer Runde zu reden.
14: Trotzdem bleibt bei vielen die Frage, was aus den Gesprächen am Ende konkret wird.
17: Wir haben uns gehört gefühlt. Die Frage wird dann einfach sein, inwiefern das alles auch Umsetzung finden kann in dem, was wir gerne umgesetzt haben möchten. Das wird noch ein langer Weg werden.
14: Das Sachsengespräch in Radebeul zeigt: Der Bedarf nach direktem Austausch ist da. Entscheidend wird nun sein, welche Anliegen aus dem Landkreis Meißen tatsächlich in der politischen Arbeit ankommen.
0: Und von Radebeul machen wir den Sprung nach Markranstädt. Startschuss für bessere Bedingungen im Rettungsdienst. In Markranstädt ist der Spatenstich für eine neue Rettungswache erfolgt. Der Neubau soll künftig modernere Arbeitsbedingungen schaffen und die Versorgung in der Region weiter stärken.
18: Die Tage der Übergangslösung Rettungswache Markranstädt sind gezählt. Der Containerstandort aus den 90er Jahren wird durch einen Neubau ersetzt. Im Schwarzen Weg, nahe der B87, erfolgte am Nachmittag des 27. April der symbolische Baubeginn. Dazu eingeladen hatte der Landkreis Leipzig. Für Landrat Henrik Reichen ist der Neubau ein längst fälliger Schritt.
19: Also die Rettungswache in Markranstädt hat schon eine hohe Einsatzlast. Wir haben etwa 1700 Einsätze in der Notfallrettung, ungefähr 1100 Einsätze im Krankentransport. Und das alleine von einem Team, so um die mit Schichtdienst 20 Leuten, die Rettungswache in Markranstädt besetzen. Und der Standort ist per se immer unstrittig gewesen, in jeder Rettungsplanung verankert, aber die Räumlichkeiten, die sind Standort Anfang der 90er Jahre. Die jetzige Rettungswache ist, glaube ich, 95 in Betrieb genommen, auch so ein Interim nur gewesen. Und jetzt haben wir ja Gott sei Dank ein Grundstück gefunden, was auch verkehrstechnisch passt und wo im Grunde das DRK selber Grundstückseigentümer ist. Und wir uns in den letzten Jahren hier verständigen konnten, die Rettungswache hier drauf zu bauen, das Grundstück mit einem Erbbaupachtvertrag zu sichern. Denn es ist ja davon auszugehen, wie in der allgemeinen Entwicklung, dass auch die Zahlen sich weiter, auch wenn nur moderat, aber nach oben entwickeln, sodass wir gut präsent sein können von hier aus und auch die umliegenden Ortslagen, vor allen Dingen Richtung Süden geguckt, die Pegauer Ortslagen, Kitzen, die von hier aus ja mit erschlossen werden oder abgedeckt werden, gut mit abdecken können.
18: Rund 1,81 Millionen Euro nimmt der Landkreis dafür in die Hand. Diese werden über die Krankenkassen langfristig über die Rettungsentgeltsätze refinanziert. Freudig begrüßte die Markranstädter Bürgermeisterin den Spatenstich.
17: Wir haben lange auf diesen Tag hingearbeitet und da kann ich Ihnen sagen, wir haben sehr viele Planungen im Vorfeld schon gemacht. Sehr viele Abstimmungen gab es mit dem Landkreis, mit dem DRK. Und ich bin sehr, sehr froh, dass wir heute endlich unseren Spatenstich vollziehen konnten.
18: Was lange währt, wird gut, beschrieb das Markranstädter Stadtoberhaupt den Weg zum Baubeginn.
17: Die Herausforderungen lagen in erster Linie erstmal an der Grundstückssuche. Also wir hatten verschiedene Standorte dem Landkreis gemeldet hier in der Region. Der Landkreis kam auf uns zu, hat gesagt, es wäre ganz günstig, wenn die Rettungswache hier in Markranstädt gebaut wird. Und wir sind da sehr, sehr dankbar drüber, weil es schon sehr zentral ist und wir von hier aus, von Markranstädt, sehr schnell in die Region kommen, das heißt in die umliegenden Kommunen. Und letzten Endes zählt ja, wenn es zum Einsatz kommt, jede Sekunde oder jede Minute. Und demzufolge sind wir sehr froh, dass wir das zentrale Grundstück hier anbieten konnten. Es ist kein Grundstück, was im Eigentum der Stadt Markranstädt ist, sondern Eigentum des DRK. Aus diesem Grund mussten im Vorfeld sehr, sehr viele Gespräche stattfinden, Abstimmungen. Und es gab natürlich noch einige planerische Herausforderungen, um die wir uns kümmern mussten.
18: Das 920 Quadratmeter große Grundstück stellt der DRK-Kreisverband Leipziger Land im Rahmen eines Erbbaurechts bereit. Über den Baubeginn ist auch die Vorstandsvorsitzende hoch erfreut.
20: Also es ist ein ganz besonderer Moment, dass wir heute tatsächlich hier den Spatenstich haben. Wir haben ja jetzt schon so lange über die doch teilweise prekären Arbeitsbedingungen in der Rettungswache Markranstädt gesprochen, unter denen die Kollegen dort ihre 24-Stunden-Dienste verrichten. Und jetzt das neue Gebäude tatsächlich ein Stück weit vor Augen zu haben, ist schon etwas ganz Besonderes. Und ich freue mich vor allem für unsere Kollegen, dass es jetzt wirklich vorwärts geht und sie tatsächlich auch die realistische Chance haben, dass sich da was verändert und verbessert.
18: Der Neubau der Rettungswache in Markranstädt ist ein weiterer Meilenstein im Rettungsdienstkonzept des Landkreises Leipzig, dessen Entwicklung die Behörde stetig fortschreibt.
19: Wir haben eine weiße Stelle geschlossen zum 1. Januar diesen Jahres mit der Vorhaltung des Notfallwagens in Bad Lausick. Das war eine weiße Lücke, die haben wir in unserem Gutachten sehr schnell ausmachen können. Eigentlich mittig, sehr mittig im Landkreis gelegen. Die Notfallrettung ist seit 1. Januar dort präsent, aber auch nur in Interimsbau. Das heißt, das ist unsere nächste Aufgabe, wenn wir hier so binnen 12 Monaten dann durch sind, in Bad Lausick die nächste Rettungswache in Angriff zu nehmen. Dort haben wir schon die Gespräche zu einem Grundstück mit der Stadt geführt und gucken jetzt, dass wir es in die Planung mit den Krankenkassen mit eintüten können.
18: Die Vorfreude auf die Schlüssel- bzw. Transponderübergabe für die neue Rettungswache ist in Markranstädt jetzt schon groß.
0: Meine Damen und Herren, das war Sachsen aktuell vom 5. Mai 2026. 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Ich wünsche Ihnen jetzt noch einen wunderschönen restlichen Tag und morgen gibt's die nächste Episode Sachsen aktuell. Bis dahin und auf Wiedersehen.
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4: In Leipzig hat sich die Grimmersche Straße nach der tragischen Amokfahrt wieder für Fußgänger geöffnet. Das berichteten dpa-Reporter vor Ort. Obwohl die Straße nun zugänglich ist, bleiben viele Geschäfte vorerst geschlossen. Die Stadt plant, die betroffene Stelle dauerhaft gegen das Befahren mit Fahrzeugen zu sichern, was voraussichtlich am Mittwoch umgesetzt wird. Sachsens Ministerpräsident Michael Kretschmer hat nach der tödlichen Amokfahrt in Leipzig zur Besonnenheit aufgerufen. Er warnte bei einem Besuch am Gedenkort an der Universität Leipzig davor, absolute Sicherheit zu erwarten. Laut Kretschmer sei es eine bittere Erkenntnis, dass solche Taten überall geschehen könnten. Bei dem Vorfall waren 2 Menschen ums Leben gekommen und mehrere verletzt worden. Meta steht erneut im Fokus rechtlicher Auseinandersetzungen wegen des Umgangs mit Nutzerdaten. Rund 100 Klagen wurden eingereicht, wobei Sachsen eine wichtige Rolle spielt. Das Oberlandesgericht Dresden hatte Meta bereits im Februar 2026 in mehreren Verfahren zu Schadensersatz verurteilt. Im Mittelpunkt stehen dabei das Meta-Pixel und Business-Tools, über die Nutzerverhalten auch außerhalb von Facebook und Instagram erfasst werden könnte. Die Kanzlei Dr. Stoll und Sauer sieht in den neuen Klagen ein Zeichen für den wachsenden juristischen Druck auf Meta.

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2: Ich meine, als 20-Jähriger, man denkt ja nicht darüber nach, dass man irgendwie morgen tot sein könnte. Und dann geht man dem so ganz knapp vorbei. Ich war tatsächlich auch, als es gestern passiert ist, nur 100 Meter weit entfernt. Ein guter Freund von mir, ein Orgelstudent, der ist beiseite gesprungen, war 5 Meter entfernt von dem Auto.
3: Dass es ganz schlimm ist und dass man nirgendwo mehr richtig gehen kann, weil es kann einen ja überall dann treffen.
4: Als Leipziger hat mich erst sehr erschüttert, der gestrige Tag, weil hier auch eine Tragödie passiert ist, die man eigentlich hofft, dass sie nie passiert.
5: Es ist der Tag nach der schrecklichen Tat, die sich gestern hier in der Leipziger Innenstadt ereignet hat. Am Montagnachmittag gegen 17 Uhr ist ein Auto über die Grimmarsche Straße, man sieht sie hinter mir, durch die belebte Leipziger Innenstadt gefahren. Hier am Markt kam der Wagen schließlich zum Stehen. Die traurige Bilanz dieser Tat, 2 Menschen kamen ums Leben. Mehrere weitere wurden verletzt, 3 von ihnen schwer. Sie werden weiterhin in den umliegenden Krankenhäusern behandelt. Wie viele Menschen insgesamt verletzt worden sind, ist auch heute noch nicht abschließend klar. Laut Stadtverwaltung hatten viele Betroffene den Ort gestern selbstständig verlassen und sich später ärztlich behandeln lassen. Zum mutmaßlichen Täter selbst gibt es inzwischen gesicherte Informationen. Es handelt sich um einen 33-jährigen deutschen Staatsbürger, der im Leipziger Großraum wohnhaft war. Er konnte kurz nach der Tat von der Polizei Leipzig gefasst werden und wurde heute dem Haftrichter vorgeführt. Die Stadt Leipzig will nach der Amokfahrt nun das Sicherheitskonzept für die Innenstadt in Leipzig überprüfen. Dabei geht es vor allem um die Zufahrt am östlichen Eingang der Grimmarschen Straße. Dort konnte der Tatverdächtige offenbar ungehindert vom Augustusplatz aus in die Fußgängerzone in Leipzig einfahren. Poller gibt es an dieser Stelle bislang nicht. Am westlichen Ende der Grimmarschen Straße wurde das Auto schließlich durch Poller gestoppt. Trotz der Ereignisse findet der Wochenmarkt am Alten Rathaus heute wie gewohnt statt. Das Marktamt teilte mit, dass der Zugang für Händler und Besucher von Norden aus möglich sei. Generell zeigen heute viele Leipzigerinnen und Leipziger ihr Mitgefühl. Leipzig ist geschockt. In der Stadt gibt es mehrere Gedenkveranstaltungen. An der Universitätskirche St. Pauli, dem Paulinum, gab es heute Mittag eine offene Andacht. Sie richtete sich an die Universitätsgemeinschaft und an die Öffentlichkeit. Auch im Rathaus wird der Opfer gedacht. Vor dem neuen Rathaus wehen die Flaggen auf Halbmast.
6: In der unteren Wandelhalle des Rathauses in Leipzig wurde heute Mittag ein Kondolenzbuch ausgelegt. Oberbürgermeister Burkhard Jung hat sich dort bereits eingetragen. Am Abend wird Jung gemeinsam mit Sachsens Ministerpräsident Michael Kretschmer an einem ökumenischen Gottesdienst teilnehmen.
5: Dieser beginnt um 17 Uhr in der Nikolaikirche. Zuvor wollen Jung und Kretschmer auf dem Augustusplatz Blumen niederlegen. Leipzig steht heute also im Zeichen der Trauer. Viele Menschen sind fassungslos. Viele Fragen sind noch offen. Klar ist aber jetzt schon, diese Tat hat die Stadt tief erschüttert.
6: Die Ermittlungen laufen unterdessen weiter. Dabei werden auch Foto- und Videoaufnahmen ausgewertet. Vor Ort treiben Polizei und Staatsanwaltschaft die Ermittlungen weiter voran. Auch die Tatortgruppe des Landeskriminalamtes Sachsen ist im Einsatz. Die Polizeidirektion Leipzig hat unterdessen ein Hinweistelefon eingerichtet. Auch das Landeskriminalamt Sachsen bittet über ein Hinweisportal um weitere Informationen. Zeuginnen und Zeugen, die sich gegen 16.45 Uhr in der Leipziger Innenstadt am Montagabend aufgehalten haben und Angaben zum Hergang, zum Fahrzeug oder zum Fahrzeugführer machen können, werden gebeten, sich zu melden.

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1: Der Opa, der war fast gestorben, aber wir haben trotzdem reanimiert.
2: Ich stehe hier auf dem Augustusplatz in Leipzig. Hinter mir sieht man die Grimmersche Straße. Hier soll es am Nachmittag ja zu einer Tat gekommen sein.
3: Wir sind fassungslos über das, was geschehen ist. Ein Mann rast in die Einkaufszone. Wir beklagen 2 Tote, momentan 3 Schwerverletzte und viele weitere Verletzte. Man findet gar nicht die richtigen Worte für diese fürchterliche Amokfahrt,
2: sagt Burkhard Jung, Leipzigs Oberbürgermeister. Der Amokfahrer wird noch am Tatort von der Polizei festgenommen.
4: Der Täter ist 33-jähriger deutscher Staatsangehöriger. Über alles Weitere werden wir nach den Ermittlungen berichten,
2: sagt Sachsens Innenminister Armin Schuster. Die Stadt Leipzig steht unter Schock. Was ist passiert? Wie haben Einsatzkräfte und Ersthelfer reagiert? Und was sagen Polizei, Staatsanwaltschaft und Politik am Abend? Einer, der die Minuten nach der Tat aus nächster Nähe miterlebt hat, ist Yarim.
1: Ich bin Medizinstudent, ich bin 27 Jahre alt und ich war neben der Bibliothek. Ich saß dort und plötzlich haben meine Freunde laute Geräusche gehört von ganz hinten, also Augustusplatz, Richtung Uniklinik. Und die haben gemerkt, da ist ein Auto und kommt rasant, also ganz schnell, Richtung Markt. Und die haben gesehen, wie der Fahrer die Leute einfach umgefahren hat.
2: Für Yarim wird aus einem normalen Nachmittag in der Leipziger Innenstadt eine Ausnahmesituation. Er ist Medizinstudent. Als er die Verletzten sieht, beginnt er sofort zu helfen, erzählt er.
1: Ich habe 2-3 Leute gesehen. Ein alter Opa. Einen alten Opa habe ich gesehen und einen jungen Mann, aber der Opa, der war fast gestorben, aber wir haben trotzdem reanimiert.
2: Kurz darauf treffen Polizei und Rettungsdienst ein, so Yarim. Die Innenstadt wird abgesperrt, Rettungskräfte übernehmen die Versorgung, auch ein Kriseninterventionsteam wird angefordert.
1: Innerhalb von 7 oder 5 Minuten ist die Polizei schon da. Und dann haben wir 3 Minuten reanimiert und dann sind die Rettungssanitäter auch schon da.
2: Schildert der Augenzeuge Yarim weiter. Auch ein weiterer Augenzeuge erlebt die Fahrt aus nächster Nähe. Der Mann kommt aus dem Kosovo und war beruflich in Leipzig. Er beschreibt, wie die Stimmung innerhalb von Sekunden kippte.
5: Plötzlich hörte ich von allen Seiten Schreie. Die Menschen versuchten zu fliehen. Dann stand ich plötzlich vor dem Auto, das von einem Verrückten gesteuert wurde. Ich hatte Glück, diesem Unfall zu entkommen.
2: Noch am gleichen Abend tritt Leipzigs Oberbürgermeister Burkhard Jung vor die Presse. Jung spricht als Stadtoberhaupt für eine Stadt, deren Zentrum für Offenheit, Handel und Begegnung steht. Genau dort, mitten in der Fußgängerzone, wird Leipzig an diesem Nachmittag getroffen.
3: Eine fürchterliche Tragödie hat sich heute in Leipzig ereignet. Wir sind fassungslos über das, was geschehen ist. Ein Mann rast in die Einkaufszone. Wir beklagen 2 Tote, momentan 3 Schwerverletzte und viele weitere Verletzte. Man findet gar nicht die richtigen Worte für diese fürchterliche Amokfahrt,
2: sagt Burkhard Jung, Leipzigs Oberbürgermeister. Am Gewandhaus gegenüber der Leipziger Oper wird ein Stützpunkt eingerichtet, sagt er, um Betroffene und Angehörige zu betreuen. Sachsens Innenminister Armin Schuster ordnet die Lage politisch ein. Er spricht von Entsetzen und Trauer und dankt Polizei, Rettungskräften und Passanten gleichermaßen. Nach bisherigen Erkenntnissen gehen die Behörden von einem Einzeltäter aus, so Armin Schuster, Innenminister Sachsens.
4: Wir haben es mit hoher Wahrscheinlichkeit zum Stand jetzt mit einem Einzeltäter zu tun und es ist ein Amoktäter.
2: Die Ermittlungen übernimmt die Staatsanwaltschaft Leipzig nun. Oberstaatsanwältin Dr. Claudia Stabe macht am Abend noch deutlich, die Ermittlungen stehen noch am Anfang. Trotzdem ist der rechtliche Rahmen bereits schwerwiegend.
6: Wir haben leider weitere Menschen zu beklagen, die in Krankenhäusern noch um ihr Leben kämpfen. Wir haben eine hohe Vielzahl von Verletzten und deswegen hat die Staatsanwaltschaft Leipzig ein Verfahren eingeleitet wegen versuchten Mordes in zwei Fällen und mindestens zwei Fällen und Mordes in zwei vollendeten Fällen neben weiterer Delikte.
2: Sagt Oberstaatsanwältin Dr. Claudia Stabe. Zum Motiv und zu den Opfern nennen die Ermittler noch keine Details. Die Angehörigen sollen zuerst auf angemessene Weise informiert werden. Zugleich weist die Staatsanwaltschaft Spekulationen zurück. Auch Leipzigs Polizeipräsident René Demmler bestätigt:
7: Der Täter wurde durch uns im Fahrzeug dingfest gemacht und befindet sich derzeit im zentralen Polizeigewahrsam der Polizeidirektion Leipzig. Ab diesem Zeitpunkt war auch schon deutlich, dass es keinen Gefahrenüberhang für eine Fortsetzung dieser Tat vorgelegen haben, sodass ich das nur bekräftigen kann, es besteht keine Gefahr für die Stadt Leipzig, für die Leipziger Innenstadt.
2: Zur Tat selbst sind noch viele Fragen offen. War das Sicherheitskonzept hier für die Innenstadt in Leipzig ausreichend? Es gab und gibt beispielsweise hier hinter mir Polleranlagen, die beispielsweise die Einfahrten von Bussen der Leipziger Verkehrsbetriebe erlauben, aber nicht für den privaten Verkehr sozusagen. Auf der anderen Seite, auf der Seite des Augustusplatzes, gibt es diese Polleranlagen nicht. Für Leipzig bleibt ein Tag voller Entsetzen, Trauer und offener Fragen. Zwei Menschen sind tot, weitere kämpfen im Krankenhaus um ihr Leben. Und eine Innenstadt, die sonst für Begegnung und Alltag steht, ist für viele Menschen an diesem Montag zum Ort eines Schocks geworden.

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2: Es ist so unvorstellbar und ich merke, dass die Worte fehlen für diese Situation.
3: Leipzig sucht nach Worten für das, was kaum zu fassen ist. Seit heute Mittag liegt im neuen Rathaus ein Kondolenzbuch aus. Vor dem Rathaus wehen die Flaggen auf Halbmast.
4: Wir haben überlegt, dass wir Menschen die Gelegenheit geben möchten, auch ihre Anteilnahme zu zeigen, ihre Trauer zu zeigen, ihr Mitgefühl zu zeigen und laden ein, sich in ein Buch einzutragen, ein Kondolenzbuch.
3: So Leipzigs Oberbürgermeister Burkhard Jung. Die Stadt steht unter Schock. Gleichzeitig zieht Leipzig erste Konsequenzen aus der Tat und überprüft das aktuelle Sicherheitskonzept.
4: Bis gestern gab es keinen Hinweis auf eine Gefährdungslage dort am Eingang der Klimmerischen Straße. Als erste Maßnahme habe ich jetzt veranlasst, dass wir bis morgen die Klimmerische Straße zum Augustusplatz ganz absperren. Erstmal als erste Maßnahme und dann überlegen wir in aller Ruhe und gebotenen Sorgfalt, wie können wir die Zufahrtsschutzwege noch einmal systematisch uns verbessern auf der Basis des jetzt vorliegenden Sicherheitskonzepts für Großparkstadt.
3: Oberbürgermeister Burkhard Jung betont aber auch, es gehe um eine schwierige Balance. Mehr Schutz auf der einen Seite, eine offene und lebenswerte Innenstadt auf der anderen.
5: Wir wissen auch, dass es keine letzte Sicherheit gibt. Das gehört auch zur Wahrheit. Und wir wollen nicht unsere Innenstädte als Festungen ausbauen und diese Balance zu finden zwischen Freizügigkeit und Aufenthaltsqualität und trotzdem Schutz und Sicherheit der Bevölkerung. Das ist die Aufgabe, die wir überall haben in dieser Republik und nicht nur in Deutschland, sondern weit darüber hinaus.
3: Leipzig sucht nach dem gestrigen Tag nach Halt. Das Kondolenzbuch im neuen Rathaus soll dafür in den kommenden 2 Wochen ausliegen.

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7: Nachrichten. In Leipzig hat sich die Grimmaische Straße nach der tragischen Amokfahrt wieder für Fußgänger geöffnet. Das berichteten dpa-Reporter vor Ort. Obwohl die Straße nun zugänglich ist, bleiben viele Geschäfte vorerst geschlossen. Die Stadt plant, die betroffene Stelle dauerhaft gegen das Befahren mit Fahrzeugen zu sichern, was voraussichtlich am Mittwoch umgesetzt wird. Sachsens Ministerpräsident Michael Kretschmer hat nach der tödlichen Amokfahrt in Leipzig zur Besonnenheit aufgerufen. Er warnte bei einem Besuch am Gedenkort an der Universität Leipzig davor, absolute Sicherheit zu erwarten. Laut Kretschmer sei es eine bittere Erkenntnis, dass solche Taten überall geschehen könnten. Bei dem Vorfall waren 2 Menschen ums Leben gekommen und mehrere verletzt worden. Meta steht erneut im Fokus rechtlicher Auseinandersetzungen wegen des Umgangs mit Nutzerdaten. Rund 100 Klagen wurden eingereicht, wobei Sachsen eine wichtige Rolle spielt. Das Oberlandesgericht Dresden hatte Meta bereits im Februar 2026 in mehreren Verfahren zu Schadensersatz verurteilt. Im Mittelpunkt stehen dabei das Meta-Pixel und Business-Tools, über die Nutzerverhalten auch außerhalb von Facebook und Instagram erfasst werden könnte. Die Kanzlei Dr. Stoll und Sauer sieht in den neuen Klagen ein Zeichen für den wachsenden juristischen Druck auf Meta.

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Tschüss.

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4: In Leipzig hat sich die Grimmaische Straße nach der tragischen Amokfahrt wieder für Fußgänger geöffnet. Das berichteten dpa-Reporter vor Ort. Obwohl die Straße nun zugänglich ist, bleiben viele Geschäfte vorerst geschlossen. Die Stadt plant, die betroffene Stelle dauerhaft gegen das Befahren mit Fahrzeugen zu sichern, was voraussichtlich am Mittwoch umgesetzt wird. Sachsens Ministerpräsident Michael Kretschmer hat nach der tödlichen Amokfahrt in Leipzig zur Besonnenheit aufgerufen. Er warnte bei einem Besuch am Gedenkort an der Universität Leipzig davor, absolute Sicherheit zu erwarten. Laut Kretschmer sei es eine bittere Erkenntnis, dass solche Taten überall geschehen könnten. Bei dem Vorfall waren 2 Menschen ums Leben gekommen und mehrere verletzt worden. Meta steht erneut im Fokus rechtlicher Auseinandersetzungen wegen des Umgangs mit Nutzerdaten. Rund 100 Klagen wurden eingereicht, wobei Sachsen eine wichtige Rolle spielt. Das Oberlandesgericht Dresden hatte Meta bereits im Februar 2026 in mehreren Verfahren zu Schadensersatz verurteilt. Im Mittelpunkt stehen dabei das Meta-Pixel und Business-Tools, über die Nutzerverhalten auch außerhalb von Facebook und Instagram erfasst werden könnte. Die Kanzlei Dr. Stoll und Sauer sieht in den neuen Klagen ein Zeichen für den wachsenden juristischen Druck auf Meta.

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1: Ich meine, als 20-Jähriger, man denkt ja nicht darüber nach, dass man irgendwie morgen tot sein könnte. Und dann geht man dem so ganz knapp vorbei. Ich war tatsächlich auch, als es gestern passiert ist, nur 100 Meter weit entfernt. Ein guter Freund von mir, ein Orgelstudent, der ist beiseite gesprungen, war 5 Meter entfernt von dem Auto.
2: Dass es ganz schlimm ist und dass man nirgendwo mehr richtig gehen kann, weil es kann einen ja überall dann treffen.
3: Als Leipziger hat mich erst sehr erschüttert, der gestrige Tag, weil hier auch eine Tragödie passiert ist, die man eigentlich hofft, dass die nie passiert.
4: Es ist der Tag nach der schrecklichen Tat, die sich gestern hier in der Leipziger Innenstadt ereignet hat. Am Montagnachmittag gegen 17 Uhr ist ein Auto über die Grimmarsche Straße, man sieht sie hinter mir, durch die belebte Leipziger Innenstadt gefahren. Hier am Markt kam der Wagen schließlich zum Stehen. Die traurige Bilanz dieser Tat, 2 Menschen kamen ums Leben. Mehrere weitere wurden verletzt, 3 von ihnen schwer. Sie werden weiterhin in den umliegenden Krankenhäusern behandelt. Wie viele Menschen insgesamt verletzt worden sind, ist auch heute noch nicht abschließend klar. Laut Stadtverwaltung hatten viele Betroffene den Ort gestern selbstständig verlassen und sich später ärztlich behandeln lassen. Zum mutmaßlichen Täter selbst gibt es inzwischen gesicherte Informationen. Es handelt sich um einen 33-jährigen deutschen Staatsbürger, der im Leipziger Großraum wohnhaft war. Er konnte kurz nach der Tat von der Polizei Leipzig gefasst werden und wurde heute dem Haftrichter vorgeführt. Die Stadt Leipzig will nach der Amokfahrt nun das Sicherheitskonzept für die Innenstadt in Leipzig überprüfen. Dabei geht es vor allem um die Zufahrt am östlichen Eingang der Grimmarschen Straße. Dort konnte der Tatverdächtige offenbar ungehindert vom Augustusplatz aus in die Fußgängerzone in Leipzig einfahren. Poller gibt es an dieser Stelle bislang nicht. Am westlichen Ende der Grimmarschen Straße wurde das Auto schließlich durch Poller gestoppt. Trotz der Ereignisse findet der Wochenmarkt am Alten Rathaus heute wie gewohnt statt. Das Marktamt teilte mit, dass der Zugang für Händler und Besucher von Norden aus möglich sei. Generell zeigen heute viele Leipzigerinnen und Leipziger ihr Mitgefühl. Leipzig ist geschockt. In der Stadt gibt es mehrere Gedenkveranstaltungen. An der Universitätskirche St. Pauli, dem Paulinum, gab es heute Mittag eine offene Andacht. Sie richtete sich an die Universitätsgemeinschaft und an die Öffentlichkeit. Auch im Rathaus wird der Opfer gedacht. Vor dem neuen Rathaus wehen die Flaggen auf Halbmast.
5: In der unteren Wandelhalle des Rathauses in Leipzig wurde heute Mittag ein Kondolenzbuch ausgelegt. Oberbürgermeister Burkhard Jung hat sich dort bereits eingetragen. Am Abend wird Jung gemeinsam mit Sachsens Ministerpräsident Michael Kretschmer an einem ökumenischen Gottesdienst teilnehmen.
4: Dieser beginnt um 17 Uhr in der Nikolaikirche. Zuvor wollen Jung und Kretschmer auf dem Augustusplatz Blumen niederlegen. Leipzig steht heute also im Zeichen der Trauer. Viele Menschen sind fassungslos. Viele Fragen sind noch offen. Klar ist aber jetzt schon, diese Tat hat die Stadt tief erschüttert.
5: Die Ermittlungen laufen unterdessen weiter. Dabei werden auch Foto- und Videoaufnahmen ausgewertet. Vor Ort treiben Polizei und Staatsanwaltschaft die Ermittlungen weiter voran. Auch die Tatortgruppe des Landeskriminalamtes Sachsen ist im Einsatz. Die Polizeidirektion Leipzig hat unterdessen ein Hinweistelefon eingerichtet. Auch das Landeskriminalamt Sachsen bittet über ein Hinweisportal um weitere Informationen. Zeuginnen und Zeugen, die sich gegen 16.45 Uhr in der Leipziger Innenstadt am Montagabend aufgehalten haben und Angaben zum Hergang, zum Fahrzeug oder zum Fahrzeugführer machen können, werden gebeten, sich zu melden.

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1: Der Opa, der war fast gestorben, aber wir haben trotzdem reanimiert.
2: Ich stehe hier auf dem Augustusplatz in Leipzig. Hinter mir sieht man die Grimmersche Straße. Hier soll es am Nachmittag ja zu einer Tat gekommen sein.
3: Wir sind fassungslos über das, was geschehen ist. Ein Mann rast in die Einkaufszone. Wir beklagen 2 Tote, momentan 3 Schwerverletzte und viele weitere Verletzte. Man findet gar nicht die richtigen Worte für diese fürchterliche Amokfahrt,
2: sagt Burkhard Jung, Leipzigs Oberbürgermeister. Der Amokfahrer wird noch am Tatort von der Polizei festgenommen.
4: Der Täter ist 33-jähriger deutscher Staatsangehöriger. Über alles Weitere werden wir nach den Ermittlungen berichten,
2: sagt Sachsens Innenminister Armin Schuster. Die Stadt Leipzig steht unter Schock. Was ist passiert? Wie haben Einsatzkräfte und Ersthelfer reagiert? Und was sagen Polizei, Staatsanwaltschaft und Politik am Abend? Einer, der die Minuten nach der Tat aus nächster Nähe miterlebt hat, ist Yarim.
1: Ich bin Medizinstudent, ich bin 27 Jahre alt und ich war neben der Bibliothek. Ich saß dort und plötzlich haben meine Freunde laute Geräusche gehört von ganz hinten, also Augustusplatz Richtung Uniklinik. Und die haben gemerkt, da ist ein Auto und kommt rasant, also ganz schnell Richtung Markt. Und die haben gesehen, wie der Fahrer die Leute einfach umgefahren hat.
2: Für Yarim wird aus einem normalen Nachmittag in der Leipziger Innenstadt eine Ausnahmesituation. Er ist Medizinstudent. Als er die Verletzten sieht, beginnt er sofort zu helfen, erzählt er.
1: Ich habe 2-3 Leute gesehen. Ein alter Opa. Einen alten Opa habe ich gesehen und einen jungen Mann. Aber der Opa, der war fast gestorben. Aber wir haben trotzdem reanimiert.
2: Kurz darauf treffen Polizei und Rettungsdienst ein, so Yarim. Die Innenstadt wird abgesperrt, Rettungskräfte übernehmen die Versorgung, auch ein Kriseninterventionsteam wird angefordert.
1: Innerhalb von 7 oder 5 Minuten ist die Polizei schon da und dann haben wir 3 Minuten reanimiert und dann sind die Rettungssanitäter auch schon da.

0: schildert der Augenzeuge Yarin weiter. Auch ein weiterer Augenzeuge erlebt die Fahrt aus nächster Nähe. Der Mann kommt aus dem Kosovo und war beruflich in Leipzig. Er beschreibt, wie die Stimmung innerhalb von Sekunden kippte.
1: Plötzlich hörte ich von allen Seiten Schreie. Die Menschen versuchten zu fliehen. Dann stand ich plötzlich vor dem Auto, das von einem Verrückten gesteuert wurde. Ich hatte Glück, diesem Unfall zu entkommen.
0: Noch am gleichen Abend tritt Leipzigs Oberbürgermeister Burkhard Jung vor die Presse. Jung spricht als Stadtoberhaupt für eine Stadt, deren Zentrum für Offenheit, Handel und Begegnung steht. Genau dort, mitten in der Fußgängerzone, wird Leipzig an diesem Nachmittag getroffen.
2: Eine fürchterliche Tragödie hat sich heute in Leipzig ereignet. Wir sind fassungslos über das, was geschehen ist. Ein Mann rast in die Einkaufszone. Wir beklagen zwei Tote, momentan drei Schwerverletzte und viele weitere Verletzte. Man findet gar nicht die richtigen Worte für diese fürchterliche Amokfahrt,
0: sagt Burkhard Jung, Leipzigs Oberbürgermeister. Am Gewandhaus gegenüber der Leipziger Oper wird ein Stützpunkt eingerichtet, sagt er, um Betroffene und Angehörige zu betreuen. Sachsens Innenminister Armin Schuster ordnet die Lage politisch ein. Er spricht von Entsetzen und Trauer und dankt Polizei, Rettungskräften und Passanten gleichermaßen. Nach bisherigen Erkenntnissen gehen die Behörden von einem Einzeltäter aus, so Armin Schuster, Innenminister Sachsens.
3: Wir haben es mit hoher Wahrscheinlichkeit zum Stand jetzt mit einem Einzeltäter zu tun und es ist ein Amoktäter.
0: Die Ermittlungen übernimmt die Staatsanwaltschaft Leipzig nun. Oberstaatsanwältin Dr. Claudia Stabe macht am Abend noch deutlich, die Ermittlungen stehen noch am Anfang. Trotzdem ist der rechtliche Rahmen bereits schwerwiegend.
4: Wir haben leider weitere Menschen zu beklagen, die in Krankenhäusern noch um ihr Leben kämpfen. Wir haben eine hohe Vielzahl von Verletzten und deswegen hat die Staatsanwaltschaft Leipzig ein Verfahren eingeleitet wegen versuchten Mordes in zwei Fällen und mindestens zwei Fällen und Mordes in zwei vollendeten Fällen neben weiterer Delikte,
0: sagt Oberstaatsanwältin Dr. Claudia Stabe. Zum Motiv und zu den Opfern nennen die Ermittler noch keine Details. Die Angehörigen sollen zuerst auf angemessene Weise informiert werden. Zugleich weist die Staatsanwaltschaft Spekulationen zurück. Auch Leipzigs Polizeipräsident René Demmler bestätigt:
5: Der Täter wurde durch uns im Fahrzeug dingfest gemacht und befindet sich derzeit im zentralen Polizeigewahrsam der Polizeidirektion Leipzig. Ab diesem Zeitpunkt war auch schon deutlich, dass es keinen Gefahrenüberhang für eine Fortsetzung dieser Tat vorgelegen haben. Sodass ich das nur bekräftigen kann, es besteht keine Gefahr für die Stadt Leipzig, für die Leipziger Innenstadt.
0: Zur Tat selbst sind noch viele Fragen offen. War das Sicherheitskonzept hier für die Innenstadt in Leipzig ausreichend? Es gab und gibt beispielsweise hier hinter mir Polleranlagen, die beispielsweise die Einfahrten von Bussen der Leipziger Verkehrsbetriebe erlauben, aber nicht für den privaten Verkehr sozusagen. Auf der anderen Seite, auf der Seite des Augustusplatzes, gibt es diese Polleranlagen nicht. Für Leipzig bleibt ein Tag voller Entsetzen, Trauer und offener Fragen. Zwei Menschen sind tot, weitere kämpfen im Krankenhaus um ihr Leben. Und eine Innenstadt, die sonst für Begegnung und Alltag steht, ist für viele Menschen an diesem Montag zum Ort eines Schocks geworden.

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1: Es ist so unvorstellbar und ich merke, dass die Worte fehlen für diese Situation.
2: Leipzig sucht nach Worten für das, was kaum zu fassen ist. Seit heute Mittag liegt im neuen Rathaus ein Kondolenzbuch aus. Vor dem Rathaus wehen die Flaggen auf Halbmast.
3: Wir haben überlegt, dass wir Menschen die Gelegenheit geben möchten, auch ihre Anteilnahme zu zeigen, ihre Trauer zu zeigen, ihr Mitgefühl zu zeigen und laden ein, sich in ein Buch einzutragen, ein Kondolenzbuch.
2: So Leipzigs Oberbürgermeister Burkhard Jung. Die Stadt steht unter Schock. Gleichzeitig zieht Leipzig erste Konsequenzen aus der Tat und überprüft das aktuelle Sicherheitskonzept.
3: Bis gestern gab es keinen Hinweis auf eine Gefährdungslage dort am Eingang der Klimmerischen Straße. Als erste Maßnahme habe ich jetzt veranlasst, dass wir bis morgen die Klimmerische Straße zum Augustusplatz ganz absperren. Erstmal als erste Maßnahme und dann überlegen wir in aller Ruhe und gebotenen Sorgfalt, wie können wir die Zufahrtsschutzwege noch einmal systematisch uns verbessern auf der Basis des jetzt vorliegenden Sicherheitskonzepts für Großparkstadt.
2: Oberbürgermeister Burkhard Jung betont aber auch, es gehe um eine schwierige Balance. Mehr Schutz auf der einen Seite, eine offene und lebenswerte Innenstadt auf der anderen.
4: Wir wissen auch, dass es keine letzte Sicherheit gibt. Das gehört auch zur Wahrheit. Und wir wollen nicht unsere Innenstädte als Festungen ausbauen. Und diese Balance zu finden zwischen Freizügigkeit und Aufenthaltsqualität und trotzdem Schutz und Sicherheit der Bevölkerung, das ist die Aufgabe, die wir überall haben in dieser Republik und nicht nur in Deutschland, sondern weiter über uns.
2: Leipzig sucht nach dem gestrigen Tag nach Halt. Das Kondolenzbuch im neuen Rathaus soll dafür in den kommenden 2 Wochen ausliegen.

Tschüss.

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Herzlich willkommen zu Sachsen aktuell vom 5. Mai. Hier unsere Themen. Amokfahrt in Leipzig. 2 Tote, mehrere Verletzte. Leiche auf Balkon entdeckt. 2 Männer festgenommen. Und Sachsengespräch in Radebeul. Politik im direkten Austausch.

0: Wir beginnen unsere Sendung in Leipzig, einer Stadt, die einen Tag nach der Amokfahrt immer noch in Schock ist. Die Anteilnahme von der Stadt und den Menschen ist riesengroß. Wie Leipzig den Tag danach erlebt, das berichtet unser Reporter Jonas Jückeland.
1: Ich meine, als 20-Jähriger, man denkt ja nicht darüber nach, dass man irgendwie morgen tot sein könnte. Und dann geht man dem so ganz knapp vorbei. Ich war tatsächlich auch, als es gestern passiert ist, nur 100 Meter weit entfernt. Ein guter Freund von mir, ein Orgelstudent, der ist beiseite gesprungen, war 5 Meter entfernt von dem Auto.
2: Dass es ganz schlimm ist und dass man nicht mehr nirgendwo mehr richtig gehen kann, weil es kann einen ja überall dann treffen.
3: Als Leipziger hat mich erst sehr erschüttert, der gestrige Tag, weil hier auch eine Tragödie passiert ist, die man eigentlich hofft, dass die nie passiert.
4: Es ist der Tag nach der schrecklichen Tat, die sich gestern hier in der Leipziger Innenstadt ereignet hat. Am Montagnachmittag gegen 17 Uhr ist ein Auto über die Grimmarsche Straße, man sieht sie hinter mir, durch die belebte Leipziger Innenstadt gefahren. Hier am Markt kam der Wagen schließlich zum Stehen. Die traurige Bilanz dieser Tat, 2 Menschen kamen ums Leben. Mehrere weitere wurden verletzt, 3 von ihnen schwer. Sie werden weiterhin in den umliegenden Krankenhäusern behandelt. Wie viele Menschen insgesamt verletzt worden sind, ist auch heute noch nicht abschließend klar. Laut Stadtverwaltung hatten viele Betroffene den Ort gestern selbstständig verlassen und sich später ärztlich behandeln lassen. Zum mutmaßlichen Täter selbst gibt es inzwischen gesicherte Informationen. Es handelt sich um einen 33-jährigen deutschen Staatsbürger, der im Leipziger Großraum wohnhaft war. Er konnte kurz nach der Tat von der Polizei Leipzig gefasst werden und wurde heute dem Haftrichter vorgeführt. Die Stadt Leipzig will nach der Amokfahrt nun das Sicherheitskonzept für die Innenstadt in Leipzig überprüfen. Dabei geht es vor allem um die Zufahrt am östlichen Eingang der Grimmarschen Straße. Dort konnte der Tat Verdächtige offenbar ungehindert vom Augustusplatz aus in die Fußgängerzone in Leipzig einfahren. Poller gibt es an dieser Stelle bislang nicht. Am westlichen Ende der Grimmarschen Straße wurde das Auto schließlich durch Poller gestoppt. Trotz der Ereignisse findet der Wochenmarkt am Alten Rathaus heute wie gewohnt statt. Das Marktamt teilte mit, dass der Zugang für Händler und Besucher von Norden aus möglich sei. Generell zeigen heute viele Leipzigerinnen und Leipziger ihr Mitgefühl. Leipzig ist geschockt. In der Stadt gibt es mehrere Gedenkveranstaltungen. An der Universitätskirche St. Pauli, dem Paulinum, gab es heute Mittag eine offene Andacht. Sie richtete sich an die Universitätsgemeinschaft und an die Öffentlichkeit. Auch im Rathaus wird der Opfer gedacht. Vor dem neuen Rathaus wehen die Flaggen auf Halbmast.
5: In der unteren Wandelhalle des Rathauses in Leipzig wurde heute Mittag ein Kondolenzbuch ausgelegt. Oberbürgermeister Burkhard Jung hat sich dort bereits eingetragen. Am Abend wird Jung gemeinsam mit Sachsens Ministerpräsident Michael Kretschmer an einem ökumenischen Gottesdienst teilnehmen.
4: Dieser beginnt um 17 Uhr in der Nikolaikirche. Zuvor wollen Jung und Kretschmer auf dem Augustusplatz Blumen niederlegen. Leipzig steht heute also im Zeichen der Trauer. Viele Menschen sind fassungslos. Viele Fragen sind noch offen. Klar ist aber jetzt schon, diese Tat hat die Stadt tief erschüttert.
5: Die Ermittlungen laufen unterdessen weiter. Dabei werden auch Foto- und Videoaufnahmen ausgewertet. Vor Ort treiben Polizei und Staatsanwaltschaft die Ermittlungen weiter voran. Auch die Tatortgruppe des Landeskriminalamtes Sachsen ist im Einsatz. Die Polizeidirektion Leipzig hat unterdessen ein Hinweistelefon eingerichtet. Auch das Landeskriminalamt Sachsen bittet über ein Hinweisportal um weitere Informationen. Zeuginnen und Zeugen, die sich gegen 16.45 Uhr in der Leipziger Innenstadt am Montagabend aufgehalten haben und Angaben zum Hergang, zum Fahrzeug oder zum Fahrzeugführer machen können, werden gebeten, sich zu melden.
0: Und wir schauen jetzt noch einmal zurück auf den gestrigen Nachmittag und Abend in Leipzig. Ein Auto rast durch die Innenstadt in eine Menschenmenge. Wenig später kommt es zum Stehen. Polizei und Rettungskräfte sind schnell vor Ort und können die Situation kontrollieren. Doch Leipzig steht unter Schock. Jonas Jückeland berichtet.
6: Der Opa, der war fast gestorben, aber wir haben trotzdem reanimiert.
4: Ich stehe hier auf dem Augustusplatz in Leipzig. Hinter mir sieht man die Grimmarsche Straße. Hier soll es am Nachmittag ja zu einer Tat gekommen sein.
7: Wir sind fassungslos über das, was geschehen ist. Ein Mann rast in die Einkaufszone. Wir beklagen 2 Tote, momentan 3 Schwerverletzte und viele weitere Verletzte. Man findet gar nicht die richtigen Worte für diese fürchterliche Amokfahrt,
5: sagt Burkhard Jung, Leipzigs Oberbürgermeister. Der Amokfahrer wird noch am Tatort von der Polizei festgenommen.
8: Der Täter ist 33-jähriger deutscher Staatsangehöriger. Über alles Weitere werden wir nach den Ermittlungen berichten,
5: sagt Sachsens Innenminister Armin Schuster. Die Stadt Leipzig steht unter Schock. Was ist passiert? Wie haben Einsatzkräfte und Ersthelfer reagiert? Und was sagen Polizei, Staatsanwaltschaft und Politik am Abend? Einer, der die Minuten nach der Tat aus nächster Nähe miterlebt hat, ist Yarim.
6: Ich bin Medizinstudent, ich bin 27 Jahre alt und ich war neben der Bibliothek. Ich saß dort und plötzlich haben meine Freunde laute Geräusche gehört von ganz hinten, also Augustusplatz, Richtung Uniklinik. Und die haben gemerkt, da ist ein Auto und kommt rasant, also ganz schnell, Richtung Markt. Und die haben gesehen, wie der Fahrer die Leute einfach umgefahren hat.
5: Für Yarim wird aus einem normalen Nachmittag in der Leipziger Innenstadt eine Ausnahmesituation. Er ist Medizinstudent. Als er die Verletzten sieht, beginnt er sofort zu helfen, erzählt er.
6: Ich habe 2-3 Leute gesehen. Ein alter Opa. Einen alten Opa habe ich gesehen und einen jungen Mann. Aber der Opa, der war fast gestorben. Aber wir haben trotzdem reanimiert.
5: Kurz darauf treffen Polizei und Rettungsdienst ein, so Yarim. Die Innenstadt wird abgesperrt, Rettungskräfte übernehmen die Versorgung, auch ein Kriseninterventionsteam wird angefordert.
6: Innerhalb von 7 oder 5 Minuten ist die Polizei schon da und dann haben wir 3 Minuten reanimiert und dann sind die Rettungssanitäter auch schon da.
5: Schildert der Augenzeuge Yarim weiter. Auch ein weiterer Augenzeuge erlebt die Fahrt aus nächster Nähe. Der Mann kommt aus dem Kosovo und war beruflich in Leipzig. Er beschreibt, wie die Stimmung innerhalb von Sekunden kippte.
9: Plötzlich hörte ich von allen Seiten Schreie. Die Menschen versuchten zu fliehen. Dann stand ich plötzlich vor dem Auto, das von einem Verrückten gesteuert wurde. Ich hatte Glück, diesem Unfall zu entkommen.
5: Noch am gleichen Abend tritt Leipzigs Oberbürgermeister Burkhard Jung vor die Presse. Jung spricht als Stadtoberhaupt für eine Stadt, deren Zentrum für Offenheit, Handel und Begegnung steht. Genau dort, mitten in der Fußgängerzone, wird Leipzig an diesem Nachmittag getroffen.
7: Eine fürchterliche Tragödie hat sich heute in Leipzig ereignet. Wir sind fassungslos über das, was geschehen ist. Ein Mann rast in die Einkaufszone. Wir beklagen 2 Tote, momentan 3 Schwerverletzte und viele weitere Verletzte. Man findet gar nicht die richtigen Worte für diese fürchterliche Amokfahrt,
5: sagt Burkhard Jung, Leipzigs Oberbürgermeister. Am Gewandhaus gegenüber der Leipziger Oper wird ein Stützpunkt eingerichtet, sagt er, um Betroffene und Angehörige zu betreuen. Sachsens Innenminister Armin Schuster ordnet die Lage politisch ein. Er spricht von Entsetzen und Trauer und dankt Polizei, Rettungskräften und Passanten gleichermaßen. Nach bisherigen Erkenntnissen gehen die Behörden von einem Einzeltäter aus, so Armin Schuster, Innenminister Sachsens.
8: Wir haben es mit hoher Wahrscheinlichkeit zum Stand jetzt mit einem Einzeltäter zu tun und es ist ein Amoktäter.
5: Die Ermittlungen übernimmt die Staatsanwaltschaft Leipzig nun. Oberstaatsanwältin Dr. Claudia Stabe macht am Abend noch deutlich, die Ermittlungen stehen noch am Anfang. Trotzdem ist der rechtliche Rahmen bereits schwerwiegend.
10: Wir haben leider weitere Menschen zu beklagen, die in Krankenhäusern noch um ihr Leben kämpfen. Wir haben eine hohe Vielzahl von Verletzten und deswegen hat die Staatsanwaltschaft Leipzig ein Verfahren eingeleitet wegen versuchten Mordes in 2 Fällen und mindestens 2 Fällen und Mordes in 2 vollendeten Fällen neben weiterer Delikte,
5: sagt Oberstaatsanwältin Dr. Claudia Stabe. Zum Motiv und zu den Opfern nennen die Ermittler noch keine Details. Die Angehörigen sollen zuerst auf angemessene Weise informiert werden. Zugleich weist die Staatsanwaltschaft Spekulationen zurück. Auch Leipzigs Polizeipräsident René Demmler bestätigt:
11: Der Täter wurde durch uns im Fahrzeug dingfest gemacht und befindet sich derzeit im zentralen Polizeigewahrsam der Polizeidirektion Leipzig. Ab diesem Zeitpunkt war auch schon deutlich, dass es keinen Gefahrenüberhang für eine Fortsetzung dieser Tat vorgelegen haben. Sodass ich das nur bekräftigen kann, es besteht keine Gefahr für die Stadt Leipzig, für die Leipziger Innenstadt.
4: Zur Tat selbst sind noch viele Fragen offen. War das Sicherheitskonzept hier für die Innenstadt in Leipzig ausreichend? Es gab und gibt beispielsweise hier hinter mir Polleranlagen, die beispielsweise die Einfahrten von Bussen der Leipziger Verkehrsbetriebe erlauben, aber nicht für den privaten Verkehr sozusagen. Auf der anderen Seite, auf der Seite des Augustusplatzes, gibt es diese Polleranlagen nicht. Für Leipzig bleibt ein Tag voller Entsetzen, Trauer und offener Fragen. Zwei Menschen sind tot, weitere kämpfen im Krankenhaus um ihr Leben. Und eine Innenstadt, die sonst für Begegnung und Alltag steht, ist für viele Menschen an diesem Montag zum Ort eines Schocks geworden.
0: Und leider bleiben wir bei dramatischen Nachrichten, wechseln aber jetzt von Leipzig nach Chemnitz. Ein nächtlicher Einsatz, viele offene Fragen und ein Fall, der selbst erfahrene Mitarbeiter beschäftigt. In Chemnitz ist ein Mann unter bislang ungeklärten Umständen ums Leben gekommen. Die Polizei ermittelt auf Hochtouren und steht noch ganz am Anfang.
12: Toter Mann auf Chemnitzer Balkon entdeckt, Polizei nimmt Tatverdächtige fest. Nach einem Hinweis aus der Nachbarschaft wegen eines möglichen Gewaltverbrechens hat die Polizei Chemnitz am späten Montagabend einen Einsatz in der Leipziger Straße durchgeführt. In einem Mehrfamilienhaus machten die Einsatzkräfte dabei eine schockierende Entdeckung. Auf dem Balkon fanden sie einen 75-jährigen Mann, leblos und mit deutlichen Anzeichen von Gewalteinwirkung. Alarmierte Rettungskräfte konnten nur noch den Tod des Mannes feststellen. Aufgrund des dringenden Tatverdachts nahmen die Polizisten beide Männer noch vor Ort vorläufig fest. Sie befinden sich inzwischen in Polizeigewahrsam. Nach ersten Erkenntnissen handelt es sich bei allen Beteiligten um ukrainische Staatsbürger. Die Staatsanwaltschaft Chemnitz hat eine gerichtsmedizinische Untersuchung des Leichnams angeordnet. Diese soll klären, wie genau der 75-Jährige ums Leben kam und welche Verletzungen zum Tod geführt haben. Die Mordkommission der Chemnitzer Kriminalpolizei hat die Ermittlungen übernommen. Neben der genauen Rekonstruktion des Tatergangs geht es auch um die Frage nach einem möglichen Motiv. Kriminaltechniker sicherten Spuren in der Wohnung, die zugleich als Tatort gilt, und werten diese aus. Die Hintergründe der Tat sind derzeit noch unklar. Die Ermittlungen dauern an.
0: Nach einer kurzen Unterbrechung geht's hier gleich weiter mit Sachsen aktuell. Da geht der Fokus dann auf den direkten Austausch zwischen Bürger und Politik. Bleiben Sie dran und bleiben Sie gern gespannt. Willkommen zurück zu Sachsen aktuell. Schön, dass Sie dran geblieben sind. Politik im direkten Austausch. Das gab's jetzt in der Hoflößnitz in Radebeul. Denn da hat die sächsische Staatsregierung mit Vereinen, Initiativen und Ehrenamtlichen gesprochen. Beim Sachsengespräch ging es unter anderem um Bildung, Sportförderung und soziale Arbeit.
13: Ja, wir gehen regelmäßig in direkten Bürgerkontakt und diese Sachsengespräche sind im Prinzip die größten Kabinettssitzungen von Sachsen und das ist ganz großartig, dass man nicht irgendwie im kleinen Kreis am Tisch sitzt, sondern hier mit Menschen über alle möglichen Probleme spricht und so sollte Politik sein, nicht im Hinterzimmer, sondern draußen auf dem Hof und immer im Gespräch.
14: So Sachsens Kultusminister Konrad Clemens beim Sachsengespräch in Radebeul. Die Staatsregierung geht mit dem Format regelmäßig in die Landkreise, diesmal nach Meißen, wo auch das Jubiläum 1100 Jahre Sachsen im Jahr 2029 eine Rolle spielt. In der Hoflößnitz treffen Minister, Vereine, Initiativen und Ehrenamtliche aufeinander, mit ganz unterschiedlichen Anliegen.
15: Ja, wir haben uns die wichtigsten Personen schon gekrallt. Und zwar haben wir schon mit der Frau Köpping gesprochen. Die Sozialministerin ist für uns ganz wichtig. Und auch mit dem Landrat, dem Herrn Hensel, haben wir auch schon gesprochen.
16: Wollten wir uns natürlich nicht nehmen lassen, wenn der Ministerpräsident hier im Kreis Meißen in Radebeul ist. Ne, dann ist ja quasi ein Heimspiel für uns. Insofern wollten wir mal gucken, was er so sagt und wie das ja so abgeht. Ne? Damit sie mal merken, was so im normalen Volk gesprochen wird. Hoffe ich jedenfalls.
15: Es ist für uns einfach wichtig, mit den Menschen zu sprechen, die unseren Bereich fördern und einfach wichtige Entscheidungen treffen, ob sich unsere Strukturen auf- oder abbauen.
14: Die Themen aus der Runde sind breit gefächert. Von sozialer Arbeit über Vereinsleben bis hin zu Bildungsfragen.
13: Als Kultusminister wird man natürlich auf Schule und Kita angesprochen. Und da ging es heute auch schon um die Finanzierung von frühkindlicher Bildung. Und da wollen wir uns auch als Land engagieren, dass es in frühkindliche Bildung in unsere Jüngsten investiert wird und da ein gutes Aufwachsen mit guter Bildung möglich ist in Sachsen.
14: Für viele Gäste geht es aber nicht nur um einzelne Anliegen, sondern auch darum, dass Politik überhaupt direkt ansprechbar ist.
16: Ich denke, das muss einfach sein, dass die politischen Persönlichkeiten, die unsere Regierung sich immer wieder mal unters Volk mischt und die Möglichkeit hat, hier in lockerer Runde zu reden.
14: Trotzdem bleibt bei vielen die Frage, was aus den Gesprächen am Ende konkret wird.
17: Wir haben uns gehört gefühlt. Die Frage wird dann einfach sein, inwiefern das alles auch Umsetzung finden kann in dem, was wir gerne umgesetzt haben möchten. Das wird noch ein langer Weg werden.
14: Das Sachsengespräch in Radebeul zeigt: Der Bedarf nach direktem Austausch ist da. Entscheidend wird nun sein, welche Anliegen aus dem Landkreis Meißen tatsächlich in der politischen Arbeit ankommen.
0: Und von Radebeul machen wir den Sprung nach Markranstädt. Startschuss für bessere Bedingungen im Rettungsdienst. In Markranstädt ist der Spatenstich für eine neue Rettungswache erfolgt. Der Neubau soll künftig modernere Arbeitsbedingungen schaffen und die Versorgung in der Region weiter stärken.
18: Die Tage der Übergangslösung Rettungswache Markranstädt sind gezählt. Der Containerstandort aus den 90er Jahren wird durch einen Neubau ersetzt. Im Schwarzen Weg, nahe der B87, erfolgte am Nachmittag des 27. April der symbolische Baubeginn. Dazu eingeladen hatte der Landkreis Leipzig. Für Landrat Henrik Reichen ist der Neubau ein längst fälliger Schritt.
19: Also die Rettungswache in Markranstädt hat schon eine hohe Einsatzlast. Wir haben etwa 1700 Einsätze in der Notfallrettung, ungefähr 1100 Einsätze im Krankentransport. Und das alleine von einem Team, so um die mit Schichtdienst 20 Leuten, die die Rettungswache in Markranstädt besetzen. Und der Standort ist per se immer unstrittig gewesen, in jeder Rettungsplanung verankert, aber die Räumlichkeiten, die sind Standort Anfang der 90er Jahre. Die jetzige Rettungswache ist, glaube ich, 95 in Betrieb genommen, auch so ein Interim nur gewesen. Und jetzt haben wir ja Gott sei Dank ein Grundstück gefunden, was auch verkehrstechnisch passt und wo im Grunde das DRK selber Grundstückseigentümer ist. Und wir uns in den letzten Jahren hier verständigen konnten, die Rettungswache hier drauf zu bauen, das Grundstück mit einem Erbbaupachtvertrag zu sichern. Denn es ist ja davon auszugehen, wie in der allgemeinen Entwicklung, dass auch die Zahlen sich weiter, auch wenn nur moderat, aber nach oben entwickeln, sodass wir gut präsent sein können von hier aus und auch die umliegenden Ortslagen, vor allen Dingen Richtung Süden geguckt, die Pegauer Ortslagen, Kitzen, die von hier aus ja mit erschlossen werden oder abgedeckt werden, gut mit abdecken können.
18: Rund 1,81 Millionen Euro nimmt der Landkreis dafür in die Hand. Diese werden über die Krankenkassen langfristig über die Rettungsentgeltsätze refinanziert. Freudig begrüßte die Markranstädter Bürgermeisterin den Spatenstich.
17: Wir haben lange auf diesen Tag hingearbeitet und da kann ich Ihnen sagen, wir haben sehr viele Planungen im Vorfeld schon gemacht. Sehr viele Abstimmungen gab es mit dem Landkreis, mit dem DRK. Und ich bin sehr, sehr froh, dass wir heute endlich unseren Spatenstich vollziehen konnten.
18: Was lange währt, wird gut, beschrieb das Markranstädter Stadtoberhaupt den Weg zum Baubeginn.
17: Die Herausforderungen lagen in erster Linie erstmal an der Grundstückssuche. Also wir hatten verschiedene Standorte dem Landkreis gemeldet hier in der Region. Der Landkreis kam auf uns zu, hat gesagt, es wäre ganz günstig, wenn die Rettungswache hier in Markranstädt gebaut wird. Und wir sind da sehr, sehr dankbar drüber, weil es schon sehr zentral ist und wir von hier aus, von Markranstädt, sehr schnell in die Region kommen, das heißt in die umliegenden Kommunen. Und letzten Endes zählt ja, wenn es zum Einsatz kommt, jede Sekunde oder jede Minute. Und demzufolge sind wir sehr froh, dass wir das zentrale Grundstück hier anbieten konnten. Es ist kein Grundstück, was im Eigentum der Stadt Markranstädt ist, sondern Eigentum des DRK. Aus diesem Grund mussten im Vorfeld sehr, sehr viele Gespräche stattfinden, Abstimmungen. Und es gab natürlich noch einige planerische Herausforderungen, um die wir uns kümmern mussten.
18: Das 920 Quadratmeter große Grundstück stellt der DRK-Kreisverband Leipziger Land im Rahmen eines Erbbaurechts bereit. Über den Baubeginn ist auch die Vorstandsvorsitzende hoch erfreut.
20: Also es ist ein ganz besonderer Moment, dass wir heute tatsächlich hier den Spatenstich haben. Wir haben ja jetzt schon so lange über die doch teilweise prekären Arbeitsbedingungen in der Rettungswache Markranstädt gesprochen, unter denen die Kollegen dort ihre 24-Stunden-Dienste verrichten. Und jetzt das neue Gebäude tatsächlich ein Stück weit vor Augen zu haben, ist schon etwas ganz Besonderes. Und ich freue mich vor allem für unsere Kollegen, dass es jetzt wirklich vorwärts geht und sie tatsächlich auch die realistische Chance haben, dass sich da was verändert und verbessert.
18: Der Neubau der Rettungswache in Markranstädt ist ein weiterer Meilenstein im Rettungsdienstkonzept des Landkreises Leipzig, dessen Entwicklung die Behörde stetig fortschreibt.
19: Wir haben eine weiße Stelle geschlossen zum 1. Januar diesen Jahres mit der Vorhaltung des Notfallwagens in Bad Lausick. Das war eine weiße Lücke, die haben wir in unserem Gutachten sehr schnell ausmachen können. Eigentlich mittig, sehr mittig im Landkreis gelegen. Die Notfallrettung ist seit 1. Januar dort präsent, aber auch nur in den Interimsbau. Das heißt, das ist unsere nächste Aufgabe, wenn wir hier so binnen 12 Monaten dann durch sind, in Bad Lausick die nächste Rettungswache in Angriff zu nehmen. Dort haben wir schon die Gespräche zu einem Grundstück mit der Stadt geführt und gucken jetzt, dass wir es in die Planung mit den Krankenkassen mit eintüten können.
18: Die Vorfreude auf die Schlüssel- bzw. Transponderübergabe für die neue Rettungswache ist in Markranstädt jetzt schon groß.
0: Meine Damen und Herren, das war Sachsen aktuell vom 5. Mai 2026. 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Bis dahin und auf Wiedersehen.

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4: In Leipzig hat sich die Grimmaische Straße nach der tragischen Amokfahrt wieder für Fußgänger geöffnet. Das berichteten dpa-Reporter vor Ort. Obwohl die Straße nun zugänglich ist, bleiben viele Geschäfte vorerst geschlossen. Die Stadt plant, die betroffene Stelle dauerhaft gegen das Befahren mit Fahrzeugen zu sichern, was voraussichtlich am Mittwoch umgesetzt wird. Sachsens Ministerpräsident Michael Kretschmer hat nach der tödlichen Amokfahrt in Leipzig zur Besonnenheit aufgerufen. Er warnte bei einem Besuch am Gedenkort an der Universität Leipzig davor, absolute Sicherheit zu erwarten. Laut Kretschmer sei es eine bittere Erkenntnis, dass solche Taten überall geschehen könnten. Bei dem Vorfall waren 2 Menschen ums Leben gekommen und mehrere verletzt worden. Meta steht erneut im Fokus rechtlicher Auseinandersetzungen wegen des Umgangs mit Nutzerdaten. Rund 100 Klagen wurden eingereicht, wobei Sachsen eine wichtige Rolle spielt. Das Oberlandesgericht Dresden hatte Meta bereits im Februar 2026 in mehreren Verfahren zu Schadensersatz verurteilt. Im Mittelpunkt stehen dabei das Meta-Pixel und Business-Tools, über die Nutzerverhalten auch außerhalb von Facebook und Instagram erfasst werden könnte. Die Kanzlei Dr. Stoll und Sauer sieht in den neuen Klagen ein Zeichen für den wachsenden juristischen Druck auf Meta.

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2: Ich meine, als 20-Jähriger, man denkt ja nicht darüber nach, dass man irgendwie morgen tot sein könnte. Und dann geht man dem so ganz knapp vorbei. Ich war tatsächlich auch, als es gestern passiert ist, nur 100 Meter weit entfernt. Ein guter Freund von mir, ein Orgelstudent, der ist beiseite gesprungen, war 5 Meter entfernt von dem Auto.
3: Dass es ganz schlimm ist und dass man nicht mehr nirgendwo mehr richtig gehen kann, weil es kann einen ja überall dann treffen.
4: Als Leipziger hat mich erst sehr erschüttert, der gestrige Tag, weil hier auch eine Tragödie passiert ist, die man eigentlich hofft, dass die nie passiert.
5: Es ist der Tag nach der schrecklichen Tat, die sich gestern hier in der Leipziger Innenstadt ereignet hat. Am Montagnachmittag gegen 17 Uhr ist ein Auto über die Grimmarsche Straße, man sieht sie hinter mir, durch die belebte Leipziger Innenstadt gefahren. Hier am Markt kam der Wagen schließlich zum Stehen. Die traurige Bilanz dieser Tat, 2 Menschen kamen ums Leben. Mehrere weitere wurden verletzt, 3 von ihnen schwer. Sie werden weiterhin in den umliegenden Krankenhäusern behandelt. Wie viele Menschen insgesamt verletzt worden sind, ist auch heute noch nicht abschließend klar. Laut Stadtverwaltung hatten viele Betroffene den Ort gestern selbstständig verlassen und sich später ärztlich behandeln lassen. Zum mutmaßlichen Täter selbst gibt es inzwischen gesicherte Informationen. Es handelt sich um einen 33-jährigen deutschen Staatsbürger, der im Leipziger Großraum wohnhaft war. Er konnte kurz nach der Tat von der Polizei Leipzig gefasst werden und wurde heute dem Haftrichter vorgeführt. Die Stadt Leipzig will nach der Amokfahrt nun das Sicherheitskonzept für die Innenstadt in Leipzig überprüfen. Dabei geht es vor allem um die Zufahrt am östlichen Eingang der Grimmarschen Straße. Dort konnte der Tatverdächtige offenbar ungehindert vom Augustusplatz aus in die Fußgängerzone in Leipzig einfahren. Poller gibt es an dieser Stelle bislang nicht. Am westlichen Ende der Grimmarschen Straße wurde das Auto schließlich durch Poller gestoppt. Trotz der Ereignisse findet der Wochenmarkt am Alten Rathaus heute wie gewohnt statt. Das Marktamt teilte mit, dass der Zugang für Händler und Besucher von Norden aus möglich sei. Generell zeigen heute viele Leipzigerinnen und Leipziger ihr Mitgefühl. Leipzig ist geschockt. In der Stadt gibt es mehrere Gedenkveranstaltungen. An der Universitätskirche St. Pauli, dem Paulinum, gab es heute Mittag eine offene Andacht. Sie richtete sich an die Universitätsgemeinschaft und an die Öffentlichkeit. Auch im Rathaus wird der Opfer gedacht. Vor dem neuen Rathaus wehen die Flaggen auf Halbmast.
6: In der unteren Wandelhalle des Rathauses in Leipzig wurde heute Mittag ein Kondolenzbuch ausgelegt. Oberbürgermeister Burkhard Jung hat sich dort bereits eingetragen. Am Abend wird Jung gemeinsam mit Sachsens Ministerpräsident Michael Kretschmer an einem ökumenischen Gottesdienst teilnehmen.
5: Dieser beginnt um 17 Uhr in der Nikolaikirche. Zuvor wollen Jung und Kretschmer auf dem Augustusplatz Blumen niederlegen. Leipzig steht heute also im Zeichen der Trauer. Viele Menschen sind fassungslos. Viele Fragen sind noch offen. Klar ist aber jetzt schon, diese Tat hat die Stadt tief erschüttert.
6: Die Ermittlungen laufen unterdessen weiter. Dabei werden auch Foto- und Videoaufnahmen ausgewertet. Vor Ort treiben Polizei und Staatsanwaltschaft die Ermittlungen weiter voran. Auch die Tatortgruppe des Landeskriminalamtes Sachsen ist im Einsatz. Die Polizeidirektion Leipzig hat unterdessen ein Hinweistelefon eingerichtet. Auch das Landeskriminalamt Sachsen bittet über ein Hinweisportal um weitere Informationen. Zeuginnen und Zeugen, die sich gegen 16.45 Uhr in der Leipziger Innenstadt am Montagabend aufgehalten haben und Angaben zum Hergang, zum Fahrzeug oder zum Fahrzeugführer machen können, werden gebeten, sich zu melden.

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1: Der Opa, der war fast gestorben, aber wir haben trotzdem reanimiert.
2: Ich stehe hier auf dem Augustusplatz in Leipzig. Hinter mir sieht man die Grimmersche Straße. Hier soll es am Nachmittag ja zu einer Tat gekommen sein.
3: Wir sind fassungslos über das, was geschehen ist. Ein Mann rast in die Einkaufszone. Wir beklagen 2 Tote, momentan 3 Schwerverletzte und viele weitere Verletzte. Man findet gar nicht die richtigen Worte für diese fürchterliche Amokfahrt,
2: sagt Burkhard Jung, Leipzigs Oberbürgermeister. Der Amokfahrer wird noch am Tatort von der Polizei festgenommen.
4: Der Täter ist 33-jähriger deutscher Staatsangehöriger. Über alles Weitere werden wir nach den Ermittlungen berichten,
2: sagt Sachsens Innenminister Armin Schuster. Die Stadt Leipzig steht unter Schock. Was ist passiert? Wie haben Einsatzkräfte und Ersthelfer reagiert? Und was sagen Polizei, Staatsanwaltschaft und Politik am Abend? Einer, der die Minuten nach der Tat aus nächster Nähe miterlebt hat, ist Yarim.
1: Ich bin Medizinstudent, ich bin 27 Jahre alt und ich war neben der Bibliothek. Ich saß dort und plötzlich haben meine Freunde laute Geräusche gehört von ganz hinten, also Augustusplatz, Richtung Uniklinik. Und die haben gemerkt, da ist ein Auto und kommt rasant, also ganz schnell, Richtung Markt. Und die haben gesehen, wie der Fahrer die Leute einfach umgefahren hat.
2: Für Yarim wird aus einem normalen Nachmittag in der Leipziger Innenstadt eine Ausnahmesituation. Er ist Medizinstudent. Als er die Verletzten sieht, beginnt er sofort zu helfen, erzählt er.
1: Ich habe 2-3 Leute gesehen. Ein alter Opa. Einen alten Opa habe ich gesehen und einen jungen Mann, aber der Opa, der war fast gestorben, aber wir haben trotzdem reanimiert.
2: Kurz darauf treffen Polizei und Rettungsdienst ein, so Yarim. Die Innenstadt wird abgesperrt, Rettungskräfte übernehmen die Versorgung, auch ein Kriseninterventionsteam wird angefordert.
1: Innerhalb von 7 oder 5 Minuten ist die Polizei schon da. Und dann haben wir 3 Minuten reanimiert und dann sind die Rettungssanitäter auch schon da.
2: Schildert der Augenzeuge Yarim.

0: weiter. Auch ein weiterer Augenzeuge erlebt die Fahrt aus nächster Nähe. Der Mann kommt aus dem Kosovo und war beruflich in Leipzig. Er beschreibt, wie die Stimmung innerhalb von Sekunden kippte.
1: Plötzlich hörte ich von allen Seiten Schreie. Die Menschen versuchten zu fliehen. Dann stand ich plötzlich vor dem Auto, das von einem Verrückten gesteuert wurde. Ich hatte Glück, diesem Unfall zu entkommen.
0: Noch am gleichen Abend tritt Leipzigs Oberbürgermeister Burkhard Jung vor die Presse. Jung spricht als Stadtoberhaupt für eine Stadt, deren Zentrum für Offenheit, Handel und Begegnung steht. Genau dort, mitten in der Fußgängerzone, wird Leipzig an diesem Nachmittag getroffen.
2: Eine fürchterliche Tragödie hat sich heute in Leipzig ereignet. Wir sind fassungslos über das, was geschehen ist. Ein Mann rast in die Einkaufszone. Wir beklagen zwei Tote, momentan drei Schwerverletzte und viele weitere Verletzte. Man findet gar nicht die richtigen Worte für diese fürchterliche Amokfahrt,
0: sagt Burkhard Jung, Leipzigs Oberbürgermeister. Am Gewandhaus gegenüber der Leipziger Oper wird ein Stützpunkt eingerichtet, sagt er, um Betroffene und Angehörige zu betreuen. Sachsens Innenminister Armin Schuster ordnet die Lage politisch ein. Er spricht von Entsetzen und Trauer und dankt Polizei, Rettungskräften und Passanten gleichermaßen. Nach bisherigen Erkenntnissen gehen die Behörden von einem Einzeltäter aus, so Armin Schuster, Innenminister Sachsens.
3: Wir haben es mit hoher Wahrscheinlichkeit zum Stand jetzt mit einem Einzeltäter zu tun und es ist ein Amoktäter.
0: Die Ermittlungen übernimmt die Staatsanwaltschaft Leipzig nun. Oberstaatsanwältin Dr. Claudia Stabe macht am Abend noch deutlich, die Ermittlungen stehen noch am Anfang. Trotzdem ist der rechtliche Rahmen bereits schwerwiegend.
4: Wir haben leider weitere Menschen zu beklagen, die in Krankenhäusern noch um ihr Leben kämpfen. Wir haben eine hohe Vielzahl von Verletzten und deswegen hat die Staatsanwaltschaft Leipzig ein Verfahren eingeleitet wegen versuchten Mordes in zwei Fällen und mindestens zwei Fällen und Mordes in zwei vollendeten Fällen neben weiterer Delikte,
0: sagt Oberstaatsanwältin Dr. Claudia Stabe. Zum Motiv und zu den Opfern nennen die Ermittler noch keine Details. Die Angehörigen sollen zuerst auf angemessene Weise informiert werden. Zugleich weist die Staatsanwaltschaft Spekulationen zurück. Auch Leipzigs Polizeipräsident René Demmler bestätigt:
5: Der Täter wurde durch uns im Fahrzeug dingfest gemacht und befindet sich derzeit im zentralen Polizeigewahrsam der Polizeidirektion Leipzig. Ab diesem Zeitpunkt war auch schon deutlich, dass es keinen Gefahrenüberhang für eine Fortsetzung dieser Tat vorgelegen haben, sodass ich das nur bekräftigen kann, es besteht keine Gefahr für die Stadt Leipzig, für die Leipziger Innenstadt.
0: Zur Tat selbst sind noch viele Fragen offen. War das Sicherheitskonzept hier für die Innenstadt in Leipzig ausreichend? Es gab und gibt beispielsweise hier hinter mir Polleranlagen, die beispielsweise die Einfahrten von Bussen der Leipziger Verkehrsbetriebe erlauben, aber nicht für den privaten Verkehr sozusagen. Auf der anderen Seite, auf der Seite des Augustusplatzes, gibt es diese Polleranlagen nicht. Für Leipzig bleibt ein Tag voller Entsetzen, Trauer und offener Fragen. Zwei Menschen sind tot, weitere kämpfen im Krankenhaus um ihr Leben. Und eine Innenstadt, die sonst für Begegnung und Alltag steht, ist für viele Menschen an diesem Montag zum Ort eines Schocks geworden.

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1: Es ist so unvorstellbar und ich merke, dass die Worte fehlen für diese Situation.
2: Leipzig sucht nach Worten für das, was kaum zu fassen ist. Seit heute Mittag liegt im neuen Rathaus ein Kondolenzbuch aus. Vor dem Rathaus wehen die Flaggen auf Halbmast.
3: Wir haben überlegt, dass wir Menschen die Gelegenheit geben möchten, auch ihre Anteilnahme zu zeigen, ihre Trauer zu zeigen, ihr Mitgefühl zu zeigen und laden ein, sich in ein Buch einzutragen, ein Kondolenzbuch.
2: So Leipzigs Oberbürgermeister Burkhard Jung. Die Stadt steht unter Schock. Gleichzeitig zieht Leipzig erste Konsequenzen aus der Tat und überprüft das aktuelle Sicherheitskonzept.
3: Bis gestern gab es keinen Hinweis auf eine Gefährdungslage dort am Eingang der Klimmerischen Straße. Als erste Maßnahme habe ich jetzt veranlasst, dass wir bis morgen die Klimmerische Straße zum Augustusplatz ganz absperren. Erstmal als erste Maßnahme und dann überlegen wir in aller Ruhe und gebotenen Sorgfalt, wie können wir die Zufahrtsschutzwege noch einmal systematisch uns verbessern auf der Basis des jetzt vorliegenden Sicherheitskonzepts für Klosterstadt.
2: Oberbürgermeister Burkhard Jung betont aber auch, es gehe um eine schwierige Balance. Mehr Schutz auf der einen Seite, eine offene und lebenswerte Innenstadt auf der anderen.
4: Wir wissen auch, dass es keine letzte Sicherheit gibt. Das gehört auch zur Wahrheit. Und wir wollen nicht unsere Innenstädte als Festungen ausbauen und diese Balance zu finden zwischen Freizügigkeit und Aufenthaltsqualität und trotzdem Schutz und Sicherheit der Bevölkerung. Das ist die Aufgabe, die wir überall haben in dieser Republik und nicht nur in Deutschland, sondern bald darüber hinaus.
2: Leipzig sucht nach dem gestrigen Tag nach Halt. Das Kondolenzbuch im neuen Rathaus soll dafür in den kommenden 2 Wochen ausliegen.

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7: Nachrichten. In Leipzig hat sich die Grimmaische Straße nach der tragischen Amokfahrt wieder für Fußgänger geöffnet. Das berichteten dpa-Reporter vor Ort. Obwohl die Straße nun zugänglich ist, bleiben viele Geschäfte vorerst geschlossen. Die Stadt plant, die betroffene Stelle dauerhaft gegen das Befahren mit Fahrzeugen zu sichern, was voraussichtlich am Mittwoch umgesetzt wird. Sachsens Ministerpräsident Michael Kretschmer hat nach der tödlichen Amokfahrt in Leipzig zur Besonnenheit aufgerufen. Er warnte bei einem Besuch am Gedenkort an der Universität Leipzig davor, absolute Sicherheit zu erwarten. Laut Kretschmer sei es eine bittere Erkenntnis, dass solche Taten überall geschehen könnten. Bei dem Vorfall waren 2 Menschen ums Leben gekommen und mehrere verletzt worden. Meta steht erneut im Fokus rechtlicher Auseinandersetzungen wegen des Umgangs mit Nutzerdaten. Rund 100 Klagen wurden eingereicht, wobei Sachsen eine wichtige Rolle spielt. Das Oberlandesgericht Dresden hatte Meta bereits im Februar 2026 in mehreren Verfahren zu Schadensersatz verurteilt.